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0: Nation. La la la la la la la la la la la la. Man kommt nicht mehr aus dem Singen raus. Kurze Nacht gehabt, aber wieder am Balkone. Man kennt sie anders von der Schweizer Hockey-Nazi an dieser Weltmeisterschaft. Und jetzt Schweden, Schweden, gehören auf den Speisplan.
1: Lehnt mich aus dem Fenster, einen WM-Titel ohne Schweden schlagen, wäre schade. Wenn wir die Schweden wegputzen und dann weiter können und mal schauen, was passiert. Ja, also die Schweden gehören dazu, die sind auf meinem Fahrplan und die putzen wir weg.
0: Also ja. Dann machen wir das genau so. Ja, Euphorie, man kurbelt die noch ein bisschen auf. Und machen heute Morgen auch noch ein bisschen Lärm, weil es steht der Besuch von Metallica. Heute zum Feierabend wird es laut aus dem Zürcher letzten Grund. Vorfreude aufs Konzert von Metallica. Der Mittwoch, 27. Mai. Schönen Morgen allerseits. Zögert, wie man sagt, Mai, weil es ist jetzt schon 18 Grad draussen. Nachmittag dann wieder 30 und so. Also, das ist ja schon fast selbstverständlich.

0: Schweizer Sieg und ja, wird das vielleicht nicht mehr alle mitbekommen. Das haben wir gewonnen. Nicht mehr 9-0 und so, aber 4-2 gegen die Finnen, der eigentlich erste wirklich ernsthafte Gegner. Gut, du hast es noch ganz zum Anfang. Wir sind da.
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0: 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Kurz machen, Schweden. Jetzt kommt Schweden und unser Sportchef, der Luzi Fricker, hat ein bisschen Sorgen. Schweden. Woher, tschüss?
2: Ja, mit diesen Kieben Schweden ist es eben so eine Sache. Wie eine Art Albtraumgegner. Die beiden letzten WM-Finals haben wir verloren. Im 13. und im 18. Und wenn man noch weiter zurückschaut, von den letzten 30 Partien 26 Mal ist man als Verlierer vom Feld gegangen. Darum einfach höchste Zeit, dass man die Schweden mal packen kann. Irgendwie mit Magie oder ich weiß es nicht. Oder einfach mit der Leistung, die die Schweiz besitzen hat gezeigt.
0: Genau, also jetzt haben wir ja 7-mal gespielt, 7-mal gewonnen, das kommt schon gut. Nehmen wir den Fan einfach die Schweden weg mit denen.
3: Ja, jetzt haben wir 2-mal gegen die sicher verloren im Finale. Jetzt müssen wir die sicher mal runterlassen, oder?
0: Genau, das ist die Stellung. Das ist nicht das Event von heute, aber dann das Event von morgen. Jetzt geht es langsam richtig. Morgen habe ich dann Viertelfinale übergegeben.

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0: noch viel der Hit kann sie hat. Rosinelli, wenn ihr Hit 31 Grad am Nachmittag genug ist, dann jederzeit willkommen. Also wir machen dort einfach so weiter, wie wir es kennen, die letzten paar Tage Sommer, Ende Mai. Voll daneben Rundli 1, es wird bauchpinselt. Machen wir doch immer wieder mal gerne und auch wenn wir am Heck der andere, ja, pinseln wir ein bisschen den Bauch und machen ein bisschen Kompliment. Man hat es ja trotzdem gerne.
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4: Tust du amigs auch ein bisschen Bauchpinseln?
5: Nein. Eigentlich nicht. Also wir kennen das eigentlich gar nicht.
4: Gar nicht?
5: Nein. Ich weiss nicht, so anmalen und so.
6: Aha, nein, mache ich nicht.
5: Mir nicht, nein.
6: Bodypainting.
4: Also ihr habt noch nie bei jemandem Bauchpinseln?
5: Nein.
4: Was ist denn ein Bauchpinseln?
5: Bauchpinseln einfach irgendetwas anmalen oder so, ja.
4: Was sind das denn für Leute, die Bauchpinseln bei anderen?
5: Ich denke, das machen auch vor allem Leute, die künstlich begabt sind. Also, oder einfach mit Kunst so mehr zu tun haben. Aber sonst, ja.
4: Was verstehst du denn unter Bauchpinseln?
7: Ich verstehe einfach so Pinsel mit Farben und Bauch anmalen und so. Ein bisschen kreativ sein, ja.
4: Wieso nur den Bauch?
7: Also, man kann überall auf dem Körper Bodypainting oder so, wie das so heisst.
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0: 5.21 Uhr. Schönen Mittwochmorgen. Heute wird es laut, Zahlstätte. Whisky up the top
1: road. Ja, schüttelt eure Wäre.
0: Metal Band Metallica ist heute im letzten Konzert. Bringt natürlich die grossen Hits wie Enter a Sandman. Die Herren sind natürlich auch ein bisschen älter geworden, ist ja klar, 1981 gegründet die Band und der James Hetfield, der Sänger, den wir hören, jetzt sind inzwischen auch 60, aber die füllen die Halle noch, also die Halle, das Stadion jetzt in dem Fall. Und rund um den letzten freut man sich eigentlich auch bei denen, die Restaurantli haben, wie der Rama zum Beispiel. Wer dort wohnt, weiss, es kann auch mal laut werden.
2: Ja, es ist immer die Frage, was ist zuerst, das Huhn oder das Ei? Ich meine, das Stadion war ja schon da und nachher die Wohnung, kann man sagen. Irgendwie. Ja, also wer da wohnt und sie ausruft, also der versteht die Welt nicht. Also es ist ein Stadion, so what? Also geht Musik und Fußball und alles und sonst muss man nicht da hinkommen.
0: Genau, also ist heute übrigens früh am Abend, also haben wir eine Stunde, 17:30 Uhr, ist schon Show beginnt, 2 Stunden vorher gehen die Türen auf. Und die dort wohnen, eben keine Reklamationen. Man macht so Sachen zum eigenen Event.
3: Ich freue mich tatsächlich schon, weil ich kenne auch ein paar Lieder und die sind ja recht bekannt. Und ich und meine Familie gehen dann oft einfach so raus, rumlaufen. Das ist einfach so eine schöne Stimmung.
0: Ja, und jetzt sind sicher auch spezielle Leute. Vielleicht tätig, die beim ersten Zürich-Konzert von Metallica schon dabei waren, sind im 84. Damals noch im Volkshaus als Vorband. Nicht praktisch keiner Gage, sieht inzwischen wahrscheinlich ein bisschen anders aus. Also viel Spass, Vorfreude denen, die zu dem Sommerabend-Konzert von Metallica gehen, 17:30 Uhr.

0: Mittwochmorgen, 27.05.
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0: Aber dann stopp bei der Elena Mattis.
2: Die Schweiz fühlt sich in der Rolle des Turnierfavorit an Heim-WM Pudu wohl. 7 Gruppenspiel, 7 Siege ist die makulose Bilanz von Nazi. Am Abend schlägt die Schweizer Eishockeyaner ihre spannende Partie Finnland, die vorher noch ungeschlagen war, mit 4-2. Im Viertelfinal trifft Nazi auf Schweden. Die Schweizer Bevölkerung lässt sich häufiger medizinisch behandeln. Durch das sind die Kosten 2025 besonders stark gestiegen, konkret um 5,2%. Wenn das Wachstum gleich bleibt, hätte das drastische Folgen, wie der Tagesanzeiger berichtet. Die Monatsprämien könnten sich bis 2038 verdoppeln. Der Lehrerverband schlägt wegen der Hitze Alarm. Über Pfingsteig ist das Thermometer an gewissen Orten über 30 Grad Marke gestiegen. Noch bis am Samstag soll es so weitergehen. Der Dachverband der Lehrerinnen und Lehrer der Schweiz reagiert auf die Hitzewelle mit einem Appell. In einem Positionspapier fordert er einen Paradigmenwechsel im Umgang mit der Hitze.
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0: Aha, und es bleibt noch ein bisschen schön oder heiß oder zu heiß, je nachdem, wie man es empfindet. Also wir gehen auch heute wieder an die 30 Grad her oder vielleicht sogar ein bisschen drüber. Morgen auch nochmal das Gleiche. Erst am Sonntag, dann Regen in sich. Also
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0: Da sind wir auch noch mit Good News. Noch frei, fahr knapp über 5:30. Einen schönen, warmen Morgen. Wir haben jetzt schon 18 Grad in der Stadt.

0: Mendes aus Kanada. Also ich weiß nicht, ob der Shawn Mendes Hockey-Freund ist. Aber wenn er Hockey-Freund ist, dann kann er sich auch freuen. Auch Kanada hat seine Gruppe gewonnen an dieser Hockey-WM. Also die sind momentan auch noch sorglos. Das da hinten ist unser Soundtrack für unsere heutige Juristenfrage.
1: Liebe Frau Anwältin, darf man das?
0: Genau, fragen wir dann heute zwischen 7 und 8. Und dann geht es heute um eine heikle Frage. Heikle Frage. Zumindest wenn man den Dani Studer, mein lieber Freund von Energy Basel, fragt, dürfen Frauen aufs Männer-WC, wenn es bei ihnen zu lange Schlange hat?
2: Studi, wie findest du das, wenn Frauen aufs Männer-WC kommen?
3: Wenn ich das finde? Scheiße, eine absolute Frechheit, ganz ehrlich. Am schlimmsten sind die noch so per Zufall reinstülpern und meinen, man hat sie nicht gesehen. Und die nachher so rauslaufen und sagen, ja, sorry. Stellt euch mal umgekehrt vor, ganz ehrlich. Also, raus, adieu.
0: Okay, beruhig dich. Der Schelke hat da weniger harte Meinung.
4: Ich bin hin und her gerissen, was das Thema angeht. Ehrlich, mit meiner scheuchen Blase ist immer ein Kampf, wenn auch noch Frauen aufs WC kommen, wenn ich im Pissoir stehe. Dann geht aber gar nichts mehr. Und andererseits, hier jetzt unter uns gesagt, im Studio bei Energy Bern, hat das Frauen-WC aus einziges WC eine Lüftung. Und darum gehe ich als Mann auch gerne mal auf das Frauen-WC. So viel sei gesagt, und darum finde ich ausgleichende Gerechtigkeit.
0: Also gut, da haben wir jetzt auch ein bisschen Zeit. Ich habe irgendwie gar keine Meinung dazu. Aber ich lasse mir schon noch irgendetwas einfallen, wenn man sich umfragt. Sie ist auch schon bei uns hinschauen.
5: Wenn es beim Frauen-WC eine mega lange Schlange hat, beispielsweise an der Energy Star Night, bin ich das letzte Mal auf dem Männer-WC gewesen.
0: Okay, also und ist das okay gewesen?
5: Ich finde, es ist schon okay und ich habe es jetzt nicht schlimm gefunden. Also mich hat es gar nicht gestört und Männer, glaube auch nicht so.
0: Okay, also aber Meinung interessiert uns natürlich nicht. Bei Energy darf man das jeden Mittwoch, sondern wie ist das juristisch? Da fragen wir unsere Hausanwältin Sarah Schlepper. Zwischen 7 und 8, für das interessiert von diesen warmen Sommertag. 20 vor 6.

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1: Hallo, es gibt heute wieder einen schönen Tag. 18 Grad. Es wird auch nicht kühl in der Nacht so richtig. Hoffentlich trotzdem mega einigermaßen können pennen. Geht jetzt so Schritt um Schritt rauf und endet dann am Nachmittag um 2 bei 30 Grad hier in Zürich. Man erlebt es. Ja. Irgendwie sorglos oder wie ist es
2: bei Ihnen? Im Moment hält sich bei mir die Freude noch ein bisschen in Grenzen, so, weil ich täglich muss lernen. Aber sobald der Lernstress vorbei ist, kann ich es dann auch in vollen Zügen geniessen. Und ja, da freue ich mich mega drauf, einfach schön in der Sonne liegen, Sonne baden.
1: Und so weiter und so fort, was man halt so vorhat. Also es ist auch heute wieder toll, wenn man so richtig Feierabend geht. Früher noch arbeiten, kommt man früher raus. Heute Topwert auch bei den 30 Grad.
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0: Miss Britney Spears, Lucky, guten Morgen, 10 Minuten noch, dann ist es 6 Uhr am Samstag und Samstag ist schon gleich. Am Samstag ist Tag der guten Tat. Weisen wir regelmäßig darauf ein, da bei Energy mit Morgen und sowieso im Tagesprogramm, weil es eine schöne Aktion, die wir zusammen mit Coop initiiert haben, mit verschiedenen Partnern, wie zum Beispiel dem WWF. Auch die machen dort mit, haben ihre eigenen Aktionen. Dann noch Peters vom WWF sagt, ja, für uns wird es gross am Samstag.
1: Der Tag der guten Tat, der bedeutet uns beim WWF Schweiz ganz, ganz viel. Zum einen haben wir mit Coop seit 20 Jahren eine Partnerschaft. Zum anderen, hey, ist das einfach ein super lässiger, gute Laune-Tag. Leute, ob groß, ob klein, ob Familie, jeder kann vorbeikommen und kann was machen. Und ich glaube, der Tag ist einfach mega cool, weil man dort merkt, kleine Dinge verändern was und wenn ich die mit anderen machen kann, dann ist es umso lässiger.
0: Genau, also um das geht es auch beim WWF mit ihren Aktionen, die man auf ihrer Homepage findet.

0: Morgen, 27. Mai.
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0: Oh, mit der Elena Mattis.
2: Die Schweizer Nazi besteht der Hitzig-Härtetest gegen die Finnen und holt den Gruppensieg. Im letzten WM-Vorrundenspiel ringt die Schweiz Finnland 4-2 ab und holt sich Platz 1 in der Gruppe A. Unter den Zuschauern ist auch der Skistar Marco Odermatt und der Bühne Huber von Patent Ochsner gehockt. Nazi kann sich ungeschlagen auf ein Viertelfinale freuen. Der Gegner wird eine harte Nuss. Morgen kommt es zum Duell mit Schweden. Die Krankenkassenprämien könnten sich in 12 Jahren verdoppeln. Gesundheitskosten steigen seit der Pandemie wieder stärker an. Wenn das Wachstum so weitergeht, könnten sich die Monatsprämien bis 2038 verdoppeln, berichtet der Tagesanzeiger. Die Preiserhöhungen der Pharmaindustrie könnten die Prämien schon um über 10% steigen. Das Rabattsystem, das für Blockbuster-Medikamente geplant ist, gerät politisch unter Druck. Der Lehrerverband fordert Massnahmen, weil die Schülerinnen und Schüler nicht genug von der Hitze geschützt sind. Die hohen Temperaturen, wie jetzt über die Pfingsttage, machen den Schulkindern zu arbeiten. Viele Schulzimmer heizen sich zu schnell auf, heisst es in einem Positionspapier. Der Verband der Lehrerinnen und Lehrer will darum einen verbindlichen Grenzwert von 26 Grad definieren und notfalls Klimaanlagen installieren.
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3: Es ist eine Art Sommer. Wir haben wirklich sehr, sehr warme Temperaturen mit bis zu 31 Grad heute am Nachmittag. Und dazu gibt es schön viel Sonne und die ganze Woche machen wir genau gleich so weiter. Allerfrühestens am Sonntag kann es ein bisschen Regen geben, aber wir schauen mal zuerst mal auf die heutigen Tage oder auf die heutige Woche mit schönen, angenehmen Temperaturen.
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5: Du kommst in Topform, wir schauen mal auf den heutigen Tag.
3: Ja, sorry, es ist noch mega früh, sorry, Entschuldigung.
5: Alles okay.
3: Es tut mir ja leid.
5: Und es ist eine Art Verkehr, oder wie hast du das gesagt? Wir haben, ist wirklich schon einiges los. Die Etika bis Gubristunnel staut es jetzt schon und auch Vordorf Nord runter. Ein bisschen Wartezeit plus Kreuzstrasse, also Seglinger Kreuzstrasse, auch dort staut der Staffier schon auf Hause Richtung Zürich.
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5: Und Anja ist in Topform. Lassen wir nicht durch den kleinen verbalen Verrenner. Sie trägt Nasenring, sie hat ihre schwarze Lederschütte montiert.
3: Nein, er ist nicht aus Leder.
5: Satin.
3: Jawohl.
5: Drehen wir das zu Metallica.
3: Nein, ist wirklich nicht schlimm. Also ich habe ja die Umfrage gestern müssen machen, ob sich die Leute freuen. Und so. Es hat mich angeschissen.
5: Ich freue mich.
3: Da nehme ich Musik.
5: Letzter Grund. Heute Abend 17:30. Also wir machen ein bisschen Lärm und die es gerne ein bisschen feiner haben, die sollen einfach reichen, die gesagt, du sollst sie heben. Das machen wir zuerst. Hockey Nazi auf dem Weg zum Pokal. Gestern 4-2 Sieg gegen Finnen. Starspieler-Interview jetzt, dann gerade

0: Tschüss Mike.
1: 6 ab 6, das ist Hockey Radio Energy. Wir spielen die Venus von Bündblitz. Man könnte meinen, der Song sei irgendwie enorm.
2: Das ist die neue Hymne im Fall, wirklich.
1: Ich finde den immer noch besser. Aber beides trägt natürlich die Euphorie, die wir haben. 7 Spiele, 21 Punkte an einer Weltmeisterschaft.
3: Sensationell. Nur Chapeau. Fischi hat das Ganze bereit geleitet, unser neuer Trainer, Zeuthen Sütter. Wir haben 25 Starts dabei. Ja. 25 Individuen, die es machen. Alle für alle. Ganz geil.
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1: Und irgendwie ist euch vor ihm lang dann sogar Tanja Schäublin irgendwie
2: ja, mit der Schweiz. Mich hat es gepackt im Fall. Also ich finde es vor allem mega cool. Weißt, ich habe gedacht, das ist alles mega überschattet wegen dem Patrick Fischer-Drama und so. Mm. Aber die reissen jetzt einfach ein Spiel nach dem anderen.
1: Cool, ich muss sagen, bis jetzt geht das Turnier eigentlich erst recht los. Bis jetzt ist ja nur irgendwie ein Fallobst gewesen. Also
2: jetzt tust du es nicht immer so abspielen. Wieso musst du es immer kaputt machen? Ja, aber jetzt haben wir ganz gut vorgelegt, haben wirklich jedes Spiel gewonnen. Sind Gruppensieger. Das kann ja nur noch besser
1: alles
2: werden.
1: Gut, alles gut. Bis jetzt läuft es wirklich so. Komm, lass uns rein. Unser Sportchef, unsere Venus, der Luzi Fricker, hat sich mit dem Schweizer Meister Christoph Bertschi und natürlich auch Nationalspieler unterhalten. Hören wir gerne.
5: Christoph Bertschi, 7 Siege aus 7 Spielen. Bühne Huber live im Stadion. Besser geht es nicht.
6: Absolut, ja. Ja, das ist genau das, was wir uns vorgenommen haben. Wir haben uns auf den Gegner eingestellt. Das war nicht ein einfacher Match, gewesen, absolut nicht. Aber wir haben jetzt diesen Sieg und wir haben den Gruppensieg von dem her als tipptopp.
5: Venus von Bümplitz, ein bisschen der Kultsong geworden. Bühne Huber, der Baden-Dachser Sänger im Stadion. Haben wir das mitbekommen? Ist ab und zu eingeblendet worden im Bildschirm?
6: Ja, ich habe einmal eingeblendet gesehen, wie auch der Marc Odermatt. Ich glaube auch noch einmal eingeblendet gekommen. Aber nein, ist natürlich sehr schön. Ich glaube, der Song ist, wie du siehst, Kult mittlerweile. Und natürlich der Artist, der Kult-Song geschrieben hat, noch im Stadion ist, das macht natürlich sehr Spass.
5: Ja, der Rodi eben, du hast gesagt, auch noch auf auch eine doppelte Motivation.
6: Absolut, ja, dass sie eben da die sicher in der Sportwelt eine von der grösseren Figuren in der Schweiz. Und von dem her, ja, macht Spass, dass sie sich auch für Hockey interessieren und dass man auch ihnen etwas kann bieten kann, wie wir ihnen auch gerne zugucken, wenn sie auf dem Schnee herumfahren.
5: Jetzt Schweden, der hat noch richtig offen nach den verlorenen Finals im 13. und im 18.
6: Absolut, ja. Ich glaube, es ist der Zeitpunkt jetzt, dass wir das sicher mal auseinandernehmen. Und ich glaube, der Verlauf des Turniers für uns ist perfekt bis jetzt, weil ich wirklich mit ausgestreckter Brust in diesem Match eingehen und sie haben sehr viele Schwierigkeiten gehabt bis jetzt. Wegen dem sind sie glaube, auf dem 4. Platz und von dem her sind wir voll confident.
1: Christoph Bertschi, Meister wurde mit Freiburg und jetzt bald Weltmeister mit der Schweiz.
2: Ja.
1: Wie hat er gesagt, die Siechen putzen
2: wir
1: nicht. Nehmen wir auseinander, morgen Abend.
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0: Schöne Sommermorgen, Ende Mai, es ist ein Traum. Wenn man rausgeht, man sieht irgendwie... Gestern bin ich natürlich wieder mal auf dem Berg oben gewesen, aber ich möchte euch nicht langweilen mit meinen fast täglichen Ausflügen auf
1: zum Motorrad. Und vor allem fast immer gleichen Ausflug, auch auf die
0: Ist immer gleich. Ja, ich kenne jeden Stein, jeden Baum, ich merke, wenn wo irgendwas falsch steht, aber jetzt ist nochmal alles viel schöner. Und vor allem werde ich jetzt regelmäßig oben auf dem Gipfel begrüßt von irgendwelchen Seniorenwandergruppen, die natürlich mit dem Bändchen
1: rauffahren.
0: Ja, aber ist ehrlich. Irgendwann muss ich doch mal das Mikrofon mitnehmen. Es ist wirklich toll.
1: Ja.
0: Jetzt kommen wir aber zu deiner Freude vom Tag, weil du bist ja eine alte Rockerbrut.
1: Also nein, wirklich mega fest nicht. Ich habe wirklich Mühe mit Metallica, gebe ich ganz offen zu. Es ist überhaupt nicht meine Musik. Ich habe es viel schöner gefunden, wo Taylor Swift noch das letzte Grund gefühlt hat.
0: Ja, aber
1: es müssen alle Zielgruppen natürlich glücklich gemacht werden.
0: Ja, aber Enter Sandman ist doch geil. Los,
1: Ich bin nicht so eine Headbangerin im Fall, das ist wirklich nicht so meins.
0: Einfach mal aus der Rausse gehen, das ist natürlich jetzt bei dem Wetter, die haben ja auch Glück, oder? Doppelt schön natürlich.
1: Ja, das ist natürlich cool.
0: Heute Abend, 17:30 geht es ja schon los, dann nachher wird dort der James Allen Hetfield, auch über 60 inzwischen, klotschnass.
1: Hast du das gesehen auf
0: Mütliberg? Nein, ich weiß gar nicht, wie ich den erkennen. Und natürlich warten dann alle auf den Song. Du bist gestern hast du im letzten Grund gewesen.
1: Ja, also die Nachbarschaft freut sich so halb auf Metallica, aber sie wissen ja eigentlich, wenn man dort wohnt, dann muss man mit so lauten Bands rechnen.
0: Ja, man hört auch gut, was läuft im Stadion drin.
2: Es kommt immer ein bisschen darauf an, wie bei uns der Wind so kommt, weil wir wohnen da hinten und wenn der Wind so kommt, dann kommt immer so die Lautstärke sehr stark zu uns. Und auch bei so Fußballmatch kannst du auf den Balkon stehen und dann tönt es wirklich, als würdest du neben dem Stadion stehen.
0: Ja, okay, also heute hören wir sicher, aber die Anwohnerin, die du getroffen hast, hat null Schiss vor dem Lärm.
3: Ich freue mich riesig. Und ich werde auch im Stadion rumschleichen und irgendwo einen Platz finden und zuhören. Ja, ich freue mich. Also mich stört es nicht. Ich wohne dort hin und ich habe immer Freude, wenn da etwas läuft. Ob ein Fußballmatch ist oder sonst ein Event oder ein Konzert. Ich habe Freude. Mir gefällt es.
0: Also denen macht es wirklich nichts aus, oder? Wenn man immer meint, oh, die armen Sieger.
1: Sie hat auch wirklich so ausgesehen, als würde sie Metallica lassen, muss ich ehrlich sagen.
0: Das ist übrigens noch interessanter, als ich das heute Morgen gehört habe, da deine Töne. Die Frau, die du am Schluss ihre Frage gestellt hast.
1: Taylor Swift, Metallica oder Stadtderby GC gegen FCZ? Was macht am meisten Spass zum Zuhören?
3: Metallica. Ist eine Band. Musik. Ja, die anderen zwei streiten dann nur GC und Zürich.
1: Hat sie ja recht.
0: Ja, hat sie absolut recht. Also viel Spass, Vorfreude denen, die heute Abend gehen. Und eben, es ist schon 17:30 Uhr, das ist schon überraschend.

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1: Achtung, dort, wo der Röne wohnt, bin ich schon gewesen. Nämlich wo, Röne?
2: Dornach.
3: Genau. Das klingt jetzt wirklich nach einem Kaffee.
4: Jetzt hatte ich einen dunstigen Asthma vor, ich weiß nicht mehr, das war etwa in den 70er Jahren wahrscheinlich.
2: Nicht ganz, wahrscheinlich vor 20 Jahren.
3: Ja, bist du schauen?
2: Ich bin da gewesen, ja.
3: Ah, wirklich? Hat das gut gemacht, der Mann?
2: Ja, wie immer.
3: Ist ein bisschen, es wird besser.
2: Das Einzige, was er nicht so gut macht, ist, dass er GC-Fan ist, aber sonst ist alles gut.
4: Schnauze.
3: Wir machen es
4: im Lift. Im Lift ist das heutige Oberthema. Du musst rasch warten, aber ich hole dich schon wieder zurück. Ich bin nicht verrückt. Einfach mal schön anbleiben. So, jetzt. Und zwar im Lift, Anja. Wir fahren ja selten zusammen Lift, muss man sagen.
3: Ja, ich glaube besser.
4: Wir hätten da kein Problem, weil wir haben immer etwas zu schnurren. Was schnurrt man im Lift, wenn man nichts zu schnurren hat?
3: Das Wetter, die News, je nach Saison irgendwie, was auch nicht, Weihnachten, was schenkst und so.
4: Ah ja, gut, das nehme ich.
3: Mittag, wo gehst du zum Mittag essen? Ja, wie war deine Woche gewesen? Kaffee? Ja,
4: also gut, ich gebe dir die 5.
3: Okay.
4: Das ist ja etwas, wo man ständig danach ringt, was soll ich, über diese Probleme kannst du nicht schnurren, oder? Also je nachdem, wer es ist, aber wenn du nichts schnurren hast, kennst du den normalerweise ja nicht. René, bist du einer, der Lift fährt oder nimmst du immer die Stege?
2: Je nachdem, in welchen Stock das ich muss.
4: Gut, langweilig, wie man halt ist, das Dornach.
3: Nein, du nimmst immer die Stege, wir wissen es.
4: Ja. Aber du kennst ja die Situation sicher auch, man ist im Lift, vielleicht im Büro oder so. Oder irgendwann im Haus, das man nicht so gut kennt und weiss nicht, was schnurren. Was sind Themenvorschläge in Liftfahrten?
2: Automarken, Dörfmarken, Essen, Wetter, Parfüm.
4: Parfüm, ja, da kann ich schon. Was ist das? Was haben Sie für ein Parfüm? Das will ich nicht.
3: Also mit dem René will ich nicht im Lift. Also Automarken,
4: Entschuldigung. Nein, Automarken, Dörfmarken nehme ich. Kannst du auch nur eins nehmen? Also es sind nur vier, es tut mir leid. Aber Parfüm habe ich zählt, also das geht schon.
3: Ja, das sind ja noch kreativ.
4: Fragst du einmal die Frauen, was für ein Parfüm sie haben?
2: Ja, wenn sie ein gutes haben, schon, ja.
4: Frag ihr mal das Gegenteil, sag ich so.
3: Können Sie das nicht mehr aufgeben?
4: Ja. Gibt so gute andere Sachen, Fräulein. Ich wünsche dir, obwohl wir nicht immer das Heu auf der gleichen Bühne hatten, lieber René, wünsche ich dir natürlich noch eine super Woche. Es ist ja nicht mehr so lang.
2: Okay, wünsche ich dir auch und allen eine schöne Woche.
3: Danke, René.
4: Sehr nett. Tschüss.
3: Grüß auf Dornach. Tschüss.
2: Danke, tschüss.
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3: 27.05. ist ein Mittwoch.
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3: Elena Mattis.
5: Die Schweiz fühlt sich in der Rolle vom Turnierfavorit der Heim-WM Pool du Vau. 7 Gruppenspiele, 7 Siege ist die makulose Bilanz von Nazi. Am Abend schlägt die Schweizer Eishockeyaner ihre spannende Partie Finnland, die vorher noch ungeschlagen war, mit 4-2. Im Viertelfinale trifft Nazi auf Schweden. Die Schweizer Bevölkerung lässt sich häufiger medizinisch behandeln. Durch das sind die Kosten 2025 besonders stark gestiegen, konkret um 5,2%. Wenn das Wachstum gleich bleibt, hätte das drastische Folgen, wie der Tagesanzeiger berichtet. Die Monatsprämie könnte sich bis 2038 verdoppeln. Der Lehrerverband schlägt wegen der Hitze Alarm. Über Pfingsteig ist das Thermometer an gewissen Orten über 30 Grad Marke gestiegen. Noch bis am Samstag soll es so weitergehen. Der Dachverband der Lehrerinnen und Lehrer der Schweiz reagiert auf die Hitzewelle mit einem Appell. In einem Positionspapier fordert er einen Paradigmenwechsel im Umgang mit der Hitze.
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6: Mit 18 Grad starten wir schon im Tag. Dazu gibt es jetzt am Morgen zwar nur ein paar Wolken, aber die sind relativ harmlos. Es bleibt nämlich den ganzen Tag schön mit viel Sonne und heissen 32 Grad. Morgen und auch den Rest der Woche Copy-Paste. Einen schönen Schweizer Sommer.
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3: Läuft schon zünftig etwas Zürich-Süd wie die Brunout, Manessenstrasse. Viel Auto, Stau wird gemolden. Das Ganze auf Dietig bis zum Gubrist. Wir haben Hegnau bis Brütisellen Kreuz, auch mit Stau. Und im Aargau Arausch bis Magenwil. Intensiv stockenden Verkehr innen in Mittwoch. Guten Morgen. 2,5 ist jetzt der Gott. 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

0: der Samstag kommt langsam näher.
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0: Ja, wir sind extrem stolz auf den Tag, wo alle etwas Gutes werden machen. Speziell Yannick Ngarambe. Ihn gibt's
2: er hat gesagt, er will gerade drei gute Taten machen. Ja, er hat gesagt, er kann sich nicht mehr haben. Er spürt, dass es aufhört.
0: Da merkt man schon, die Gutmenschen, die gehen natürlich da voran. Ich probiere mich ein bisschen zu verstecken. Obwohl, es sagen alle zu Recht, es muss nichts Grosses sein am Tag der guten Tat.
3: Ich würde sagen, es fährt schon mit relativ wenig an. Einfach mal unterstützen, mal aushelfen. Zum Beispiel bei mir, bei Grossmutter, dass du lange hilfst oder ihr auch mal etwas drehst. Beim Einkaufen zum Beispiel. Eigentlich schon mit relativ wenig kannst du viel erreichen.
0: Genau, das ist genau das, was eine von unseren Partnerinnen bei dieser schönen Aktion, Anna Peters vom WWF, auch sagt. Man muss keinen Schiss haben, dass man zu wenig macht.
4: Also eigentlich kann man ganz, ganz viel tun und ich vergleiche das eigentlich immer ganz gerne mit dem Joggen. Jeder kann eigentlich mit dem Joggen sofort starten, es braucht nicht viel. Und auch kleine Runden tun gut, man muss nicht immer gleich mit dem Marathon loslegen. Und so ist es eigentlich auch mit dem Engagement oder sich engagieren. Und dafür ist der Tag der guten Tat eigentlich perfekt.
2: Also der Marathon lohnt sich schon, das würde ich im Fall empfehlen. Ja, man kann einfach mehrere gute Taten machen.
0: Ja, jawohl. Ja, also, will man vom WWF reden, die haben sehr viel vor. Anna, mal kurz einen Eindruck.
4: Also erstmal, dieses Jahr ist es besonders cool, weil wir haben 17 Mitmachaktionen am Start. Dieses Jahr haben wir unseren eigenen Rekord gebrochen und diese Aktionen richten sich eben an alle Altersgruppen und man muss dafür auch kein Geld bezahlen. Dabei sind Cleanups, Upcycling von Textilien und die Aktion finde ich selber sehr lässig. Jeder, der Lust und Laune hat, zum Beispiel sein altes T-Shirt oder ein altes Küchentuch mitzubringen und dann bringt man vielleicht sein neues Lieblingsstück mit nach Hause.
0: Upcycling habe ich noch gar nie gehört.
2: Nein, das gibt es schon lange. Ist das cool? Ja, sehr cool. Habe ich auch schon gemacht.
0: Also, upcycled, macht irgendetwas Gutes und nicht lange überlegen, was ihr mal irgendwann mal gemacht
5: habt. Ich habe mal einem verletzten Igel geholfen, den ich am Strassenrand gefunden habe. Oh. Ja, und dann habe ich den einfach zu der Igelstation gebracht.
0: Gut, aber das war im 95. Jetzt
2: nein, das habe ich auch mal gemacht im Fall. Bei uns ist mal eine Kuh auf der Straße gestanden, da habe ich am Bauer angerufen, deine Kuh ist auf der Straße.
0: Gut, das würdest du wahrscheinlich auch so sprechen. Also gut, ihr könnt uns einen Auftrag geben.
2: Genau, energy.ch schickt uns eine gute Tat, die wir dann, also die Energy Hosts, selber erfüllen. Genau, der Janik wird gerade drüber nehmen. Roman, bei dir, es hat noch jemand geschrieben, meine Mami mit Blumen überraschen. Das könntest du machen. Und jemand anders hat geschrieben, ein ernst gemeintes Kompliment.
0: Okay.
2: Das mache ich sonst.
0: Gut, das machst du sonst. Wir werden uns aufteilen, wo kann man es herschicken?
2: Energy.ch.
0: Ah, ganz einfach.
2: Genau.
0: Also, noch ein Stück, Freitag, noch dreimal schlafen. Und dann machen wir alle
2: gut sein.
0: Ja, gute Tat.
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0: bist du braun, du.
1: Gell, finde ich eben auch. Nicht nur von meinem Selbstbräuner, sondern auch tatsächlich von der Sonne.
0: Okay, hast du Radio gehört, habe ich gehört, dass es, wie sagen wir dem, dass es ein bisschen in die Hosen ist mit deinem Selbstbräuner.
1: Ja, ich finde, ich sehe es ein bisschen aus wie der Donald Trump. Nein, ich finde es einfach zu braun. Ich finde es nicht so schön.
0: Ich finde es so gut aus.
1: Ich finde es, danke.
0: Ich schaue dich eigentlich nicht gross an, aber ich finde es so.
1: Wenn du musst, dann ist es erträglich.
0: High Five auf der Mai-Summe.
2: Summe ist immer schön. Ich mag es einfach in der Sonne zu sitzen und auch Sonne zu tanken. Und ich glaube auch, dass man im Sommer meistens auch mehr Sachen zu tun hat. Man kann mehr mit Kollegen unternehmen, auch nach dem Arbeiten rausgehen, weil es dann noch hell ist. Und ja, ich liebe Sommer einfach.
0: Ich habe noch eine Nachricht bekommen von Tammy, die sich schon auf den Feierabend freut.
3: Hallo zusammen, hier ist Tammy und ich chill mein Leben auf meinem Balkon mit meinem Whirlpool im 6. Stock. Geniessen zusammen, ciao!
0: Wer hat auf dem Balkon im 6. Stock?
1: Ich habe ein Kinderplanschbecken im Fall bei uns auf dem Balkon.
0: Alles gut zum Abkühlen.
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0: Apropos bei dir daheim, ich bin gestern auf der Lavaterstrasse wieder durch. Oder?
1: Nein, wirklich? Eben,
0: und dann weiss ich nicht.
1: Doch nicht, wo ich wohne.
0: Entschuldigung.
1: Es spinnt.
0: Ja, ich
1: finde das selber nicht. Vor den Türen im Fall.
0: Genau.
1: Also, und dann, bist du bei mir die Heifel eingelassen.
0: Nein, und dann habe ich gefunden, es wäre eigentlich mal Zeit, dass ich eben weiss, wo an der Lavaterstrasse du wohnst.
1: Ich habe dich schon ein paar Mal eingeladen, du kommst schon nicht.
0: Ja, das stimmt.
1: Es ist eben im 5. Stock, aber ich weiss nicht, ob du all die Stege nicht machst für den Tag.
0: So eine dumme Kuh. Also komm, sag, es wird schön heute, oder?
1: Also ich sage vor allem, egal wie heiß die Temperaturen heute, ich bin immer noch am Schwitzen von dem heissen Köpseinkopf St. Gallen. Sorry, das hat mir wirklich im Fall eingefahren mit diesen Insta-Stories und so, die ich gesehen habe. Und jetzt mit dem ganzen Hippie-Zeug und so, also das war wirklich jenseits gewesen. Darum, ich habe wirklich immer noch heiss von dem.
0: Genau, also den Einschub können wir machen. Heute um 11 Uhr gibt es irgendwie eine Medienkonferenz. Bleibt der Matthias Hüppi Präsident oder nicht? Und wie sieht das aus mit dem Verwaltungsrat? Sie redet freiwillig über Fußball. Da hängt natürlich
1: da
0: sofort
1: passiert etwas mit mir, wenn es an Galle gewinnt.
0: Also jetzt haue ich Madonna jetzt, um dich ein bisschen unter Druck zu setzen.
1: Temperaturen werden heiss mit bis zu 32 Grad heute. Und dazu gibt es schön viel Sonne zum Geniessen. Auch der Rest der Woche bleibt schön sommerlich.
0: Genau, sparen nicht mit Selbstbrünner, damit es einigermaßen aussieht. Wenn der rausgeht, so schlecht, wie man dann nochmal selber meint, sieht es gar nicht aus. So, jetzt machen wir zwei Songs. Zuerst Madonna, deren alte ABBA-Nummer und hinten drin noch Klack, Klack. Mittwochmorgen, 17 Minuten noch.

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1: Guten Morgen, das sind 27 Juni Summer Vibes mit der Marina.
2: Guten Morgen.
1: Marina. Geht alles gut? Bist du gut in den Tag gestartet?
2: Ja, tipptopp, danke und dir auch.
3: Ja, danke. Endlich fragt uns mal jemand, gell?
1: Ja, ich habe lange darauf gewartet. Komm, wir gehen gerade rein, weil der Dani wartet ja auch schon auf der anderen Linie. Und ich bin letztens gefragt worden, also frage ich jetzt weiter momentan über unsere schöne Frühjahrsgarten-Frühlingsausstellung. Welches ist die beste Farbe für Gartenmöbel? Küsse, die drauf sind. Weißt du, der Look? Viele sagen gel, was sagst du?
2: Beige.
3: Ja, finde ich auch.
1: Ja.
3: Also,
1: gell,
3: ganz
1: gut. Hat sie gesagt?
3: Das finde ich sehr, sehr stylisch.
1: Ja, kann man nicht falsch liegen, oder? Ist nicht so mutig. Aber ja, du machst wieder Sex heute Morgen. Dann frage ich noch rasch, wir sind um den Zahltag. Wer hat in eurer Beziehung wen mehr schon angepumpt oder braucht ab und zu ein bisschen Unterstützung?
2: Wir beide. Wir verdienen beide unser Geld und brauchen keine Unterstützung.
3: Sie sind independent, weißt du? Die sind einfach modern.
1: Also gut, wenn er das nachher sagt, dann ist das sensationell. So, jetzt aber bitte alles geben. Vollgas,
3: rausgeflüchtet. Wieder zurück in den Garten ist gut. Weil ich jetzt gerade gedacht, wir sind bei den Gartenmöbeln und so. Wo im Garten hättet ihr am ehesten Sex? Weißt du, irgendwie im Pool, auf der Liege, auf dem Gartentisch?
2: Ich würde sagen im Pool, aber wir haben keinen Pool.
3: Oh.
1: Aber einen kleinen Traum wirst du doch haben. Weißt du, so, hinten am Gartenhäuschen.
2: Ich sage, in den Liegestuhl, weil das haben wir.
3: Liegestuhl, okay, ist gut.
1: Ja, man muss mit dem arbeiten, was man hat, ist gut. Dani, schönen Morgen. Ja.
4: Ich bin da.
1: Er ist da, das freut mich. hast du irgendwie das Gefühl, du verlangst manchmal Kohle von der Marina? Oder weißt du, pumpst sie an?
4: Anpumpen?
1: Ja.
4: Wir verdienen unser Geld, also

0: Also ich habe so ein Tannengrün. Wunderschön.
1: Ist hübsch, ja. Das ist ein stylischer Moment.
0: Vor
1: also
0: sechs Jahren gekauft. Es hat es noch niemand schön gefunden. Aber mir gefällt es.
1: Doch, mittlerweile ist das in im Fall. Habe ich gesehen im Heftli.
0: Ist wahr. Ja. Aber was hat die Marina gesagt? Ideal wäre was?
2: Also wir haben jetzt schon ein paar Häuser angeschaut und wir sind recht am Abfahren eigentlich auf so cremige Farben.
0: Cremig?
2: Mit so indirekter Beleuchtung und dementsprechend müsste im Garten auch etwas so cremig, beigefarbig sein, dass es eigentlich auch zum Haus passt.
0: Das ist gerade so perfekt.
2: So, geil.
0: Ja gut, dann sind wir ja schon durch. Ich habe nichts dagegen, wenn es ein bisschen schneller geht. Ja, dann wünsche ich euch viel Spass beim weiter Geld verdienen.
2: Damit es
0: lange für die richtige Fahrt und genug Sonne schlimmer heute. Ein bisschen braun werden. Schönen Tag. Ciao miteinander.
3: Ciao.
2: Ciao. Ciao. 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Ciao. Tschüss.

0: Wo Salam zusammen sich eine Woche werden. Sehr herzlich willkommen im Sportradio Energy.
1: Guten Morgen, freut mich auch. Da freue ich mich sogar.
0: Ja, sogar du, weil sie hat jetzt langsam begriffen, das mit dem Böck ist okay.
1: Wow.
0: Und wir sind gut im Eishockey.
1: Es ist sogar angekommen, dass wir jetzt wirklich Gruppensieger sind in der Eishockey-WM und jüngste grosse Gegner fertig gemacht haben.
0: Genau, wir haben alle 7 Gruppenspiele gewonnen und Christoph Bertschi, unser Nationalspieler, sagt jetzt gegen die Schweden, morgen im Viertelfinale, da muss er all die Rechnung begleichen.
2: Absolut, ja. Ich glaube, es ist der Zeitpunkt jetzt, dass wir das

0: Ich mal auseinandernehmen und von dem her sind wir voll confident.
1: Ja, jawohl, auch die Fans sagen, die putzen wir.
2: Ja, jetzt haben wir zweimal gegen die Sieche verloren im Finale. Jetzt müssen wir die Sieche mal runterlassen, oder?
1: Jawohl, runterlassen, auseinandernehmen, was man halt so will. Übrigens, wenn du sagst, wir haben alle putzen, wir haben uns natürlich auch von gewissen Nationen müssen verabschieden, jetzt wo die Gruppenphase fertig ist. Und was schätzt du, 7 Spiele haben die Italiener gemacht, wie viele Punkte haben sie geholt? Schätz mal.
3: 3.
1: 1.
3: Oh.
1: 1. 7 Spiele, gerade mal 5 geholt. Ja. Aber was haben sich eigentlich die Italiener noch so im Sport?
3: Fußball sind sie, glaube ich, auch nicht so
1: Fußball,
3: gut.
1: Nix.
3: Sie haben halt den Jan Sommer, gelb Inter da.
1: Ja, den Janik Sinner haben sie. Janik Sinner. Gut, also auf Wiedersehen all denen, die langsam gehen. Auch unsere deutschen Freunde, die sind jetzt auch ausgeschieden. Die sind mir eigentlich ans Herz gewachsen, weil sie haben unsere Stadt gern. Auch wenn es ab und zu Ärger gab.
4: Eine total gute Stadt. Nur 0000 Parkplatz für die Fans. Das ist, finde ich, schade. Wir sind aus Deutschland angereist, suchen 1,5 Stunden Parkplatz, 0,0 Chance für einen Parkplatz. Da muss Zürich was machen.
1: Ja, da ist wenigstens eine Ansage gemacht. Das finde ich irgendwie noch gut. Also, bis gleich wieder, kommen gut heim und wir morgen dann Viertel. 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
1: Elena Mattis.
2: Die Schweizer Nazi besteht der Hitzig-Härtetest gegen die Finnen und holt den Gruppensieg. Im letzten WM-Vorrundenspiel ringt die Schweiz Finnland 4-2 ab und holt sich Platz 1 in der Gruppe A. Unter den Zuschauern ist auch der Skistar Marco Odermatt und der Bühne Huber von Patent Ochsner gehockt. Nazi kann sich ungeschlagen auf ein Viertelfinal freuen. Der Gegner wird eine harte Nuss. Morgen kommt es zum Duell mit Schweden. Die Krankenkassenprämien könnten sich in 12 Jahren verdoppeln. Gesundheitskosten steigen seit der Pandemie wieder stärker an. Wenn das Wachstum so weitergeht, könnten sich die Monatsprämien bis 2038 verdoppeln, berichtet der Tagesanzeiger. Die Preiserhöhungen der Pharmaindustrie könnten die Prämien schon um über 10% steigen. Das Rabattsystem, das für Blockbuster-Medikamente geplant ist, gerät politisch unter Druck. Der Lehrerverband fordert Massnahmen, weil die Schülerinnen und Schüler nicht genug von der Hitze geschützt sind. Die hohen Temperaturen wie jetzt über die Pfingsttage machen den Schulkindern zu arbeiten. Viele Schulzimmer heizen sich zu schnell auf, heisst es in einem Positionspapier. Der Verband der Lehrerinnen und Lehrer will darum einen verbindlichen Grenzwert von 26 Grad definieren und notfalls Klimaanlagen installieren.
3: 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Ja, dann sollte die Klimaanlage so schnell wie möglich installieren, weil es wird nur noch heißer die nächsten paar Tage. Also heute haben wir schon mal 32 Grad am Nachmittag angesagt und dazu gibt es schön viel Sonne. Und auch der Rest der Woche wird sommerlich heiß mit mindestens 33 Grad am Nachmittag und weiterhin viel Sonne.
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5: Also grundsätzlich muss man überall anstehen. Ich melde einfach dort, wo es staut. ARW bis Lenzburg, wenn man auf Zürich fährt. Nachher auch Spreitenbach bis Gubristunnel. Rund um den Gubri ist sowieso überall Stop and Go. Übrigens auch Gegenrichtung Urdorf nur bis Zürich West. Also das ist der Westring in Richtung Chur. Auch dort Stau. Wir haben Wartezeiten zwischen den Fretiken und dem Dreieck Zürich-Ost, Oberland-Autobahn, Hegnau-Brütisellen-Kreuz, dann natürlich Manessestrasse, Zürich-Süd, Autobahnende Wiedeke und Buchserstrasse zwischen Buchs und Adlecken bei Regensdorf, auch dort Stau. Sorry, tut mir leid, alle wollen arbeiten, damit sie früher den Feierabend haben.
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5: Und es gibt heute Morgen, an diesem Mittwochmorgen, natürlich nur eine grosse Frage. Dürfen Frauen aufs Männer-WC, wenn es Stau hat?
3: Das finde ich eine blöde Frage.
5: Ja, aber
3: das finde ich wirklich so eine doofe Frage. Nein, es ist so doof. Also wir können es noch diskutieren. Also nein, es gibt eigentlich nichts zu diskutieren.
5: Wir diskutieren
3: es.
5: Wir haben uns in Sarah Schleppi heute.
6: Wenn es beim Frauen-WC eine mega lange Schlange hat, beispielsweise an der Energy Star Night, bin ich das letzte Mal auf dem Männer-WC.
5: Ja, da sagt natürlich niemand etwas. Aber sonst ist die grosse Frage natürlich, holen wir uns den Kübel ganz wirklich?
7: Da kann uns niemand nehmen. Aha. Bei uns zu Hause, wir holen den Hurenpott. Wir holen den Hurenkübel.
3: Ja, das ist keine Frage.
5: Rundum das dann

0: Eishockey-WM in der Schweiz, Zürich und Fribourg. Und Tanja Schäublin jetzt wahrlich nicht irgendwie ein Sportlexikon. Sie weiss auch nicht, wieso beim Hockeyspiel zwischendurch eine Zeit angehalten wird, aber sie weiss, wie jeder Schweizer Hockeystar aussieht.
1: Ich weiss, dass drei Drittel hat und so. Ich weiss, dass so Pause braucht und dass die Zeit damit gestoppt wird.
0: Gut, und welches ist der herzigste Hockeyspieler, den wir haben?
1: Der talentierteste finde ich natürlich den Romagnosi.
0: Der herzigste.
1: Sag ich nicht. Nein, ich kann es nicht sagen.
0: Sagst du doch jetzt?
1: Nein.
0: Heißt Kevin. Und spiel nicht mit.
1: Ich finde den Herr Fiala finde ich noch nett. Der scheint noch sympathisch.
0: Der Herr Fiala ist sehr sympathisch. Ist verletzt angereist, um die Mannschaft zu unterstützen und mitsingen.
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0: Ja, jetzt kommen die Schweden. Um es mal kurz zu machen, wir haben gestern noch gewonnen. Jetzt kommen die Schweden. Ein bisschen Angstgegner.
3: Schweden, die putzen wir! Die machen wir
0: weg. Und jetzt der Herr Josi. Du hast gesagt, der talentiert ist, ist unser Leitwolf.
1: Ja, eben. Der hat auch schon mein Freundschaftsbuch geschrieben. Und er kann keine Einhörner malen, aber er hat dafür Eishockey-Spiel im Griff.
0: Jawohl, der mit dem 90 auf dem Rücken im Interview nach dem Spiel mit unserem Luzi Frick.
4: Roman Josi, makellose Bilanz. 7 Spiele, 7 Siege. Grossartig.
5: Ja, sicher eine sehr gute Gruppenphase für uns. Und speziell heute ein Spiel gegen ein sehr, sehr starkes Finnland, wo wir wussten, dass es sehr ein enges Spiel wird sein. Und das ist am Schluss geworden. Aber wir haben einen Weg gefunden, zu gewinnen. Und das gibt uns sicher Selbstvertrauen.
4: Einmal mehr grandiose Stimmung. Wie fest hat man das genossen?
5: Ja, ist unglaublich. Einmal mehr nach dem Match. Venus, der Bühne vor dem Match, die Starting-Line-Up machen. Es war unglaublich. Und die Stimmung ist, es ist das 7. Mal gewesen jetzt, aber ich kann es noch 100 Mal machen.
4: Ja, mit dem Bühne noch kurz geredet auch, nehme ich an, mit dem Bühnenhuber?
5: Noch nicht, nein. Ich meine, er ist nur schnell reingekommen vor dem Match und hat die Starting-Line gemacht, hat geschaut, dass wir ready sind und es hat funktioniert. Wir sind natürlich sehr gut rausgekommen.
4: Und jetzt heiss gegen Schweden, da haben wir noch eine Rechnung offen, oder?
5: Ja, die Schweden sind jedes Jahr ein super Team, einer der Favoriten. Das wäre natürlich eine riesige Challenge für uns, aber wir freuen uns drauf.
4: Deine Familie ist mittlerweile auch da. Wie fest Kraft gibt dir deine Family?
5: Ja, sehr. Es ist mega, mega schön, sie sitzt da. Kingo gesehen im Publikum am Schluss. Und ja, es ist mega schön, dass ich das mit ihnen teilen darf.
1: Was muss man echt machen, um mal in dieser Kabine dürfen Rede halten? Meinst du, wir sind weit davon entfernt?
0: Ich glaube schon. Ein bisschen wahrscheinlich schon. Also du nicht, aber ich wahrscheinlich schon gestern in der Bühne Huber, wo wirklich ich habe die Starting Six bekannt gegeben, das ist so ein Ritual, das man macht. Hat so Töne.
6: Es ist eine riesengroße
0: Motivation von
6: Bühnen. Eine Mannschaft, so manche Match schaut jetzt. Und ich habe gesehen, wie ich das Gefühl hatte, wie ein Tigersippe, der angreift auf der Jagd. Und es hat so geil gebraucht, weil ich habe so Freude an diesem Team. Ich finde, es sind so geil in sich.
0: Finde ich eigentlich so ein bisschen hilflos. Ihr seid so geil.
1: Das könnten wir also auch. Ihr seid geil. Wir würden noch ein bisschen mehr Stimmung machen im Fall, sage ich.
0: Lönnt der
1: Bühne. Tun wir uns doch bewerben.
0: Singen. Auch morgen wieder. Im Viertelfinal gegen Schweden. Zürich und zur besten Zeit ist Schweden schlimmer, oder?
1: Ja,
0: Schweden
1: schaffen
0: schlimmer.
1: Wir locker. Das bringen wir dann heim.
0: Wenn das nicht sagen geht, hauen wir weg.

0: zu close. Schwitzige Sachen heute wieder, aber das freut ja die meisten. Schaut da, was da schön reinkommt bei unserer WhatsApp-Sommerbox.
1: Hallo zusammen, ich bin Diana und ich gehe heute Abend nach dem Arbeiten mit ein paar Kollegen, gehe picknicken, zünneln und einfach den Feierabend geniessen.
2: Viel Spaß, Diana.
0: Sehr, sehr, herzlich. Ja, genau. Was ich nicht so mag bei diesen sommerlichen Umfragen ist, wenn immer kommt, man fühlt sich einfach besser, oder?
2: Ja, aber es ist doch so. Ja, ich finde, das Wetter macht so viel bessere Laune. Die Leute stinken zwar ein bisschen mehr, das ist versetzt. Aber sonst ist es schön. Mal, ich habe auch Freude am Sommer.
0: Ja, man fühlt sich einfach besser.
3: Ich fühle mich auch schon, wenn ich aufstand, schon viel besser, als wenn es halt draußen kalt ist, wenn es dunkel ist. Darum, also eben, man wacht automatisch mit einer besseren Laune auf. Okay. Ich freue mich auch vor allem auf die Sommerferien, wo man dann auch so ein bisschen an den Strand kann gehen kann.
0: Okay, jetzt hören wir auf mit der Sommerferien. Es ist fängt Ende Mai und es gibt heute wieder 30 Grad.
2: Jawohl, bis zu 32 sogar und dann noch ein kaltes Schuhe in der Hand und dann wird alles besser.
0: Genau, also macht etwas Schönes mit dem Tag und macht vielleicht nicht das Gleiche wie der Schelke, weil der hat jedes Mal, wenn es über 25 Grad ist, erfasst in die poetische Lust.
2: Ja, ihm ist jetzt ein bisschen in den Kopf gestiegen und gerade ein bisschen emotionalischer geworden.
0: Ja, emotional.
2: Kreativ.
0: Ja, also seine Dirty-Synapsen kommen ihm jedes Mal wieder in die Quere, aber hört es selber.
4: So ein dort. Sommergedicht. Die Sonne scheint, die Kinder sind am Rutschen. Hinter der Body sieht man zwei am Pimmel lutschen. Das kann ich nicht sagen. Die Sonne scheint, die Kinder sind am Rutschen. Ein Eis am Stiel würde mich jetzt gelusten. Der eine Nachbar draußen am Auto flicken, der andere zu Hause drin die Frau am Ficken. Riss die zusammen, Mann!
0: Kann ich sagen.
4: Der eine Nachbar draußen am Auto flicken, der andere zu Hause die Kinder zum Spielen nach draußen schicken. Sommer im Land, der ist zu spüren. Und ehrlicherweise des Dichtes Motivation zum in den Kübel rühren. Sei's drum, des Wetters willen, werde auch ich am Grill ein Bierchen killen. Cheers!

0: gegen den Soleroy, der mag seine guten Eigenschaften haben, aber natürlich kein Vergleich mit Metallica!
1: Jawohl! Das ist natürlich ein bisschen ein anderer Musikstil, da freuen wir uns heute aufs letzte Grund. 50'000 Leute, alle Tickets weg!
0: Müssen wir unbedingt nachher noch rasch drüber schnurren. Aber gut, wir haben jetzt gerade keine Zeit. Metallica nach einem halben Acht. Wir spielen 4 Songs am Stück.
1: Ja, 1000 Hörer weniger.
0: Ja, ja. So, jetzt kommen wir zuerst zum Bauchpinseln. Ich habe dir vor 15 Sekunden gesagt, mach ein Beispiel an mir. Bauchpinseln, was könnte das sein?
1: Ach, es fällt mir schwer, Roman.
0: Ja, ich habe es gedacht.
1: Ich finde, du bist... Braun. Du bist braun.
0: Du bist auch braun.
1: Du bist schön braun.
0: Ist nicht so schlecht, wie man das gestern am Sender hat können. Nein. Also ein bisschen Kompliment machen ist auch wichtig an Tagen wie denen, wo irgendwie alle das Gefühl haben, ich sehe so ein bisschen besser aus. Oder? Im Sommer haben ja immer alle das Gefühl.
1: Ja, genau. Das ist aber auch so, finde ich. Es strahlen alle ein bisschen
0: mehr. Also fragen wir mal um. Also du machst das nach dem Bauchpinsel.
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1: Tust du amigs auch ein bisschen Bauchpinseln?
5: Nein, nein. Eigentlich nicht. Also wir kennen das eigentlich gar nicht.
1: Gar nicht?
5: Nein. Ich weiss nicht, so anmalen und so.
6: Aha, nein, mach ich nicht.
5: Mir nicht, nein.
6: Bodypainting.
1: Also ihr habt noch nie bei jemandem Bauchpinseln?
5: Nein.
1: Was ist denn ein Bauchpinseln?
5: Bauchpinseln einfach irgendetwas anmalen oder so, ja.
1: Was sind das denn für Leute, die Bauchpinseln bei anderen?
5: Ich denke, das machen auch vor allem Leute, die künstlich begabt sind. Also, oder einfach mit Kunst so mehr zu tun haben. Aber sonst, ja.
1: Was verstehst du denn unter Bauchpinseln?
7: Ich verstehe einfach so Pinsel mit Farben und Bauch anmalen und so. Ein bisschen kreativ sein, ja.
1: Wieso nur den Bauch?
7: Also, man kann überall auf dem Körper Bodypainting oder so, wie das so heisst.
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1: Elena Mattis.
2: Bei zwei Schweizer Parkplatzfirmen hat es ein grosses Datenleck gegeben. Persönliche Daten von Autofahrerinnen und Fahrern aus der ganzen Schweiz sind laut Recherchen von Watson ungeschützt im Internet zugänglich gewesen. Betroffen sind unter anderem Namen, Adressen und Angaben zu Parkbussen. Der Datenschützer vom Bund untersucht den Fall jetzt. Kabelkopfhörer feiern bei jungen Menschen ein Comeback. Eine Strassenumfrage von 20 Minuten zeigt, dass Schweizerinnen und Schweizer sie vor allem wegen dem Style und praktischen Gründen wieder tragen. Auch Schweizer Händler spüren den Trend. Jeder dritte verkaufte Kopfhörer hat heute wieder ein Kabel. Die Kundschaft sei hauptsächlich unter 25. Beim FC St. Gallen gibt es kurz nach dem Göpsieg Streit in der Clubführung. Mehrere Verwaltungsräte treten zurück und der Präsident Matthias Hüppi steht unter Druck. Wie der Blick berichtet, bekommt er Rückendeckung vor Fernsehlegende Bernhard Thurnherr. Sollte der Matthias Hüppi abgesetzt werden, wegen er seine Aktien vom FCSG verkaufen.
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3: Sonniges Wetter mit schön viel angenehmen Temperaturen mit bis zu 32 Grad am Nachmittag und auch die nächsten paar Tage bleiben weiterhin schön sommerlich. Also es wird heiß und angenehm warm mit bis zu 32 Grad und weiterhin viel Sonne.
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5: Ja, da wird einiges gemacht, damit einem die Sommerlaune irgendwie vergeht. Also man steht eigentlich fast überall. Ich gebe uns das Gröbste mal durch. Das ist der A1 Richtung St. Gallen zwischen Zürich-Seebach und Dreieck Zürich-Nordstau nach Unfall. Linke Fahrstreifen ist zu Efretiken bis Dreieck Zürich-Oststau. Dort Stau. Stau zwischen Brütisellen und Hegnau, Brütisellen-Kreuz. Wir haben den Gublis-Tunnel ab Spreitenbach, von Urdorf Nord aber natürlich auch. Und auf Urdorf Nord Richtung Chur. Stau. Zu viele Leute heute. Dann haben wir die Manessenstrasse, wo verstopft ist, Buchs, Adliken bei Regensdorf mit Verkehrsüberlastung und auch längere Wartezeiten. Hiwil Richtung Uster. Bei Hiwil Wetzigen dort ein Zeitverlust von bis zu 15 Minuten. Einmal durch eine Schnaufe. Irgendwann kommen wir durch und dann gibt es einen super Sommertag. 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
5: Noch 3 Minuten und dann gehen wir zu Metallica in letzter Runde.

0: Also heute Morgen, wo Tanja reingekommen ist mit dem Nasenring, habe ich gedacht, was ist los?
1: Was für ein Nasenring? Spinnst
0: du? Bist doch der Radio ist Bilder schaffen.
1: Nein, sorry.
0: Mal,
1: das
0: bist
1: jetzt niemand gesehen. Ich bin mit dem Nasenring. Nein,
0: Metal
1: nein.
0: Baby. Du warst ja gestern beim letzten Grund vor dem Konzert von Metallica. Heute hast du die Anwohnerin getroffen, die sagt, Lärm macht man nicht.
1: Ich freue mich riesig. Und ich werde auch im Stadion rumschleichen und irgendwo einen Platz finden und zuhören. Ja, ich freue mich. Also mich stört es nicht. Ich wohne dort hin und ich habe immer Freude, wenn da etwas läuft. Ob ein Fußballmatch ist oder sonst ein Event oder ein Konzert. Ich habe Freude. Mir gefällt es.
0: Ja, aber du hast wirklich niemanden gefunden, der irgendwie
2: Nein,
0: sagt, immer
2: der wirklich nicht. Das ist wirklich krass. Also man sagt ja, es die scheinbar drittleuteste Band von der ganzen Welt. 130 Dezibel, das ist etwa so laut, wie wenn ein Düsenjet startet. Also wirklich, es ist sehr laut und die Leute kratzt es einfach nicht.
0: Ja, das ist ja auch
2: finde
0: schön.
2: Finde ich wirklich
0: so
2: krass.
0: Gut, ich meine, alle warten ja bis da. Nothing else matters. Das, was irgendwie jeder kennt. Kennst du nicht?
2: Doch, ich glaube, das zeigt mir etwas.
0: Oh, ganz
2: hast
0: sicher.
2: Drin, ja,
0: du kennst
2: mal?
0: Natürlich, du mit dem Nasenring kennst natürlich. Enter Sandman ist auch noch ein riesen Hit.
2: Das kann ich glauben.
0: Und die Jungen rund ums Stadion finden zwar die U60-Mannen auf der Bühne nicht mehr so toll, aber Konzerte sind generell aufregend.
3: Bei so Bands ist es spannend, weil wenn man nachher in die Schule läuft, am Morgen oder am Abend davor, dann ist immer so alles abgesperrt und so. Und dann siehst du immer so die Leute schon anstehen.
0: Ah, genau. Und du hast ja noch, wie heisst der Rama?
2: Der Rama, genau. Mich hat es natürlich wieder in die Beine gezogen als Gastrokind, weil mich hat das brennend interessiert. Das wird ja wieder Pumpen fallen heute Abend, dann, wenn all die Leute kommen. Und der Rama hat wirklich auch gesagt, der Lärm sei egal. Ja.
4: Es gibt alles Frequenz und für das Restaurant ist natürlich Frequenz immer ein Freudentag. Und ultralaut, ich weiss nicht, ich glaube, es wird einfach normal laut, wie ein Konzert ist. Wir haben ja Auflagen in der Schweiz, wird sicher eingehalten.
0: Okay, also das ist ihm natürlich egal, Hauptsache es läuft etwas, gehen zum Rama, kehren die, hat auch Karten offen heute. Wobei jedes Konzert ist schon um 17:30, das ist relativ früh, man kann nach dem Konzert noch eins ziehen. Welches war immer eigentlich am liebsten so gewesen, wenn er sich zurückerinnert oder vorher schaut?
4: Es ist so, Ed Sheeran ist schon eine coole Sache. Und ich glaube jetzt schon, also die Toten Hosen, da verstehe ich auch noch den Text. Nein, ich kann natürlich Englisch, aber mit den Toten Hosen, glaube ich, die singen die Leute da noch mehr mit. Ich glaube, das wird ziemlich ein Hammer. Ja.
0: Dann kommen die Toten Hosen. Die kommen im Juni dann. Ich bin jetzt der Auftakt mit Metallica. Nachher kommen die Hosen.
2: Dann muss ich dort nochmal vorbei. Oh
0: ja, aber nein,
2: Gott,
0: es ist ein WM-Abend. Es ist ein WM-Abend.
2: Dann bin ich am Fußballmatch. Okay, ist gut.
0: Aber du musst natürlich am 14. Juli in letzter Grund. Dann ist Werde. Wen hast du im Freundschaftsbüchlein? Blonde Haare.
2: Blonde Haare?
0: Hübsche Frau.
2: Taylor Swift habe ich nicht drin.
0: Helene.
2: Ah, Helene, ja stimmt.
0: Ja, das ist dann nochmal.
2: Ah, gehen wir zusammen.
0: Nein, jetzt machen wir nichts, Schnulzis.
2: Juhu.
0: Heute ist das erste Mal mit

0: dem Franz, der da gesungen hat, das ist ein Schwede.
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0: Ja, ist, Franz, der habe ich immer gedacht, er wird mal ein Superstar. Der hat am Eurovision Song Contest 2016 mitgemacht. Der Franz,
2: 2016,
0: damals krass. Irgendwie so als Teenager. Hat er nicht gewonnen, aber wir spielen jetzt den Song heute noch. Obwohl wir die Gale runterklopfen.
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2: Das ist jetzt wirklich durch. Es ist jetzt vorbei. Also ich liebe den ESC, aber der ESC ist jetzt wirklich durch. Nein. Das ist etwa ein, zwei Wochen schon wieder her.
0: Du hast selber gesagt, das gibt einen Sommerhit.
2: Ja, das stimmt schon. Ich könnte mir vorstellen, im Club wird es sicher abgehen. Also Dayraves und so, glaube ich schon.
0: Mach dich fertig aufs Wetter. Dara. Bangara, Bangara. Bangaranga, Bangaranga, Bangaranga,
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2: Da sind wir wenigstens mal sicher. Also Temperaturen heute mit bis zu 32 Grad am Nachmittag. Also es gibt schöne Sommermittwoch und dazu gibt es viel Sonnenstrahlen. Und auch die nächsten paar Tage bleibt es weiterhin sommerlich mit heißen Temperaturen um die 32 Grad und weit und breit ziemlich sicher kein Regen.
0: Genau, so jetzt ganz kurz eine Entschuldigung. Wir haben ja gesagt, wir tun unsere schöne Rubrik «Darf man das?» zwischen 7 und 8 Uhr strahlen. Lange leider nicht mehr. Aber ich mache es, um das ein bisschen anheizen, weil wir machen es wirklich ganz nach dem 8. Dürfen Frauen auch aufs Mann-WC, wenn es lange Schlangen hat. Um das Ganze ein bisschen emotional einleiten, spielen wir unseren Kollegen Dani Studer von Energy Basel, weil der hat eine ziemlich radikale Einstellung zu diesem Thema.
4: Studi, wie findest du das, wenn Frauen aufs Männer-WC kommen?
5: Wenn ich das finde? Scheiße, eine absolute Frechheit, ganz ehrlich. Am schlimmsten sind die, die noch so per Zufall reinstülpern und meinen, man hätte sie nicht gesehen. Und die nachher so rauslaufen und sagen, ja, sorry. Stellt es euch mal umgekehrt vor, ganz ehrlich. Also, raus, adieu.
0: Adieu, genau so. Also, das ist schon eine nette Einleitung. Jetzt nimmt jeder Wunder, was läuft nachher.
2: Extrem.
0: Frauen auf dem Mann-WC, ja, dann

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1: Der Aargau ist vereint mit der Valeria heute Morgen. Hoi.
2: Guten Morgen, hallo.
1: Direkt von Baden bist du ja zugeschaltet zu uns und du arbeitest im Kantonsspital, ist das richtig?
2: Genau, das ist richtig, ja.
1: Was lässt man eigentlich dort für Musik im OP?
2: Also ich bin nicht im OP und man hört eigentlich auch keine Musik so am Tag, aber ich höre sonst auf dem Weg zum Arbeiten immer Energy.
1: Sehr schön. Kann genau. Ich nur das wollen hören, ich kann nur das auswählen. Aber Valeria, in dem Fall ist es auch gar kein Problem für dich, um diesen Song hoffentlich herauszufinden. Ich gebe dir den gerade schnell.
2: Mhm. Oh, keine Ahnung.
1: Das war
2: mega kurz.
1: Ja, ich weiss. Das ist so ein bisschen der Clou von diesem Game. Also es ist mega schwierig, ja. Ich weiss. Ich kann leider nicht ein zweites Mal geben. Willst du irgendetwas raten?
2: Nein, sorry, ich habe wirklich keine Ahnung.
1: Gar nicht?
2: Nein, leider nicht.
1: Also gut, dann machen wir

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15: Gerade 2 Schweizer Sicherheitsfirmen sind von einem massiven Datenleck betroffen. Laut Recherchen von Watson sind über ungeschützte Online-Datenbanken sensible Informationen von 10'000 Autofahrerinnen und Fahrern in der ganzen Schweiz zugänglich gewesen. Darunter Namen, Adressen, Fahrzeugdaten, E-Mail-Adressen und Angaben zu Strafverfahren. Sicherheitsexperten reden von einem gravierenden IT-Sicherheitsfehler. Betroffen sind Daten aus allen 26 Kantonen. Die Gen Z lässt Musik am liebsten mit Kabelkopfhörer. Ausgerechnet in Zeiten von Bluetooth greifen wieder mehr junge Menschen zu verkabelten Modellen. Was für die einen nach Kabelsalat und technischem Rückschritt tönt, ist für andere stylisch und vor allem praktisch, weil man sie nicht immer laden muss. Wie es auf Anfrage von 20 Minuten bei Schweizer Elektrogeschäft und Onlinehändler heisst, spüren auch sie das Comeback. Nach dem Göpsieg vom FC St. Gallen ist ihr Clubführung ein Machtkampf losgegangen. Mehrere Verwaltungsräte haben ihren Rücktritt angeboten. Außerdem steht die Zukunft von Präsident Matthias Hüppi zur Diskussion. Wie der Blick berichtet, bekommt er jetzt vor Fernsehlegende und FCSG-Kleinaktionär Bernhard Dornherr Unterstützung. Er lobt ihn als besten Präsident der Clubgeschichte und will bei einer möglichen Absetzung seine Aktien verkaufen.
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17: Der ist Winterthur-Fan.
18: Benny Turner?
17: Ja,
18: muss man einfach Aktionär sein, dann hat man so viel. Also, und die Kugel ein bisschen aufmachen und so, und dann darf man gerade mitreden.
17: Ja, er jetzt wahrscheinlich nicht, aber
18: der schon
17: ein bisschen mehr Anteil.
18: Aber ist schon schön, setzt er sich für das ein. Ja.
17: Gut, also
18: auf jeden Fall, ich muss arbeiten, Roman. Ja. Ein heißer Mittwoch gibt es heute bis zu 32 Grad. Dazu schön viel Sonne und weit und breit kein Regen und an das schöne Sommerwetter können wir uns gerade gewöhnen. Es bleibt die ganze Woche weiterhin heiß mit 30 bis 32 Grad am Nachmittag und viel Sonnenstrahlen.
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17: Es ist zum Können wir nehmen das Positive heute.
18: Nein, sorry.
17: Es ist wirklich schlimm. Zürich-Seebach bis Zürich-Nord. Stau nach Unfall. Auch Stau in Frieden bis Zürich-Ost. Oder zum Zürich-Ost. Dann haben wir Hegnau bis Brütisellenkreuz. Stau Spreidenbach bis Gubrist. Stau Urdorf-Nord bis Zürich-West-Stau. Also die ganze Strecke dort auf der Autobahn Richtung Chur. Dann haben wir Manessestrasse. Alles volle grosse Wartezeit zwischen Uster und Wetziger dort auf der Zürichstrasse, Zeitverlust 20 Minuten aktuell und ebenfalls Stau meldet Bezirk Bülach. Die Laufingerstrasse zwischen der Abzweigung nach Laufingen und Kloten, auch

0: einfach, habe ich mir angewöhnt. Viele haben vielleicht das erste Mal nicht gecheckt. Aber wir können uns einfach einen schönen Plan machen für den warmen Tag.
1: Am See hocken, ein Bierchen trinken oder draußen rumhöckeln und einfach das Leben genießen.
0: Ja, oder positiv sein wie unser Kollege Studi, der sagt zu der Frage:
2: Studi, wie findest du das, wenn die Frauen aufs Männer-WC kommen? Wenn ich das finde? Scheiße!
0: Das findest du ein bisschen zu radikal.
3: Ja, ich finde das wirklich sehr extrem vom Studi. Also ich bin gut, nur den Kopf am Schütteln, aber wir müssen es nachher noch ein bisschen genauer diskutieren. Genau. Darf man oder darf man nicht? Da habe ich eine ganz klare Meinung.
0: Du hast
3: aber
0: ja, uns nimmt die von unserer Hausrichterin Wunder. Die kommt in 6 Minuten ab. Genau jetzt. Energy. Wenn wir Mann ein bisschen deutlich werden, vertreibst du es nicht, merke ich.
3: Nein, aber wenn er so eine blöde Meinung hat, dann vertrage ich es nicht.

0: 10 Minuten über 8. Gute Laune, Radio Energy. Mit Daniel Schäublin im Schlepptau. Ich bin der Captain, du bist meine Matrose. Mhm. Aber jetzt müssen wir schauen, dass wir einander eine Gitarre
1: haben. Nein, da löst es mir
0: ab. Die WC im letzten Grund heute Abend bei Metallica, gut, das ist Unisex, oder? Das ist einfach so.
1: Wahrscheinlich, ja. Dort ist dann eben kein Problem, aber sobald es zwei Figürchen auf der Tür hat, flippen die Leute gerade aus.
0: Erstes Problem. Also es gibt einige Fragen heute, wie wird es bei Metallica? Kommt die Schweiz gegen Schweden im Viertelfinale, im Halbfinale sogar, das ist ja der Viertelfinale. Aber wir haben heute noch etwas anderes oben. Wir haben es jetzt zu lange aufgeschoben und das ist eben, ihr erahnt es, wenn ihr es nicht schon gehört habt, dürfen die Frauen aufs Mannen-WC. Ja. Zuerst hast du Vox Populi.
2: Also wenn ich nicht dürfte, wird das jetzt für mich keine Rolle spielen. Ich glaube, ich würde mich ein bisschen unwohl fühlen. Aber wenn gerade keiner drin ist und die Schlange zu lang ist, dann vielleicht schon. Aber nicht, dass dann Männer aufs Frauen-WC dürfen. Also dann nicht.
0: Nein, das natürlich dann nicht, oder? Also umgekehrt dann auf keinen Fall.
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0: Da hast du jetzt lange deinen Nackel schütteln.
1: Ja, also ich finde es so blöd, Diskussion. Es hat so viele genderneutrale WCs im Zug, im Zirkus, eben an Konzerten. Und dort ist so wie auch kein Problem.
0: Im Zirkus hat es genderneutrale
1: WCs. Ja, ich bin im Zirkus Knie da. Morgen
0: übrigens, morgen eine Reportage aus dem Zirkus Knie in den letzten Tagen davor auf dem Bellevue. Daniel Schäublin ist mit den Chefen auf Du und Du, kennt jedes Pony, das dort
1: ja. Der Taiku.
0: Kennt alles persönlich, das dann morgen. Jetzt allerdings zu unserer Hausanwältin Sarah Schleppi. Offiziell, juristisch prüfte Antwort auf die Frage, ob eine Frau aufs Mannen-WC darf.
4: Ja, grundsätzlich darf eine Frau Männertoiletten benutzen. Es gibt kein allgemeines gesetzliches Verbot, das die Benutzung würde untersagen. Zwar verlangt beispielsweise das Arbeitsrecht, dass der Arbeitgeber geschlechtergetrennte Toiletten bereitstellt. Allerdings trifft die Verpflichtung der Betrieb selber und eben nicht die Nutzerin oder der Nutzer.
0: Also, dann haben wir doch das geklärt. Allerdings einfach noch rasch, um das korrekt zu machen, es gibt natürlich wie immer Ausnahmen.
4: Rechtlich relevant würde es erst dann werden, wenn der Ausrechtsinhaber ausdrücklich jemanden wegweisen, also wirklich ein Verbot sprechen, dass eine Frau eine Männertoilette oder umgekehrt dürfte brauchen. In diesem Fall könnte es theoretisch sogar rechtliche Konsequenzen haben.
0: Aber nur dann. Wieso machst du das eigentlich ab und zu?
1: Was, aufs Männer-WC gehen?
0: Ja, wenn es zu läuft.
1: Ja, im Ausgang oder so, wenn es zu lange Schlange hat. Fix, ja.
0: Gut, also und unkommentiert die Frau noch zum Schluss. Sie sei nämlich, wie sie ist.
5: Also ich bin der Meinung, dass die Regeln da sind, um sie zu halten. Das heisst, Männer sollten nicht auf Frauen-WC und Frauen sollten auch nicht auf Männer-WC. Auch wenn die Schlange mal länger ist, würde ich niemals auf ein Männer-WC gehen. Ich finde einfach, dass wenn Frauen nicht wollen, dass Männer aufs Frauen-WC gehen, sollten Frauen auch nicht aufs Männer-WC gehen. Ganz einfach.
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0: das mal der Oli, auch wieder mal der Oli Mörs. Was macht der eigentlich? Der müsste auch wieder mal irgendetwas Neues bringen, oder?
1: Das ist vielleicht ein Vater geworden oder so, kann ich mir vorstellen.
0: Mal recherchieren und dann ab auf den TÜV in herrlichen Sommertag. Es ist ein Traum, wieder 30 Grad, schon verrückt.
1: 32.
0: Ja,
1: heiß wird
0: es. Lästig ist es, aber Diana meldet eine gute Laune.
2: Hallo zusammen, ich bin Diana und ich gehe heute Abend nach dem Arbeiten mit ein paar Kollegen, picknicken, zünneln und einfach den Feierabend geniessen.
0: Es ist Spass, wenn schon mal kein Hockey. Heute ist Hockey frei übrigens.
1: Heute ist Hockey, frei. Ja, gar kein einziger Match.
0: Kein einziger Match.
1: Müssen Sie sich noch mal ein bisschen runterkühlen in dem Fall.
3: Hallo zusammen, hier ist Tammy und ich. Chill mein Leben auf meinem Balkon mit meinem Whirlpool im 6. Stock. Geniessen zusammen, Alle. Ciao.
0: Ihr macht Bangaranga. Gut, uneingeschränkt. Schön heute, ich glaube, das können wir festhalten. Und wenn man nicht gerade etwas anderes vorhat wie Sie, wirklich einen wunderbaren 27.
1: Im Moment hält sich bei mir die Freude noch ein bisschen in Grenzen, weil ich täglich muss lernen. Aber sobald der Lernstress vorbei ist, kann ich es dann auch in vollen Zügen geniessen. Und gut, da freue ich mich mega drauf, einfach schön in der Sonne liegen, Sonne baden.
0: Genau, und wir haben noch ein paar Tage Zeit. Erst am Sonntag gehört es, oder? Sonntag
1: Ja, dann kann es den einen oder anderen Regengutsch geben. Aber nichts dramatisch.
0: Nein, bis dahin nur sonnige, frohe Aussichten. Mittwochmorgen, 17 Minuten.

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1: Achtung, dort, wo der Röne wohnt, bin ich schon gewesen. Nämlich wo, Röne?
2: Dornach.
3: Genau. Das klingt jetzt wirklich nach einem Kaffee.
4: Jetzt habe ich einen dunstigen Asthma gehabt vor, irgendwie, ich weiß nicht, genau. Das war etwa in den 70er Jahren wahrscheinlich.
2: Ich denke, oder? Nicht, wahrscheinlich vor 20 Jahren.
3: So, ja. Ja, bist du schauen?
2: Ich bin da gewesen, ja.
3: Ah, wirklich? Hat das gut gemacht,
2: oder? Ja. Ja, wie immer.
3: Ist ein bisschen die Sache, ich weiss, aber es wird besser.
2: Das Einzige, was er nicht so gut macht, ist, dass er GC-Fan ist, aber sonst ist alles gut.
4: Schnauze.
3: Wir sind hier zu Hause, hallo.
4: Nein, ist alles gut. Wir machen im Lift. Im Lift ist das heutige Oberthema. Du musst rasch warten, aber ich hole dich schon wieder zurück. Ich bin nicht verrückt. Einfach nur mal schön anbleiben. So, jetzt. Und zwar im Lift, Anja. Wir fahren ja selten zusammen Lift, muss man sagen.
3: Ja, ich glaube besser.
4: Wir hätten da kein Problem, weil wir haben immer etwas zu schnurren. Was schnurrt man im Lift, wenn man nichts zu schnurren hat?
3: Das Wetter, die News, je nach Saison irgendwie, weiß auch nicht, ob Weihnachten, was schenkst und so.
4: Ah ja, gut, das nehme ich.
3: Zum Mittag, wo gehst du zum Mittag essen? Ja, wie war deine Woche gewesen? Kaffee? Ja,
4: also gut, ich gebe dir die 5.
3: Okay. Weil,
4: das ist ja etwas, wo man ständig danach ringt, was soll ich, über diese Probleme kannst du nicht schnurren, oder? Also je nachdem, wer es ist, aber wenn du nichts schnurren hast, kennst du den normalerweise ja nicht. René, bist du einer, der Lift fährt oder nimmst du immer die Stege?
2: Je nachdem, in welchem Stock das ich muss.
4: Gut, langweilig, wie man halt ist, das Dornach.
3: Nein, du nimmst immer die Stege, wir wissen es. Ja.
4: Aber du kennst ja die Situation sicher auch, man ist im Lift, vielleicht im Büro oder so. Oder irgendwo in einem Haus, das man nicht so gut kennt und weiss nicht, was schnurren. Was sind Themenvorschläge in Liftfahrten?
2: Automarken, Dörfmarken, Essen, Wetter, Parfüm.
4: Parfüm, ja, da kann ich schon. Was ist das? Was haben Sie für ein Parfüm? Das will ich nicht.
3: Also mit dem René wollte ich nicht im Leben. Ja. Also Automarken, Entschuldigung.
4: Nein, Automarken, Dörfmarken nehme ich. Kannst du auch nur eins nehmen. Also es sind nur 4, es tut mir leid. Aber Parfüm habe ich zählt, also das geht schon.
3: Ja, das finde ich noch kreativ.
4: Fragst du einmal die Frauen, was für ein Parfüm sie haben?
2: Ja, wenn sie ein gutes haben, schon, ja.
4: Frage ihr mal das Gegenteil. Sag ich so.
3: Tun Sie das nicht mehr drauf, bitte.
4: Ja. Gibt so gute andere Sachen, Fräulein. Ich wünsche dir, obwohl wir nicht immer das Heu auf der gleichen Bühne hatten, lieber René, wünsche ich dir natürlich noch eine super Woche. Es ist ja nicht mehr so lang.
2: Okay, wünsche ich dir auch und allen eine schöne Woche.
3: Danke, René.
4: Sehr nett. Tschüss.
3: Grüß auf Dornach. Tschüss.
2: Danke, tschüss.
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0: irgendwie
1: schon Lust, mal im Stadion mit dabei zu sein, wenn da die Schweizer Nationalmannschaft spielt, oder?
2: Ist schon teuer, so, die Billets, zu teuer. Und da hast du keine Chance, um an das Zeug anzukommen.
1: Ja.
2: Also ja, vielleicht mit Connections und so, aber...
1: Wir sind spät. All die jetzt noch aufspringen wollen, dürfen selbstverständlich, aber vor dem Stadion ist Schluss. Jetzt sind die richtigen Fans drin.
2: Das stimmt nicht im Fall. Gestern hat uns ein Hörer geschrieben, wir können ja amigs noch als Geheimtipp bei der Kasse vorbeigehen, bevor das Spiel startet. Ja, es hätte ich amigs noch ein paar Bier in die Führung.
1: Gut, also
2: machen
1: wir das.
2: Nicht versprechen, aber hätte ich noch Führung.
1: Gibt es noch etwas für morgen? Morgen Abend geht eigentlich die WM erst so richtig los. Jetzt kommen wenigstens mal die richtigen Gegner. Schweden, unser Angstgegner.
3: Lehn mich aus dem Fenster, einen WM-Titel ohne Schweden schlagen, wäre schade. Wenn wir die Schweden wegputzen und dann weiter können und mal schauen, was passiert. Ja, also die Schweden gehört dazu, die sind auf meinem Fahrplan und die putzen wir weg.
1: Genau.
3: Ja.
1: Aber ich habe irgendwie das Gefühl, unsere Venus von Bümplitz, der Luzi Fricker, hat recht Respekt vor diesen Schweden. Warum? Wieso? Was seine Prognosen ist? In etwa 10 Minuten, also nach dem halben. Jetzt ist halbe.
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1: Elena Mattis.
5: Bei zwei Schweizer Parkplatzfirmen hat es ein grosses Datenleck gegeben. Persönliche Daten von Autofahrerinnen und Fahrern aus der ganzen Schweiz sind laut Recherchen von Watson ungeschützt im Internet zugänglich gewesen. Betroffen sind unter anderem Namen, Adressen und Angaben zu Parkbussen. Der Datenschützer vom Bund untersucht den Fall jetzt. Kabelkopfhörer feiern bei jungen Menschen ein Comeback. Eine Strassenumfrage von 20 Minuten zeigt, dass Schweizerinnen und Schweizer sie vor allem wegen dem Style und praktischen Gründen wieder tragen. Auch Schweizer Händler spüren den Trend. Jeder dritte verkauft Kopfhörer hat heute wieder ein Kabel. Die Kundschaft sei hauptsächlich unter 25. Beim FC St. Gallen gibt es kurz nach dem Göpsieg Streit in der Clubführung. Mehrere Verwaltungsräte treten zurück und der Präsident Matthias Hüppi steht unter Druck. Wie der Blick berichtet, bekommt er Rückendeckung vor Fernsehlegende Bernhard Turnher. Sollte der Matthias Hüppi abgesetzt werden, will er seine Aktien vom FCSG verkaufen.
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2: Mit 18 Grad starten wir schon im Tag. Dazu gibt es jetzt am Morgen zwar noch ein paar Wolken, die sind aber relativ harmlos. Es bleibt nämlich den ganzen Tag schön mit viel Sonne und heissen 32 Grad.
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1: Der Jager rastet durch, nur das Schlimmste, immer noch Seebach bis Trüegg Zürich Nord, wo es staut nach Unfall heute Morgen. Dann haben wir Fredeker bis Trüegg Zürich Ost, mit Stau ebenso zwischen Egnau und der Brütiseller Kreuz. Wir haben den Gubristunnel ab Spreitenbach. Oder ob die Etik. Aber gut, es wird ein bisschen kürzer. Hoffentlich auch mit langsam Zeit. Urdorf Nord bis Zürich West. Das ist der Westring in Richtung Chur. Auch sehr viele Auto heute. Monessenstrasse, Stauz und Hiwil, Wetzigen. Dort auch noch Zeitverlust von etwa einer Viertelstunde immer noch. So, knapp über halb. Schönen Tag euch allen. 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

0: gut, ja. Ich glaube, es ist der Zeitpunkt jetzt, dass wir das sicher mal auseinandernehmen. Und von dem her sind wir voll confidence.
1: Ja, unser Sportchef ist zu wenig selbstbewusst irgendwie, oder?
2: Ja, aber du auch. Das hast du auch, sagen wir, nicht erwartet. Und
1: nein, ich sage, jetzt geht es fängt an. Mal, ich habe gesagt, das haben wir erwartet.
2: Aha, wir haben es erwartet, ja. Aber jetzt geht es erst richtig ab, oder
1: was? Jetzt geht es erst richtig los, genau. Ja, kannst du mal den Roman Josi fragen? Ist ja einer von deinen Lieblingsspielern. Alles super.
3: Ja, sicher eine sehr gute Gruppenphase für uns. Und speziell heute ein Spiel gegen ein sehr, sehr starkes Finnland, wo wir wussten, dass es sehr ein enges Spiel wird sein. Und das ist am Schluss geworden. Aber wir haben einen Weg gefunden, zu gewinnen. Und das gibt uns sicher Selbstvertrauen.
4: Einmal mehr grandiose Stimmung. Wie fest hat man das genossen?
3: Ja, ist unglaublich. Einmal mehr nach dem Match. Die Venus, die Bühne vor dem Match, die Starting-Line-Up machen. Es war unglaublich. Und die Stimmung ist, es ist das siebte Mal jetzt, aber ich kann es noch 100 Mal machen.
2: Was
1: schöner wird. Oh. Zwischendurch mal das Gefühl, ich habe es jetzt dann gehört.
2: Nein, ich nicht. Nicht. Ich kann das auf und ab hören.
1: Also, dann ist ja recht.
5: Ab Schweiz, ab Schweiz!
1: Ja, jetzt geht es dann weiter eben gegen die Schweden. Nicht heute, heute ist mal spielfrei, aber morgen dann. Kleiner Tipp vielleicht.
6: Prognose gegen die Schweden ist ein 3-4 für die Schweiz. Wir marschieren jetzt durch und gehen ins Finale. Und ich bin ein Bömplitzer und dann können wir wieder singen. Venus von Bömplitz.
1: Also, dann machen wir das nochmal. Also, wir haben alle Däume.
7: Ja, Mann. Süd, der Schweiz.

0: Jetzt, Viertel von 9 am Samstag ist Tag der guten Tat, wird ganz, ganz gross gefahren bei uns. Ist ja auch unsere Aktion.
1: Oder? Genau, man kann ganz einfach auf energy.ch uns gute Taten schicken, die wir dann gehen erfüllen. Wir machen wirklich vieles mit, würde ich jetzt mal behaupten.

0: werden.
1: Genau. Die Schweizer Nationalspieler könnten sich am Samstag, wo das dann ist, Tag der guten Tat, könnten sich fürs Finale qualifizieren.
0: Ja, das wäre super. Ja, fürs ganze Land. Bitte, wir gehen zuerst gucken, ein Eis putzen.
1: Ja, machen wir irgendetwas. Ich überlege mir auch schon lange, was ich machen kann. Ist mir bis jetzt noch nicht in den Sinn gekommen. Aber ihr habt ja vielleicht Aufgaben für uns. Wobei, der Yannick Ngarambe hat gesagt, er übernimmt eigentlich alle Aufgaben.
0: Er wollte mega gerne wirklich so viel wie möglich machen.
1: Ein gut Mensch.
0: Da hat er Freude.
1: Und die Frau da hat auch schon einen schönen Plan für den Samstag.
2: Also ich habe eine ganz tolle Aufgabe gefasst. Ich wohne in einem Haus mit den Luther alleinstehenden älteren Leuten und ich organisiere ein Grillfest. Wir grillieren zusammen und ich finde ganz einen grossen Anklang mit dem. Ich hole die Leute zu den Wohnungen aus und wir haben es immer ganz toll miteinander.
1: Boah. Ist doch eine schöne Idee.
0: Da würde ich auch gerade gehen. Aber der Janik ist also ein Grillmeister. Also er lebt wirklich für das.
1: Ja, aber Senioren sind meine Angelegenheit.
0: Ja, das stimmt. Das ist mein Zielpunkt.
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1: Der Plan geht auf, weil das Wetter wird noch stimmen bis am Samstag. Ganz
0: jawohl,
1: sicher,
0: man kann den Grill ziemlich sicher anschmeißen. Es bleibt weiterhin schön sommerlich mit bis zu 32 Grad am Nachmittag. Am Abend kühlt es dann aber jeweils ein bisschen ab natürlich. Und der Regen ist auch noch sehr, sehr weit entfernt. Alle frühestens dann am Sonntag. Die Obi kannst du ein oder andere Regentropfen geben.
1: Sehr schön. 30 Grad heute. Nein, 31.
0: 32!
1: Oh, 32.
0: Oh, noch zu.

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1: Das sind 27 Juni Summer Vibes mit der Marina.
2: Guten Morgen.
1: Marina. Geht alles gut? Bist du gut in den Tag gestartet?
2: Ja, tipptopp, danke dir auch.
3: Ja, danke. Endlich fragt uns mal jemand, gell?
1: Ja, ich habe lange darauf gewartet. Komm, wir gehen gerade rein, weil Dani wartet ja auch schon auf der anderen Linie. Und ich bin letztens gefragt worden, also frage ich jetzt weiter momentan über unsere schöne Frühjahrsgarten-Frühlingsausstellung. Welches ist die beste Farbe für Gartenmöbel? Küsse, die drauf sind. Weißt du, der Look? Viele sagen gel, was sagst du?
2: Beige.
3: Ja, finde ich auch.
2: Also, ja.
1: Gelb, ganz hat sie schon etwas gesagt?
3: Beige hat sie gesagt.
1: Beige.
3: Das finde ich sehr, sehr stylisch.
1: Ja, kann man nicht falsch liegen, oder? Ist nicht so mutig. Aber ja, du machst wieder Sex heute Morgen. Dann frage ich noch rasch, wir sind um den Zahltag. Wer hat in eurer Beziehung wen mehr schon angepumpt oder braucht ab und zu ein bisschen Unterstützung?
2: Wir beide. Wir verdienen beide unser Geld und brauchen keine Unterstützung.
3: Sie sind independent, weißt du? Die sind eben modern.
1: Also gut, wenn er das nachher sagt, dann ist das sensationell. So, jetzt aber bitte alles geben. Vollgas,
3: rausgeflogen. Wieder zurück in den Garten ist gut. Weil ich habe gerade gedacht, wir sind bei den Gartenmöbeln und so. Wo im Garten hättet ihr am ehesten Sex? Weißt du, irgendwie im Pool, auf der Liege, auf dem Gartentisch?
2: Ich würde sagen im Pool, aber wir haben keinen Pool.
3: Oh.
1: Aber einen kleinen Traum wirst du doch haben. Weißt du, so, hinten am Gartenhäuschen.
2: Das sage ich den Liegestuhl, weil das haben wir.
3: Liegestuhl, okay, ist gut.
1: Ja, man
3: nehmen
1: muss
3: wir
1: mit dem arbeiten, was man hat. Das genau. Ist gut. Dani, schönen Morgen. Ja.
4: Ich bin da.
1: Er ist da, das freut mich. hast du irgendwie das Gefühl, du verlangst manchmal Kohle von der Marina? Oder weißt du, pumpst sie an?
4: Anpumpen?
1: Ja.
4: Wir verdienen da unser Geld, also beide schon am Arbeiten.
1: Richtig. Dann die Sexfrage als zweites.
3: Als zweites?
1: Ja, das weiss er nicht. Ja, okay. Wir müssen ein bisschen abwechseln.
3: Auf welchem Gartenmöbel oder wo im Garten hat er am ehesten Sex bei euch?
4: Also, wenn man an den Garten denkt, der Liegestuhl mit der Couch drauf, also mit der dicken, wie heißt das, Matte. Dass man es bequem hat und könnt anliegen im Garten.
3: Ja, sehr gut.
1: Sehr gut. Und dann noch. Was haben wir gehabt? Ah ja, Gartenmöbel. Gartenmöbel sind noch. Was wäre da eine ideale Farbe? Also ich habe so ein Tannengrün. Wunderschön.
3: Ist hübsch, ja. Das ist ein stylischer Moment.
1: Vor
3: also
1: 6 Jahren
3: gekauft.
1: Es hat es noch niemand schön gefunden. Aber mir gefällt es.
3: Doch mittlerweile ist das in im Fall. Habe ich gesehen im Heftli.
1: Ist wahr? Ja. Aber was hat die Marina gesagt? Ideal wäre was?
4: Also wir haben jetzt schon ein paar Häuser angeschaut und wir sind recht am Abfahren eigentlich auf so cremige Farben.
1: Cremig?
4: Mit so indirekter Beleuchtung und dementsprechend müsste im Garten auch etwas so cremig.

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7: Elena Mattis.
8: Gerade 2 Schweizer Sicherheitsfirmen sind von einem massiven Datenleck betroffen. Laut Recherchen von Watson sind über ungeschützte Online-Datenbanken sensible Informationen von 10'000 Autofahrerinnen und Fahrern in der ganzen Schweiz zugänglich gewesen. Darunter Namen, Adressen, Fahrzeugdaten, E-Mail-Adressen und Angaben zu Strafverfahren. Sicherheitsexperten reden von einem gravierenden IT-Sicherheitsfehler. Betroffen sind Daten aus allen 26 Kantonen. Gen Z lässt Musik am liebsten mit Kabelkopfhörer. Ausgerechnet in Zeiten von Bluetooth greifen wieder mehr junge Menschen zu verkabelten Modellen. Was für die einen nach Kabelsalat und technischem Rückschritt tönt, ist für andere stylisch und vor allem praktisch, weil man sie nicht immer laden muss. Bis auf Anfrage von 20 Minuten bei Schweizer Elektrogeschäft und Onlinehändler heisst, spüren auch sie das Comeback. Nach dem Göpsieg vom FC St. Gallen ist ihr Clubführung ein Machtkampf losgegangen. Mehrere Verwaltungsräte haben ihren Rücktritt angeboten. Außerdem steht die Zukunft von Präsident Matthias Hüppi zur Diskussion. Wie der Blick berichtet, bekommt er jetzt vor Fernsehlegenden und FCSG-Kleinaktionär Bernhard Dornherr Unterstützung. Er lobt ihn als besten Präsident vor Clubgeschichte und will bei einer möglichen Absetzung seine Aktien verkaufen.
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9: Schau mal, die Sonne. Es ist so schön, um genauso aufzustehen mit schön viel Sonnenstrahlen und angenehmen Temperaturen. Im Moment nur um die 17 Grad, aber gegen den Nachmittag wird es heiß mit bis zu 32 Grad. Und weil es eben so schön ist, gewöhnen wir uns gerade dran und machen die ganze Woche genau gleich weiter. Copy-Paste, viel Sonnenstrahlen und heisse Temperaturen.
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11: Wir haben es noch nicht ganz ausgestanden, aber schon viel besser. Jetzt noch Puff zwischen Zürich-Seebach und dem Dreieck Zürich-Nord. Immer noch nach dem Unfall heute Morgen Stau in Friedlicken bis Dreieck Zürich-Ost ebenso. Immer noch vor dem Gubristunnel beide Portale und auch Wiedeke-Manesse-Strasse. Auch dort noch Stau, so knapp nach dem Lüne. Plan ist gemacht.
12: Am See hocken, ein Bierchen trinken oder draussen rumhöckeln und einfach das Leben genießen.
11: Bobby, heute gibt es eine Alternative, die da. Ich würde sagen, wenn eine Waldband bei uns ist in der Stadt.
12: Gehst du eigentlich schauen?
11: Nein, ich muss doch früh ins Bett.
12: Ah, ja, stimmt. Hast du morgen wieder Sendung? Ich muss eben im Zirkus, ich kann leider auch nicht gehen.
11: Ja, das wäre das Gute zu viel, weißt du? Aber gut, das ist jetzt auch nicht mein Sound, aber so zwischendurch, wenn es in die Stadt kommt, finde ich schon erwähnenswert, oder?
12: Ja, das sicher.
11: Also, wünsche euch einen sonnigen Tag. Euch alle draußen, ich kann fast nichts kaputt gehen. Jetzt knapp nach dem 9. Und wir sind schon bei 24 Grad. Jetzt schon.
12: Es kommt. Es kommt.
11: Nach dem 9.

0: Morgen schauen, dass ihr ein schönes Schattenplätzchen bekommt und machen ganz einen Haufen Komplimente. Anja macht mir da sehr wenig Komplimente.
1: Das stimmt nicht. Ich habe dir heute schon etwa dreimal gesagt, dass du schön braun bist.
0: Ja, aber sonst geht es eher immer
1: nein,
0: so.
1: Nein, ich sage dir manchmal auch, wenn du deinen Bonzenpulli anhast. Hast du wieder einen Bonzenpulli an, Roman? Das ist auch ein Kompliment.
0: Eben,
1: du machst mir im Fall auch kein Kompliment.
0: Nein, sicher nicht. Ich bin ein Mann. Man macht einer Frau heutzutage kein Kompliment
1: mehr. 2026, da löst es mir wirklich gerade
0: ab. Ein bisschen Bauchpinseln. Manchmal wieder einmal drin.
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1: Tust du amigs auch ein bisschen Bauchpinseln?
5: Nein. Eigentlich nicht. Also, wir kennen das eigentlich gar nicht.
1: Gar nicht?
5: Nein. Ich weiss nicht, so anmalen und so.
6: Aha, nein, mach ich nicht.
5: Mir nicht, nein.
6: Bodypainting.
1: Also ihr habt noch nie bei jemandem Bauchpinseln?
5: Nein.
1: Was ist denn ein Bauchpinseln?
5: Bauchpinseln einfach irgendetwas anmalen oder so, ja.
1: Was sind das denn für Leute, die Bauchpinseln bei anderen?
5: Ich denke, das machen auch vor allem Leute, die künstlich begabt sind. Also, oder einfach mit Kunst so mehr zu tun haben. Aber sonst, ja.
1: Was verstehst du denn unter Bauchpinseln?
7: Ich verstehe einfach so Pinsel mit Farben und Bauch anmalen und so. Ein bisschen kreativ sein, ja.
1: Wieso nur der Bauch?
7: Also, man kann überall auf dem Körper Bodypainting oder so, wie das so heisst.
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0: sie mal etwas Gutes gemacht? Eine gute Tat oder so?
1: Ich habe mal an einem verletzten Igel geholfen, den ich am Strassenrand gefunden habe. Ja, dann habe ich den einfach zu der Igelstation gebracht.
0: Ja, sehr gut, sehr gut. Gilt das schon? Das gilt schon, oder?
2: Ich würde sagen, ja.
0: Aber man muss das mal auffrischen. Man muss das mal etwas Neues machen.
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0: Ja, als ich das erste Mal gehört habe, bin ich noch nicht so beunruhigt. Inzwischen überlege ich mir seit Tagen, was soll ich denn machen an dem 30. Ist ja gleich jetzt, am Samstag.
2: Ich gehe die Mami besuchen.
0: Du gehst die Mama besuchen? Ja. Aber das machen wir doch allgemein so,
2: ja, aber das ist trotzdem gut. Bring halt einen Blumenstrauß mit.
0: Okay. So. Dann schaue ich am Abend im Fußballmatch PSG gegen Arsenal.
2: Ja, das ist ja keine gute Tat.
0: Ist keine gute
2: Tat? Das ist einfach dein Hobby.
0: Ja.
2: Ja, das ist trotzdem keine gute Idee.
0: Ich überlege mir noch. Und sonst könnt ihr ja Ideen einschicken. Es ist wichtig, dass man mitmacht und man muss auch keinen Schiss haben, dass man zu wenig macht. Anna Peters hat heute Morgen gesagt, wirklich etwas Kleines. Also Anna Peters ist von WWF, Partnerorganisation. Genau. Man macht es ja zusammen mit Coop und mit anderen, zum Beispiel WWF und sie.
1: Also eigentlich kann man ganz, ganz viel tun und ich vergleiche das eigentlich immer ganz gerne mit dem Joggen. Jeder kann eigentlich mit dem Joggen sofort starten, es braucht nicht viel und auch kleine Runden tun gut, man muss nicht immer gleich mit dem Marathon loslegen und so ist es eigentlich auch mit dem Engagement oder sich engagieren und dafür ist der Tag der guten Tat eigentlich perfekt.
0: Ja. Wenn ihr Ideen habt, was wir sollen für euch erledigen oder ja, allgemein, oder kann man uns schreiben?
2: Ganz einfach auf energy.ch registrieren. Da könnt ihr eine gute Tat uns schicken, die wir dann erfüllen sollen. Etwas anderes als einfach Fußball schauen, bitte.
0: Also eben, ich muss Fußball, ich kann nicht am Samstag wirklich kommen. Wir haben ja noch andere, die können mitmachen. Hauptsache ist, ihr macht mit, oder Frau Peters?
1: Ja, wer jetzt Lust bekommen hat, am Tag der guten Tat mitzumachen und vielleicht auch eine WWF-Mitmachaktion zu besuchen, dann gib dir doch einen Ruck, geh mal auf unsere Webseite. Dort findest du alle Informationen über die 17 Mitmachaktionen, die der WWF anbietet. Ich würde mich freuen, es bringt gute Laune, es bringt neue Kontakte, es bringt neue Impulse und eben auch eine Schippe Glücksgefühle.
0: Also könnt ihr nachschauen, WWF hat ganzen Haufen Angebote und wir auch bei
2: uns. 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

0: Heute ist... Jetzt habe ich es fast vergessen.
1: Metallica. Fiesta, Metallica. Genau, im letzten Grund mit 50'000 Zuschauenden. Es wird ein Riesenfest. Ich bin ziemlich sicher nicht dabei. Ja. Der Roman, glaube
0: ich, auch nicht. Nein, ich auch nicht. Aber du bist jetzt schon einstimmen und irgendwie genau. Die Leute haben... Vor allem die Jungen auch, die freuen sich einmal auf die Konzerte. Also die Open Airs im letzten Grund.
2: Wieso Bands ist spannend, weil wenn man nachher die Schule läuft, am Morgen oder am Abend davor, dann ist mir so alles abgesperrt und so. Und dann siehst du mir so die Leute schon anstehen.
0: Genau, und heute geht es ja wirklich früh los. Halb bis, also ich bin am 3:30 schon Door Opening. Das ist wirklich früh, am 6:30 geht dann irgendwie die Show los, geht dann bis spät. Und die Anwohnerin, die nehme ich noch rasch, finde ich herzig. Die hat null Schiss vor dem Lärm.
3: Ich freue mich riesig. Und ich werde auch im Stadion rumschleichen und irgendwo einen Platz finden und zuhören. Ja, ich freue mich. Also mich stört es nicht. Ich wohne dort hin und ich habe immer Freude, wenn da etwas läuft. Ob ein Fußballmatch ist oder sonst ein Event oder ein Konzert. Ich habe Freude. Mir gefällt
0: es. Was geil ist natürlich, dass das Wetter richtig stimmt und die älteren Herren auf der Bühne werden aber richtig dampfen.
1: Der Schweiß tropft dann so richtig ab. Oh mein Gott. Die sind ja immer ganz schwarz angelegt wahrscheinlich, oder?
0: Immer schwarz, wieso?
1: Ja, wegen Rock und so, habe ich jetzt das ganz klischeehaft gedacht.
0: Weiss ich nicht. Aber können wir testen, wir werden morgen sicher etwas drin haben. Jetzt noch einmal zur Wiederholung von unserem grossen WC-Tüschle, das da.
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0: Ich kaufe mir im letzten Grund ja immer die teuersten VIP-Tickets, damit ich mein eigenes WC habe.
1: Entschuldigung.
0: Ja, nein, ich
1: habe nur Stehplätze.
0: 50'000 in die Häuschen müssen, aber gut, dort kann man wenigstens jeden Sinn, der gerade aufgeht.
1: Ja, ich bin eine von denen, die in die Häuschen rein darf und es ist ein Pain zum Anstehen. Ja, aber ich finde es gar nicht so schlimm, weil es teilen sich ja alle. Also egal ob Mann oder Frau, du gehst einfach ins gleiche WC. Das ist einfach normal.
0: Ja, schon. Aber wenn es im Restaurant oder so ist oder sonst haben wir ein Konzert im Hallenstadion zum Beispiel.
1: Ja, dann sind es Trends.
0: Männli oder Weibli. Da gibt es die ganz verständnisvollen Männer, die sagen, Momol, kommt nur ihre Frau.
5: Ja, also mir stört es nicht, wenn eine Frau auf dem Männer-WC ist. Warum auch? Sie geht ja sowieso in die Kabine und dann ist es zu. Also was unterscheidet jetzt eben Mann oder Frau in der Kabine ist.
0: Ja, und ich bin da ganz anders, weil ich denke, wenn ich bei denen würde ihnen trampen, würde ich ja mit Schimpf und Schande wieder rausgehen.
1: Nein, wenn es normalisiert wird, dann glaube ich nicht, dass das so schlimm ist.
0: Ja. Aber uns interessiert vor allem immer, wie ist es rechtens nach Paragrafen? Und wenn wir die Antwort heute bekommen, Sarah Schleppi, dürfen Frauen aufs Männer-WC oder ein Mann aufs Frauen-WC? Gilt für beide?
6: Ja, grundsätzlich dürfen Frauen Männertoiletten benutzen. Es gibt kein allgemeines gesetzliches Verbot, das die Benutzung würde untersagen. Zwar verlangt beispielsweise das Arbeitsrecht, dass der Arbeitgeber geschlechtertrennte Toiletten bereitstellt. Allerdings trifft die Verpflichtung der Betrieb selber und eben nicht die Nutzerin oder der Nutzer.
0: Also man darf, aber man will ja nicht. Also ich will gar nicht bei euch.
1: Ja, es muss nicht unbedingt sein, aber es ist jetzt auch nicht mega schlimm.
0: Ist nicht so schlimm. Und es ist erlaubt.
1: Genau, das ist das Wichtigste.
0: Schliessen wir die Story so.
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mal kurz auf die Straße, gross befahrenen Morgen gewesen. Heute alle sind früh aus Zürich, Seebach bis Direkt Zürich, Nord, immer noch Stau nach Unfall. Es war den ganzen Morgen eine grössere Problemzone gewesen. Wir haben Fredeken bis Direkt Zürich Ost, immer noch Verkehrsüberlastung. Und Zürich-Wiedeck, also Zürich-Süd-Wiedeck, Autobahn an die Manessestrasse, dort auch immer noch Stau. Jetzt um 5:30 Uhr, Fenster auf, die Sonne scheint, jetzt schon knapp 25 Grad.

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1: Der Aargau ist vereint mit der Valeria heute Morgen. Hoi.
2: Guten Morgen, hallo.
1: Direkt von Baden bist du ja zugeschaltet zu uns und du arbeitest im Kantonsspital, ist das richtig?
2: Genau, das ist richtig, ja.
1: Was hört man eigentlich dort für Musik im OP?
2: Also ich bin nicht im OP und man hört eigentlich auch keine Musik so am Tag, aber ich höre sonst auf dem Weg zum Arbeiten immer Energy.
1: Sehr schön. Ich kann nur das auswählen. Aber Valeria, in dem Fall ist es gar kein Problem für dich, um den Song hoffentlich herauszufinden. Ich tippe dir den gerade schnell.
2: Mhm. Oh, keine Ahnung. Das
1: war
2: mega kurz.
1: Ja, ich weiss. Das ist so ein bisschen der Clou von diesem Game. Also es ist mega schwierig, ja. Ich weiss. Ich kann leider nicht das zweite Mal geben. Willst du irgendetwas raten?
2: Nein, sorry, ich habe wirklich keine Ahnung.
1: Gar nicht?
2: Nein, leider nicht.
1: Also gut, dann machen wir es so. Kantonsspital Baden, lasst ab jetzt jeden Tag einfach Energy und dann weisst du es vielleicht beim nächsten Mal. Ist gut?
2: Genau, das ist doch gut.
1: Also danke. Gut, danke trotzdem fürs Mitspielen.
2: Schönen Tag.
1: Tschüss.
2: Tschüss.
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0: Energy grüßt dich an diesem Mittwoch, 27. Mai, es ist 10 Uhr. Guten Morgen.
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0: Der Sommer lässt grüßen, auch heute wieder an diesem Mittwoch. Es ist sonnig, wir haben ein paar Quellwölkchen über den Bergen. Es kann natürlich auch sein, dass es in gewissen Regionen vielleicht ein Gewitter könnte geben, da und dort, aber an den meisten Orten sicher trocken, bei 30 bis 32 Grad. Wir haben jetzt mittlerweile schon 24 Grad. Morgen am Donnerstag dann auch wieder viel Sonne, ein paar Quellwölkchen über den Bergen. Am Nachmittag dann lokal kann es immer mal wieder ein bisschen Platzregen geben, aber auch hier wieder größtenteils trocken, bei 29 bis 31 Grad.
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0: Es ist eine Minute nach den Zähnen und aufpassen wegen Gegenständen auf der Fahrbahn, musst du auf der A6 Lies Richtung Bern abschöpfen bis Münchenbuchsee. Dann haben wir eine Region zur Jahrgau drauf, wo es Stau gibt, auf der A1 Bern Richtung St. Gallen ab Dietikon bis an Gubristunnel. Auch auf der A1 St. Gallen Richtung Zürich ab Frettiken bis Zürich-Ost und da gibt es auch noch Stau Richtung A3 Westring Zürich, Basel Richtung Chur, ab Burdorf Süd bis Zürich West, das wegen einem Unfall. Und dann auch noch Chur Richtung Basel, ab Burdorf Süd bis ans Limmataler Kreuz. Bei der Westumfahrung musst du anstehen Richtung Wiedike, ab Zürich Süd bis an die Manessenstrasse. Region Basel haben wir getroffen, wo du im Stau stehst, auf der A3 Zürich Richtung Basel, ab Eiken bis Rheinfelden Ost. An allen anderen üblichen Strecken haben wir stockenden Verkehr, so wie es kennst, wie es eigentlich meistens ist. Wünschst du dir eine gute und sichere Fahrt.
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0: Der Mittwoch, 27. Mai, 2 Minuten nach den Zähnen und ich schwitze schon im Studio. Ist das zu glauben? Im Studio? Ich habe gemeint, es ist klimatisiert, aber irgendwie glaube ich nicht. Ich habe so ein leichtes Jäckchen an, das muss jetzt weg. Und dann kommt noch Sommermusik, der Sommersong 2026, wenn mich fragt. Wir warten auf dich in diesen 10 Stunden.
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0: Und mach gerade den Anfang. Also, wer bin ich schon, um zu behaupten, das ist der Sommersong? Aber ich glaube, es ist ein guter Anwärter. Mein Name ist Laura Kürbis. Schön, bist du da. Hoi.

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1: Es ist 18 Minuten nach der 10 und wir geniessen den jetzt schon heissen Vormittag von dem Mittwoch. 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
1: Ich liebe es, wenn einfach 3 Frauen miteinander mal so ein bisschen chatten können. Das machen wir jetzt wieder mit der Iris und der Tamara. Hallo zusammen.
2: Hallo.
3: Hallo.
1: Du Tamara, Klimaanlage, gibt es das bei dir im Geschäft?
2: Ja.
1: Sehr gut. Sehr gut. Iris, wie sieht es bei dir aus? Musst du schwitzen oder ist es auch schön kühl?
3: Ist auch schön kühl.
1: Sehr gut. Im Denner ist es übrigens auch kühl, muss ich sagen.
2: Ja, das stimmt. Ja, habe ich auch die Erfahrung gemacht.
1: Los, es gibt einen 50-Franken-Gutschein für eine von euch beiden, die Person, die schneller Mundart reden kann. Sprich, ein hochdeutsches Wort kann auf Mundart übersetzen. Und es ist super einfach heute. Also wirklich mega einfach. Die Person, die einfach das Wort weiss, schnell den eigenen Namen reinrufen. Ist das gut? Klar und deutlich?
2: Ja, okay.
1: Perfekt. Gut, ja. Noch kurze Zwischenfrage. Momentan noch in der Schweiz. Die Eishockey-WM, schaut jemand von euch beiden das?
2: Nein.
3: Nicht
1: wahnsinnig. Ja, okay. Also wieder mal eines. Eben die Frauen, gell? Ich suche eigentlich immer noch mehr Frauen, die das schauen. Da sind wir schon wieder das Dritte. Ich bin jetzt auch nicht so begeistert. Aber um das geht's. Ich suche nämlich das Wort Torwart.
3: Iris.
1: Tamara. Iris. Iris, schneller gewesen, erzähl.
3: Goalie,
1: absolut richtig. 50 Franken gehen an dich. Ja, ich meine...
3: Ja, cool.
2: Gratuliere.
1: Die Schweizer Nazi, die staubt gerade so heftig ab. Gestern noch gegen Finnland gewonnen und das braucht natürlich auch einen guten Goalie, der alles hebt dazu, oder?
3: Genau.
1: Hey, gratuliere dir, Iris, und euch beiden wünsche ich einen wunderbaren Tag. Schönen Sommer.
2: Gleichfalls.
1: Ciao miteinander.
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schönen Vormittag mit Energy und dem Nico Santos, Ray of Light. 20 vor 11 haben wir es und es gibt eine neue Netflix-Dokumentation. Die ist draussen seit dem 20. Mai, seit der Woche, jetzt seit 7 Tagen. Und sie heisst Kylie und sie hat 3 Teile. Es geht um die Kylie Minogue, die australische Sängerin, die mal Brustkrebs hatte. Sie ist übrigens 57 und hat ein zweites Mal Brustkrebs jetzt gehabt, hat das aber jahrelang verschwiegen von der Öffentlichkeit, weil sie halt überhaupt nicht gut gegangen ist, wie man sich kann denken, wenn man so eine Diagnose überkommt. 2021 hat sie es bekommen und redet jetzt intim und sehr intensiv in dieser neuen dreiteiligen Dokumentation darüber, ab sofort auf Netflix, Kylie Minogue. Und in diesem Song hat sie wahrscheinlich über einen gesungen, der ihr nicht mehr aus dem Kopf gegangen ist, aber ein Mann, wo sie sich darin verliebt hat. 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

0: Energy, grüß dich. Willkommen bei uns an diesem Mittwoch, 27. Mai. Es ist 11 Uhr.
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0: Wieder mal Perlenwetter heute an dem Mittwoch. Wunderschön. Viele Sonnenstrahlen, die wir geniessen dürfen. Ein paar Quellwölkchen über den Bergen. Die sind aber eigentlich grösstenteils harmlos. Es könnte da und dort vielleicht auch mal noch ein Gewitter geben gegen Nachmittag oben. Das ist nicht ganz ausgeschlossen. Das bei heissen 30 bis 32 Grad. Und morgen am Donnerstag machen wir so schön weiter. Echt die ganze Woche immer wieder ein wunderbares Wetter. Wetter und heiße Temperaturen mit zwischendurch ein Sommergewitter.
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0: Ich schicke liebe Grüße zu dir ins Auto am 1 Minute nach der 11, wo du aufpassen musst wegen Gegenständen auf der Fahrbahn auf der A1 St. Gallen Richtung Zürich, ab Winkler bis auf Gossau. Dann haben wir einen Stau in der Region Zürich-Aargau auf der A1 St. Gallen Richtung Zürich, ab dem Rastplatz Balterswil Nord bis Zürich-Ost. Dann auch auf der A1 Zürich Richtung Bern, ab Dietikon bis auf Wettigen. Stau gibt es noch auf der A3 Chur Richtung Basel, ab Burdorf Süd bis ans Limmataler Kreuz und auch bei der Westumfahrung Richtung Wiedike, ab Braunau bis auf Wiedike. Dann haben wir Stau in der Region Bern-Mittelland und zwar auf der A5 Solothurn Richtung Neuenburgstrasse zwischen der Verzweigung Brückmoos bis auf Biel und auch noch in der Region Basel auf der A3 Zürich Richtung Basel ab Eiken bis Rheinfelden-Ost. Auf allen anderen üblichen Strecken stockt. Ich wünsche dir ein gutes und sicheres Ankommen an dein Ziel.
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0: Es ist 2:12 und gleich gehen wir in die Mittagspause. Die wohlverdiente, verrossen, irgendwo im Schatten, weil es ist ja jetzt schon heiss mit um die 26 Grad. Einfach herrlich, so den Sommer geniessen, oder?
3: Sonne geniessen, etwas Feines essen, ein bisschen baden. Ja, doch nicht so.
0: In dem Sinn, schön bist du auf Energy. Mein Name ist Laura Kürbis. Hoi.
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1: Dina Vormittag mit Energy am 20.11.
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0: Vieles ist tragisch. Aber nicht alles. Good News.
1: Kabelkopfhörer statt AirPods. Was ziemlich lang uncool gewirkt hat, ist plötzlich wieder im Trend. Gerade junge Menschen setzen wieder auf Kopfhörer mit Kabel. Eine Strassenumfrage von 20 Minuten zeigt, für viele geht es dabei nicht nur um Musik, sondern auch um Style und Nostalgie. Elena Mattis.
4: Ja, das Comeback ist tatsächlich ziemlich deutlich sichtbar. In der Umfrage sagen viele junge Leute, dass Kabelkopfhörer einfach cooler aussehen. Andere reden von einem Oldschool-Vibe oder davon, dass die Kopfhörer wieder bewusst als Accessoire gedreht werden. Aber es geht eben nicht nur um die Optik, sondern auch um praktische Vorteile, beispielsweise, dass man die Kopfhörer nicht aufladen muss.
1: Und der Trend, den spüren inzwischen sogar die Läden?
4: Ja, ziemlich deutlich sogar. Beim Mediamarkt ist die Nachfrage nach Kabelkopfhörer im Vergleich zum Vorjahr um 11% gestiegen. Bei Digitec Galaxus ist jeder dritte verkaufte Kopfhörer inzwischen wieder mit Kabel. Besonders beliebt sind die Oldschool-Kopfhörer bei unter 25-Jährigen. Und auch Promis wie Bella Hadid oder Paul Mescal tragen solche Kopfhörer wieder sichtbar in der Öffentlichkeit.
1: Und wie sieht es aus zum Thema Nachhaltigkeit? Also was ist denn eigentlich besser?
4: Das schneidet die Kabelkopfhörer meistens sogar besser ab. Der grosse Unterschied ist nämlich der Akku. Kabellose Kopfhörer haben kleine Batterien, die mit der Zeit schwächer werden. Wenn der Akku kaputt ist, lassen sich viele Modelle kaum mehr reparieren und landen schneller im Elektroschrott. Kabelkopfhörer haben meistens länger, brauchen weniger Technik und müssen nie geladen werden. Gerade junge Menschen achten offenbar wieder stärker darauf, Produkte länger zu brauchen. Und genau darum passt der Retro-Trend auch ziemlich gut in aktuelle Nachhaltigkeitsgedanken.
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0: Sound, der gute Stimmung macht. Passend zu dem wunderbaren Wetter heute an dem Mittwoch. 1:01.
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0: Es ist richtig heiß für uns. Jetzt schon gegen Mittag, aber auch den ganzen Tag durch haben wir 30 bis 32 Grad. Viele Sonnenstrahlen, zum Teil ein paar Quellwolken über den Bergen. Es könnte auch sein, dass es ein bisschen regnen oder Gewitter kommt. In gewissen Regionen das sicher nicht ganz ausgeschlossen, sondern Sommergewitter. Und genau so sieht es auch die nächsten Tage aus. Morgen am Donnerstag viel Sonne mit wenigen Quellwolken bei auch 29 bis 31 Grad.
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0: Wir haben es 12:30. Ich sage dir, wo du im Stau stehst in der Region Zürich-Aargau. Auf der A1 St. Gallen Richtung Zürich, ab dem Rastplatz Balterswil-Nord bis Zürich-Ost. Dann auch auf der A1 Zürich Richtung Bern, ab Dietikon bis zu der Raststätte Würenlos. Dann gibt es noch Stau bei der Westumfahrung Richtung Wiedike, ab Braunau bis auf Wiedike. Stau haben wir auch in der Region Bern-Mittelland, auf der A1 Bern Richtung Zürich, ab Kriegstätte bis Wangen an der Aare und auf der A5 Biel Richtung Solothurn, ab Solothurn Ost bis zu der Verzweigung Lauterbach. Auch noch anstehen musst du in der Region Basel auf der A3 Zürich Richtung Basel ab Eiken bis Rheinfelden Ost und dann auch noch in der Region Zentralschweiz. Und zwar am Gotthard auf der A2 Luzern Richtung Gotthard ab Amsteig bis Wassen, dort wegen Bauarbeiten der linke Fahrstreifen gesperrt. Ganz viel Geduld wünsche ich dir, wenn du da irgendwo noch jemand im Stau stehst und schick dir liebe Grüße ins Auto.
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0: Wir peilen sie an, so langsam aber sicher, die wohlverdiente Mittagspause. Gleich ist 12. 3:03. Ich bin Laura.

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1: Louis Capaldi mit Pointless. 2 Minuten noch, dann ist es 11:45. Das ist Energy und wir müssen euch sagen, 7 Spiele und 7 Siege. Nein, sorry, das ist wirklich krass.
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1: Du hörst jetzt also langsam, aber sicher mutiere ich glaube zum Eishockey-Fan. Ich glaube, jetzt komme ich so ein bisschen rein in das Game. Weil es kann ja nicht sein. Also 7 Spiele und 7 Siege. Das ist wirklich mega verrückt. Also unsere Nazi liefert da ab an der Heim-WM, die noch bis am Sonntag läuft. Und zwar gestern 4:2 wieder gewonnen. Und das gegen Finnland. Dort habe ich wirklich gedacht, schwierig, aber nein, hammermäßig.
3: Überragend. Das ist sensationell. Es gibt nichts, keine Worte. Ja? Das ist einfach sensationell.
1: Ja, auch der Roman Josi, der Nazi-Captain und NHL-Star, ist zufrieden mit der Leistung vom Team?
4: Ja, sicher eine sehr gute Gruppenphase für uns. Und speziell heute ein Spiel gegen sehr, sehr starkes Finnland, wo wir gewusst haben, dass es sehr ein sehr enges Spiel wird sein. Und das ist am Schluss geworden. Aber wir haben einen Weg gefunden, das können wir gewinnen. Und das gibt uns sicher Selbstvertrauen.
1: Also, wir haben jetzt den nächsten Gegner, der auf uns wartet. So ein bisschen der Angstgegner von der Schweiz. He? Und zwar die lieben Schweden. Die von der Gruppe B sind übrigens Tabellenvierte. Die Schweiz Gruppensieger, jawohl. Morgen am Abend dann 20 ab 8 Uhr geht es los, geht es um die Wurst. Luzi Fricker, unser Sportexperte. Haben wir gute Aussichten? Wie sieht
5: es
1: aus?
5: Ja, es wäre eben schon verlockend, wenn man die Schweden könnte schlagen, morgen Abend im Viertelfinale. Wenn wir ein bisschen weiter vorne schauen, im Halbfinale würden wir auf einen Sieger vor der Partie Lettland gegen Norwegen treffen. Also nichts gegen die beiden. Aber da wäre die Schweiz haushöher Favorit. Der Weg für ein Finale vorprogrammiert. Und jetzt einfach, ich weiss nicht, ein bisschen Wut und Zauber, irgendein ein billiges IKEA-Möbeli verfluchen. Vielleicht hilft ja das. Komm, wir sind doch optimistisch.
1: Wir sind optimistisch. Morgen machen wir dann also den Abpfiff im Viertelfinal. Schweiz gegen Schweden. 20:08.
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1: Ja, das ist wirklich so beeindruckend. 7 Spiele und 7 Siege, ich komme nicht drauf klar. Ich will jetzt Eishockey-Fan glauben. Ist gescheiter als Fußball wahrscheinlich.

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0: Was willst du noch mehr? Der Sommer, er ist da definitiv mit über 30 Grad heute. Auch wieder bis zu 32 Grad, wo möglich sind. Ganz viel Sonnenstrahlen, ein paar Quellwölkchen. Aber in den nächsten Tagen, wo es so schön ist, kann es halt durchaus auch sein, dass es mal noch ein Sommergewitter gibt. Das ist nicht ausgeschlossen, aber sonst grösstenteils trocken und schön. Auch morgen am Donnerstag viel Sonne wieder bei 29 bis 31 Grad.
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0: Eine Minute nach der 12 haben wir es. Schickt dir liebe Grüße zu dir ins Auto und zeigt dir, wo du anstehen musst. In der Region Zürich-Aargau auf der A1 da Stocken zu Bern Richtung St. Gallen ab dem Limmataler Kreuz bis Augubristunnel. Dann auch auf der A1 St. Gallen Richtung Zürich ab dem Rastplatz Balderswil Nord bis Zürich-Ost. Auch noch Lemmeduz auf der A3 Chur Richtung Basel ab Burdorf Nord bis ans Limmataler Kreuz. Dann in der Region Bern-Mittelland auf der A1 haben wir Stop and Go Bern Richtung Zürich ab Kriegstetten bis zu der Verzweigung Lauterbach. Im Stau stehst du in der Region Basel auf der A3 Zürich Richtung Basel ab Eiken bis Rheinfelden Ost und dann auch noch in der Region Zentralschweiz auf der A2 Luzern Richtung Gotthard ab Amsteig bis auf Wassen. Dort ist der linke Fahrstreifen gesperrt. Ich wünsche dir eine gute und sichere Fahrt.
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0: Ich sag's dir, ist ein Gamechanger. Wenn sie so heiß ist, weiss ich aber nicht, was ich essen soll. Und ich habe etwas Neues entdeckt. Also ja, es ist jetzt nicht mega neu, aber es ist Feta-Käse, Tomaten, Gurken, Avocado und Wassermelone. So fein, richtig erfrischend. Also falls du noch einen Tipp brauchst, das wäre mein Rezept-Tippli für die heißen Tage für dich. Auf jeden Fall wünsche dir einen guten, wie was auch immer. Ich bin Lara Kürbis, scheu.
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1: Ich grüße dich in deiner Mittagspause hier auf Energy um 18 Minuten nach der 12. Und wir machen miteinander einen Abstecher in die Sommerferien, oder? Es steht ja langsam, aber sicher so ein bisschen vor den Türen. Man freut sich vielleicht schon ein bisschen drauf. Und da gibt es ja jenste Arten, wie man in die Ferien gehen kann, oder? Man kann allein gehen, man kann mit dem Partner, mit der Partnerin gehen, man kann mit den Eltern gehen oder einfach Mutter-Tochter, Vater-Sohn, mit den Schwiegereltern, mit der ganzen Familie. Es gibt ja so viele verschiedene Arten, wie man Ferien machen kann. Und das führt ja zum Teil auch zu Konflikten. Darum brauchen wir auch Beziehungstherapeutin in der Schweiz. Was ist deine persönliche Meinung zu so Mixferien mit anderen?
2: Meine persönliche Empfehlung: Ferien müssen nicht perfekt sein. Entscheidend ist auch nicht, ob es Spannungen gibt. Die wird es wahrscheinlich geben, sondern eher dann, wie beide damit umgehen. Und genauso wie im Leben helfen auch in den Ferien ein bisschen Flexibilität, ein bisschen Humor und, wenn es nötig ist, auch mal eine Auszeit nehmen und Abstand voneinander nehmen.
1: Ja, ich war jetzt gerade in der Ferien mit einer guten Freundin und dort habe ich Manuela kennengelernt. Eine ganz herzige Mami, sie war mit ihrer Tochter hier und mit ihren Eltern. Darum wollte ich von ihr wissen, oder? Was sind so Konfliktsituationen, die es könnte geben und ob es das überhaupt gegeben hat bei ihnen?
3: Mir geht es empfehlen, mit einer kleinen Tochter, die erst 5 ist, die Eltern mitzunehmen, dass ich sehr entlastend sein kann. Und ja, der einzige Konflikt hat es gegeben bei der Auswahl vom Restaurant am Abend. Dort mussten meine Eltern natürlich mitentscheiden.
1: Ja gut, wenn das Einzige ist, dann sind die Ferien ja grandios gewesen, würde ich sagen. Oder? Bei mir hat es auch Konflikte gegeben. Es ist eben nicht immer nur alles rosig. Oder? Man verbringt viel Zeit miteinander in einer Woche Ferien und dann gibt es vielleicht da und dort doch noch ein Drama mehr dazu, das später. Aber dein Drama möchte ich gerne wissen. Hast du auch schon Konflikte erlebt mit deinem Partner, mit deinen Schwiegereltern oder mit einer Kollegin? Erzähl mir es rasch.
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1: Es ist so der Moment gekommen, wo du nicht weisst, ob du lieber in die Kantine reingehst, wo es klimatisiert ist, oder ob du rausgehst, ins Mittag geniessen. Es ist wirklich richtig heiß, auch heute wieder. 30 bis 33 Grad messen wir. Ganz viele Sonnenstrahlen gibt es, ein paar Quellwölkchen. Und genau so machen wir morgen am Donnerstag weiter. Viel Sonne, immer wieder ein paar Quellwolken. Und in diesen Tagen ist es natürlich auch möglich, dass da und dort vielleicht mal noch ein Sommergewitter gibt, aber das schön mit heissen über 30 Grad.
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1: Wir haben es 1 Minute über den 12:30. Ich sage dir, wo du am Anstieg bist, in der Region Zürich-Aargau. Unter anderem auf der A1 Zürich-Bern Richtung St. Gallen, ab dem Limmataler Kreuz bis an Kubristunnel und dann auch Chur Richtung Basel, ab Burdorf-Nord bis ans Limmataler Kreuz auf der A3. Stau gibt es in der Region Basel auf der A3, Zürich Richtung Basel, ab Eiken bis Rheinfelden-Ost und dann auch noch in der Region Zentralschweiz musst du anstehen auf der A2 Luzern. Richtung Gotthard, ab Amsteig bis Wassen. Dort ist wegen Bauarbeiten der linke Fahrstreifen gesperrt. Und ab Wassen bis Göschenen auf der gleichen Strecke haben wir auf 1 Kilometer Stau, wo du 10 Minuten mehr musst einberechnen. Ich wünsche dir ein gutes Ankommen an deinem Ziel.
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1: Eine gute Mittagspause. Ich bin Lara Kürbisch und hier für dich bis um 3. Hoi.

0: schöne Mittagspause mit uns von Energy um 20 vor 1 an dem herrlichen heißen Sommertag.
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5: Das ist nie zu heiß.
6: Unbedingt die Wärme.
7: Sommer ist Frauen extrem sexy.
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9: Ja, super, genial.
10: Sommer, I love you.
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12: Glasse, Glasse, jetzt bitte!
0: Klasse, vielleicht jetzt sogar zum Dessert nach dem Mittag, das wäre doch eine Idee. Ich glaube, es braucht immer auch den richtigen Sound dazu, dass man den Vibe von diesem Sommer noch ein bisschen mehr spüren kann. Bei diesem Song stelle ich mir so ein bisschen vor, hockst im Auto rein, hast die Scheiben unten, die Sonnenbrille drauf und geniesst einfach den wunderschönen Tag. Die Chainsmokers und Halsey mit Closer. Schön bist du auf Energy. Hey.

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0: Wir starten miteinander in den Nachmittag hinein. Von dem Mittwoch, es ist eins. Willkommen bei Energy.
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1: Jetzt hoffe ich für dich, dass du ein Glas gegönnt hast, damit schön erfrischt weiterarbeiten kannst in Nachmittag. Es ist wirklich richtig heiß heute mit 30 bis 33 Grad. Da musst du wirklich schauen, dass du einen Schattenplatz findest, wenn du irgendwie für uns unterwegs bist. Ein paar Quellwolken über den Bergen, sonst aber den ganzen Tag durch an den meisten Orten trocken. Es ist auch möglich, dass lokal noch ein bisschen Regen könnte geben, aber eher selten. Die nächsten Tage sieht es eigentlich ähnlich aus. Auch morgen am Donnerstag viel Sonne, ein paar Quellwolken. Meistens trocken mit 29 bis 30 Grad.
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1: Wir haben es 1 Minute nach der 1. Ich schicke dir liebe Grüße zu dir ins Auto. Stocken tut es in der Region Zürich-Aargau auf der A1 Bern Richtung St. Gallen, ab Limmataler Kreuz bis an Gubristunnel. Dann auf der A1 St. Gallen Richtung Zürich, ab der Verzweigung Brütisellen bis Zürich-Ost. Und auch auf der A3 Chur Richtung Basel, ab Wurdorf Süd bis ans Limmataler Kreuz. Dann Stop and Go in der Region Bern-Mittelland auf der A1 Bern Richtung Zürich, ab Kriegstätten bis zu der Verzweigung Lauterbach. Und dann haben wir auch noch Region Basel getroffen, wo es Stau geht auf der A3 Zürich Richtung Basel ab Eiken bis Rheinfelden Ost. In der Region Zentralschweiz am Gotthard haben wir 2 Kilometer Stau auf der A2 Richtung Gotthard ab Guinto bis Airolo. Dort braucht es sicher etwa 20 Minuten länger und die Einfahrt in Airolo ist zu. In der Gegenrichtung haben wir 1 Kilometer Stau ab Wasser bis Göschenen, musst du etwa 10 Minuten mehr einberechnen. Dann auch noch auf der Strecke ab Amsteig bis Wasser Bauarbeiten und darum der linke Fahrstreifen gesperrt. Ich schicke dir liebe Grüße, wünsche dir ganz viel Geduld, wenn du es brauchst. Eine gute, aber vor allem eine sichere Fahrt.
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1: Immer am Mittwoch spielen wir Mission Mundart. Da kann man einen 50-Franken-Gutschein gewinnen vom Denner. Mega easy eigentlich. Es gibt ein Wort auf Hochdeutsch. Du musst das übersetzen auf Mundart, in Schweizerdeutsch. Das können ganz basic Sachen sein, wie zum Beispiel Radler. Das wäre dann ein Panache, oder? Wenn du da mal dein Glück möchtest versuchen, kannst du dich anmelden. Unter energy.ch in den nächsten 20 Minuten spielen wir. Ich bin Lara Kürbisch und wünsche dir einen guten Start. In Nami. 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
1: 18 Minuten nach der 1. Willkommen im Nachmittag von dem Mittwoch hier auf Energy, wo wir am Mittwoch immer Mission Mundart spielen.
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1: Ich liebe es, wenn einfach 3 Frauen miteinander mal so ein bisschen chatten können. Das machen wir jetzt wieder mit der Iris und der Tamara. Hallo zusammen.
2: Hallo.
3: Hallo.
1: Du Tamara, Klimaanlage, gibt es das bei dir im Geschäft?
2: Ja.
1: Sehr gut. Sehr gut. Iris, wie sieht es bei dir aus? Musst du schwitzen oder ist es auch schön kühl?
3: Ist auch schön kühl.
1: Sehr gut. Im Denner ist es übrigens auch kühl, muss ich sagen.
2: Ja, das stimmt. Ja, habe ich auch schon die Erfahrung gemacht.
1: Lass, es gibt einen 50 Franken Gutschein für eine von euch beiden, die Person, die schneller Mundart kann reden, sprich ein hochdeutsches Wort kann auf Mundart übersetzen. Und es ist super einfach heute. Also wirklich mega einfach. Die Person, die einfach das Wort weiss, schnell den eigenen Namen reinrufen. Ist das gut? Klar und deutlich.
2: Ja, okay.
1: Perfekt. Noch kurze Zwischenfrage. Momentan noch in der Schweiz. Die Eishockey WM, schaut jemand von euch beiden das?
2: Nein.
3: Nicht wahnsinnig.
1: Ja, okay. Also wieder mal einmal, eben die Frauen, gell? Ich suche eigentlich immer noch mehr Frauen, die das schauen. Da sind wir schon wieder das Dritte. Ich bin jetzt auch nicht so begeistert. Aber um das geht's. Ich suche nämlich das Wort Torwart.
2: Iris.
1: Tamara. Iris. Iris, schneller gewesen, erzähl.
3: Goalie.
1: Goalie, absolut richtig. 50 Franken gehen an dich. Ja, ich meine.
2: Gratuliere.
1: Die Schweizer Nazi, die staubt gerade so heftig ab. Gestern noch gegen Finnland gewonnen. Und es braucht natürlich auch einen guten Goalie, der alles hebt dazu, oder?
3: Genau.
1: Hey, gratuliere dir, Iris, und euch beiden wünsche ich einen wunderbaren Tag. Schönen Sommer.
2: Liebhaut.
1: Ciao miteinander.
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0: Bei heissen Temperaturen genießen wir den Nachmittag hier auf Energy zusammen um 20 vor 2. Und wenn es so heiss ist, dann magst du eigentlich gar nicht an Ferien denken, weil wir haben ja Ferien auch hier bei uns in der Schweiz. Nicht vor im Moment bei über 30 Grad. Aber es gibt so eine oder andere komische Sachen, die in der Ferien passieren können. Gerade dann, wenn du eben vielleicht mit irgendwie deinem Freund in die Ferien gehst oder mit einer Kollegin oder mit den Schwiegereltern. Also es gibt doch die ein oder andere Dramas. Irgendwie bleibt es halt nicht die ganze Zeit immer friedlich. Und genau so etwas ist unserer Energy-Hörerin Alicia passiert.
1: Hoi Energy, ich habe eine Urlaubsstory. Und zwar sind wir vor 2 Wochen in Ferien gegangen mit meinem Vater, seiner Freundin und ihrem Sohn. Wir sind dann ungefähr 2 Tage dort gesehen, dann hat es sehr viel Konflikt gegeben. Schlussendlich bin ich und mein Vater allein heimgeflogen. Sie haben sich so fest gestritten, dass sie sich getrennt haben und dann direkt heimgeflogen sind. Das ist meine Urlaubsstory und noch einen ganz schönen Tag.
0: Ja, also vielleicht besser, wenn sie sich dann getrennt haben, wenn das in der Ferien so heftig ausgeartet ist bei denen. Es gibt immer wieder mal Konflikte, eben gerade wenn du nicht nur allein gehst, musst du halt immer ein bisschen Rücksicht nehmen auf die anderen Personen, die mit dabei sind. Deine Story, deine Konfliktstory mit den Schwiegereltern, mit deinen Kindern, mit den Kollegen, kannst du mir durchgeben.
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0: Ich mache es spannend, ich habe auch noch so eine Story. Es war auch nicht alles rosig bei mir. Die kommt dann nach der 2.

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0: Sommer, Sonne, Sonnenschein. Mehr gibt es gar nicht zum Sagen heute an diesem wunderbaren Mittwoch. Richtig heiß haben wir es, 30 bis 33 Grad. Könnte sein, dass es da und vielleicht einen kleinen Platzregen noch gibt oder ein Sommergewitter. Das allgemein in den nächsten Tagen sicher noch möglich. Auch morgen am Donnerstag, aber größtenteils trocken, viel Sonne, ein paar Quellwolken und heiße Temperaturen von 29 bis 30 Grad.
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0: Es ist 1 Minute nach der 2 und Stop and Go gibt es in der Region Zürich-Aargau auf der A1 Richtung St. Gallen, ab Dietikon bis an den Gubristunnel. Dann auch auf der A1 Richtung Zürich, ab dem Rastplatz Balderswil-Nord bis Zürich-Ost und auf der A1 Richtung Bern, ab der Einfahrt Spreitenbach bis auf Wettingen, das wegen Bauarbeiten. Dann stehst du noch auf der A3 Chur Richtung Basel, ab Burdorf-Süd bis ans Limmataler Kreuz und bei der Westumfahrung Richtung Wiedecken, ab Braunau bis auf Wiedecken. Dann musst du noch anstehen, in der Region Basel auf der A3.

0: 3 Zürich Richtung Basel. Da gibt es Stau an Eiken bis Rheinfelden Ost und in der Region Zentralschweiz am Gotthard. A2 geht also Richtung Gotthard ab Quinto bis Airolo. 2 Kilometer braucht sicher etwa 20 Minuten länger und die Einfahrt in Airolo ist zu. Liebe Grüße ins Auto und eine gute Fahrt dir.
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0: So, es war 2 gewesen. Langsam fangst du vielleicht mal an, dafür oben zu denken, oder? Bei diesem Perlenwetter. Was machen wir da?
2: An draussen, weil es schön kühl ist. Mit Freunden, Nachbarn. Abkühlung.
0: Nein, einfach irgendwo ans Wasser, oder? Ein kurzer Sprung ins kalte Nass. Ich bin Laura Kürbis. Ich bin noch da für dich. Bis am 3. Sali. 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
1: 16 Minuten nach der 2 Uhr und wir machen den Abstecher in die Sommerferien. Vielleicht stehen sie dir ja noch bevor oder du hast erst gerade noch gehabt. Ja, allein in die Ferien gehen, das ist eine Möglichkeit. Aber meistens geht man ja irgendwie mit Partner, Partnerin, mit den Eltern, vielleicht mit der Tochter, mit dem Sohn, mit den Schwiegereltern. Auch das gibt's. Ja, und dann gibt's halt manchmal eben auch ein bisschen Konflikt. Es läuft halt nicht immer alles rosig in der Ferien auch nicht, gell? Ich bin jetzt auch gerade mit meiner Kollegin gewesen und es war super gewesen, aber einmal hat sie mich richtig aufgeregt. Weil sie hat plötzlich aus dem Nichts so komplex bekommen und gefunden, sie hat mega zugenommen und ich sage ja Schlenker und sie müssen weniger trinken, sie müssen weniger essen und dann habe ich gefunden, hey, wir sind in der Ferien, geniesse doch einfach und mach doch einfach gerade, was Bock drauf hast. Das ist ein bisschen meine Einstellung, aber wir fragen dir als Beziehungstherapeutin Ines Schweizer, ja, was kann man machen in diesem Moment? Oder besser gesagt, was soll man bloß nicht machen, wenn die Kollegin findet, sie hat zugenommen, sie hat eine schlechtere Figur, was ratest du ab?
2: Wenn jetzt mit der Freundin in der Ferien ist und die kommt so eine Körperkrise über, dass sie sich irgendwie unschön, zu dick, zu hässlich, was auch immer fühlt im Vergleich. Ist wahrscheinlich das Blödste, wenn man sagt, das stimmt doch gar nicht, schau doch mal an, wie schön dass du bist, weil das hilft ja wahrscheinlich nicht.
1: Ups, ja, was habe ich gemacht? Genau das natürlich. Ja, anyway, es war nachher wieder gut gewesen, alles tiptop, aber solche Storys mit Freunden, Familie und so, haben auch unsere Energy-Hörer erlebt. Zum Beispiel die Ilenia.
3: Also meine Familie hat 2 Häuser in der gleichen Strasse in Spanien. Ich habe anstrengend, toll aber auch, quer durch von jung bis alt. Natürlich hat es auch Streitereien gegeben. Wir haben klar immer gesagt, Abstand, dann, man macht einmal etwas allein. Das würde ich auch empfehlen, dass man vor man in die Ferien geht, klare Grenzen setzt. Hey, man macht etwas allein und nicht gerade nebeneinander wohnt, weil ich sogar meiner Tante und Pfeffer in den Kaffee gehe.
1: Ja, meine Mami sagt eben auch immer, komm, wir gehen mal zusammen in die Ferien. Sag ich, nein, Mami, sorry, das mache ich nicht. Das kommt nicht gut. Und Schwiegereltern, die nimmst du ja auch nur mit, wenn du ein Kind hast, oder dass sie auf Kind aufpassen können. Ja, auf alle Fälle, schöne Ferien dir.

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1: Unglaublich crazy, was die Schweizer Nazi gestern geleistet hat. Ein siebtes Spiel und der siebte Sieg. 4-2 gewinnen sie gegen Finnland. Das ist wirklich verrückt und da haben auch die Fans kein Wort mit.
2: Überragend. Das ist sensationell. Es gibt nichts, keine Worte. Ja? Das ist einfach sensationell.
1: Und auch der Nazi-Captain und NHL-Star der Roman Josi ist zufrieden mit der Leistung.
3: Ja, sicher eine sehr gute Gruppenphase für uns. Und speziell heute ein Spiel gegen sehr, sehr starkes Finnland, wo wir gewusst haben, dass es sehr ein enges Spiel wird sein und das ist am Schluss geworden. Aber wir haben einen Weg gefunden, zu gewinnen und das gibt uns sicher Selbstvertrauen.
1: Die Schweizer Nazi also Gruppensieger geworden und jetzt wartet der Angstgegner Schweden im Viertelfinal. Morgen Abend ist der Abpfiff am 20.08. Einer ist sicher traurig, dass die Finnen gestern verloren haben. Das ist der Mann hier. Ja. Er ist der Frontsänger von Sunrise Avenue, der Samu Haber, und hat immer ein gutes Sprüchchen noch parat.
4: Nach dem Kacken, vor dem Essen, Hände waschen, nicht vergessen. 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

dem heissen Wetter darfst du ja nicht vergessen, dich einzucremen, Sonnencremes an und auch für deine Haut. Ich sag's dir, Infos dazu, Tipps und Tricks und welche Creme 20er, 30er oder 50er du brauchen sollst. Das und vieles mehr gibt's bei Energy Downtown mit dem Roger Schürch ab der 3. Mein Name ist Lara Kürbisch und wir hören uns morgen wieder ab der 10.

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2: Am Flughafen Zürich braucht es momentan viel Geduld. Wegen einem Softwareproblem bei der Flugsicherung Skyguide kommt seit heute Morgen zu Verspätungen. Konkret sind pro Stunde nur noch 35 Anflüge möglich, 10% weniger als normalerweise. In der Nacht auf morgen sollte das Problem behoben sein. Skyguide betont, die Sicherheit im Schweizer Luftraum sei jederzeit gewährleistet. Der Matthias Hüppi bleibt Präsident beim FC St. Gallen. Der langjährige SRF-Kult-Sportreporter hat den Machtkampf gegen einen Teil von putschgierigen Aktionären gewonnen. Auch die vier Verwaltungsräte, die gestern noch ihren Rücktritt haben angekündigt, bleiben im frischbachenen Göpp-Sieger erhalten. In der Region hat es gegen die Umsturzpläne grossen Widerstand von den Fans, einem Teil der Sponsoren und sogar von der Kantonsregierung gegeben. Kurz vor dem grossen Finale von Germany's Next Topmodel hat es eine riesen Panne gegeben. Das Modemagazin Harper's Bazaar, das heute rausgekommen ist, hat Sieger oder Sieger geleakt und sie schon auf dem Cover abgedruckt. Zum ersten Mal in der Geschichte ist das Finale der Castingshow bereits im Vorfeld aufgezeichnet worden. Germany's Next Topmodel-Fans sind putzhässig und wollen die Show morgen Abend zum Teil nicht mehr schauen.
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4: Gut, man fragt sich sowieso, warum Fernsehen schauen oder zum Fernsehen schauen abmachen, wenn wir momentan dermassen Sommerwetter von aussen haben. Bis am Abend zu Sonnensatt. Heute nämlich mit den Temperaturen von aktuell gerade so um die 30 hier und da sogar noch mehr Grad. Dann eine durch die Nacht durch. Achtung, auch mit der Tropennacht, oder? Ist immer so ein bisschen schwierig. Ich habe letzte Nacht nicht wirklich gut geschlafen. Die Feier ein bisschen warm in diesem Zimmer.

0: Jetzt ist es so, dass wir morgen in der frühen Morgenstunde so um die 15, 16 Grad um haben, morgen durch den Donnerstag selber. Mit viel Sonne noch einmal bis zu 30 Grad.
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0: Ja, wir haben 2 Minuten an der 3. Minute schnell die Energy Verkehrskarten aktualisiert. Der Blick zuerst in die Region Zürich-Aargau. Dort auf der A1 Richtung St. Gallen ab Dietikon bis mit dem Gubrist-Tunnel ist schon wieder schwierig. Ziemlich zähflüssig. Auch gerade in die Gegenrichtung am Rastplatz Baltenschwil-Nord bis und mit Zürich-Ost. Ebenfalls maximal Röllele. Momentan auf der A1 Richtung Bern durch den Aargau durch ab Dietikon bis und mit Wettigen, weil dort noch gebaut wird. Dann schauen wir heute schnell auf den Westring. Dort fährt Richtung Basel an Burdorf Süd bis mit dem Limmataler Kreuz brauchst du auch schon wieder länger. Sowieso auch noch die Westumfahrung, Zürich-Süd Richtung Wiedeke, zwischen Brunow und Wiedeke. Und dort stehst du zwischen ihnen immer mal wieder an. Dann schauen wir durch das Mittelland durch, auf der A1 Richtung Zürich, schon ab Kirchberg bis und mit Herkingen immer wieder auf die Bremse. Dann auch noch in der Region Solothurn, A5 fährt also von Bio Richtung Solothurn, ab Solothurn-Ost bis und mit Lutherbach geht es länger. In der Region Basel wird gemeldet, A2 Richtung Basel rein, ab dem Schweizer Hallentunnel bis und mit dem Schwarzwaldtunnel, dann eine Gegenrichtung an Basel-Kleinhüningen bis mit Basel-Wettstein. Auch da 3 jetzt schon Stop and Go, Fahrt Richtung Zürich am Horburg-Tunnel bis mit der Verzweigung Wiese. Auch auf der A3 Richtung Basel rein, ab Eiken bis mit Rheinfelden anstehen, weil gebaut wird. Sonst sieht es eigentlich relativ okay aus. Gute Fahrt und eine gute Klimaanlage wünscht ihr.
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0: Wir brutzeln uns durch den Nachmittag durch. Stellvertretend nicht nur Sonnenbrillen und Sonnencreme am Start, sondern auch der richtige Sound dazu. Schön chilled, laid back zum Beispiel.

Dracula läuft momentan ganz wahnsinnig. Und weil ja schon in zwei Wochen die Shoot-WM endlich losgeht, die darf so ein bisschen so tönen, wenn du mich fragst. Kanan, Waving Flag, ebenfalls im Start. Roger Schücher ist mein Name, schön bist du da.

0: wie unerotisch und gleichzeitig auch gerade hilfreich willst du eigentlich sein? Lass mal, so tönt es. Wenn wir da noch schnell drehen. Ah, ich muss noch ein bisschen Sonnencreme eingremen. Hey, sorry. Ich muss noch ein bisschen kommen. Logisch, bei diesen Temperaturen, bei um die 30 Grad, wo man dazu die Sonne oben runtertatscht. Gleichzeitig, übrigens auch für mich. Hey, jetzt angefangen, jeden Morgen. Alles, ganz Körper Sonnencreme. Back, back, back, back. Und der Duft ist für mich einfach der Sommerduft schlechthin. Am liebsten den ganzen Tag durch immer Nase irgendwie so am Unterarm. Ich kann selber schnüffeln, oder? Die Sommerduft suchen wir gerade.
1: Es gibt schöne Blumen, die schön und fein duften.
0: Ja.
1: Und es gibt schöne Blumen, die stinken.
0: Oh.
1: Das muss man einfach akzeptieren. Man muss sich so dann halt entscheiden, entweder für die Schönheit oder für den Duft.
0: Sommerblümli ist nicht gleich Sommerblümli, darum ein anderer Sommerduft oder so Sonnenduft. Vor allem jetzt, wo man, weißt, wo man den Steffi wieder raushängen kann. Oder? Die nasse Wäsche.
2: Was mit dir? Ja, so frische Wäsche, frisch gewaschen. So.
0: Ja, das ist ein geiler Geschmack, oder? Und sonst, wenn es noch so ein bisschen fruchtiger oder so darf sein, noch ein bisschen süßer.
3: Ich kann Vanille mehr gerne. Also wenn es ein Parfüm so eine Mischung hat, also mit dem Vanille, so fruchtig und so mit Vanille.
0: Ja, nehme ich auch noch mit. Oder so abgerufen, so sommerduftmässig für das, was man sich ansprüht.
4: Chanel Nummer 5. Es ist so fruchtig. Es ist etwas zwischendurch, auch so richtig cool im Fall. Es ist einfach ein bisschen im Preis, oder? Kommst du selber auch nicht an allen Orten rüber, ist eben das, oder?
0: Ja, gut, muss man sich auch das gröbere Portemonnaie zwischen immer mal wieder vornehmen, oder? Was ist dein Sommerduft? Heute Nachmittag, das suchen wir nach. Vielleicht ist es ja auch so eine Sonnencreme. Ich weiß auch gar nicht, wie man diesem Sommerduft eigentlich sagt, oder? Was ist da drin, für das es überhaupt so schmeckt? Die grosse Frage. Heute am Nachmittag, plus was bringt sie uns wirklich, die Sonnencreme? Dein Sommerduft ebenfalls. Via WhatsApp dir einfach kurz schnell melden. Was schmeckst du am liebsten? Alles das. Ab sofort. Hier bist du. 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

0: Moment, wo der T-Shirt abdruck am Oberarm langsam aber sicher sichtbar wird. 3:30 ist.
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0: Zumindest, wenn du zwischen einem Mal von außen bist, oder? Die Sonne, die tätscht einfach schon oben ab. Wir sind jetzt wieder bei um die 30 Grad rum. Je nachdem, wo du unterwegs bist, kannst du sogar noch das ein oder andere Gerätchen oben drauf geben. Der Montag, Donnerstag kommt übrigens genau gleich daher. Heisst der Nern vom Morgen bis am Abend Sonne pur. Könnte dann vor allem gegen Ende Woche zuhören, mal noch kurz schnell das ein oder andere Wärmegewitter geben. Sonst aber bis dann wirklich einfach der heiß und eben um die 30 Grad.
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0: 3:30 Übersicht von unterwegs. Schnell der Blick in die Region Zürich-Aargau. Dort auf der A1 Richtung St. Gallen ab Dietikon bis mit dem Gubrist. Tunnel heisst schon mal Rollen. Dann noch, wie du in die Gegenrichtung unterwegs bist, am Rastplatz Baltenschwein Nord bis mit Zürich-Ost. Immer wieder Bremsen auf der A1. Durch den Aargau, durch Richtung Bern ab Dietikon bis mit Wettigen, weil dort noch bauen wird. Dann schauen wir auf den Westring. Fahrt Richtung Basel, ab Burdorf Süd bis mit dem Limmataler Kreuz. Da stocken es gleich auch Westumfahrung. Zürich Süd Richtung Wiedeke zwischen Bruno und Wiedeke. Dann in der Region Bern auf der A1, fahrt Richtung Zürich ab Kirchberg bis und mit Herkingen zieht sich der Stau mittlerweile durch. Mindestens 20 Minuten oder da länger brauchst. Dann haben wir die Region Solothurn, Rückstau von der A1 auf der A5. Freut ihr, die von Biel herkommen. Ab Solothurn Ost wird es dort schon ziemlich Zeit zum Fahren. Region Basel meldet A2 Richtung Basel rein am Schweizer Hallentunnel bis und mit dem Schwarzwaldtunnel stoppen. Das Go gleich auch in Gegenrichtung ab Basel-Kleinhüningen bis und mit Basel-Wettstein. Und auch A3 hast Mühe Richtung Basel rein, bis mit Rheinfelden Ost, dort wird eben und zusätzlich noch bauen. In der Zwischenzeit hat Zentralschweiz noch dazugekommen, A14 Zug Richtung Luzern zwischen Buri und der Verzweigung Rotsee und dort immer wieder heute schnell bremsen. Liebe deine Augen und Ohren für unterwegs, schön bist du da.
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0: Einmal hurt schnell vor dem Ventilator durchsäckeln. Irgendwo muss ja noch die Brise herkommen, das ist Energy Downtown. Jetzt gerade 4:15, wir klopfen noch schnell bei der Morgencrew an.
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2: Am Flughafen Zürich braucht es momentan viel Geduld. Wegen einem Softwareproblem bei der Flugsicherung Skyguide kommt seit heute Morgen zu Verspätungen. Konkret sind pro Stunde nur noch 35 Anflüge möglich, 10% weniger als normalerweise. In der Nacht auf morgen sollte das Problem behoben sein. Skyguide betont, die Sicherheit im Schweizer Luftraum sei jederzeit gewährleistet. Der Matthias Hüppi bleibt Präsident beim FC St. Gallen. Der langjährige SRF-Kultsportreporter hat den Machtkampf gegen einen Teil von putschgierigen Aktionären gewonnen. Auch die vier Verwaltungsräte, die gestern noch ihren Rücktritt haben angekündigt, bleiben einem frischbachenen Cup-Sieger erhalten. In der Region hat es gegen die Umsturzpläne grossen Widerstand von den Fans, einem Teil der Sponsoren und sogar von der Kantonsregierung gegeben. Kurz vor dem grossen Finale von Germany's Next Topmodel hat es eine riesen Panne gegeben. Das Modemagazin Harper's Bazaar, das heute rausgekommen ist, hat Sieger oder Sieger geleakt und sie schon auf dem Cover abgedruckt. Zum ersten Mal in der Geschichte ist das Finale der Castingshow bereits im Vorfeld aufgezeichnet worden. Germany's Next Topmodel-Fans sind putzhässig und wollen die Show morgen Abend zum Teil nicht mehr schauen.
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4: Müssen wir aber auch einfach mal ehrlich sein. Morgen Abend ist auch nicht wirklich Fernsehwetter. Morgen Abend ist Grill- und Partywetter, definitiv. Auch heute Abend. Also es brennt einfach so weiter. Temperaturen bei um die 30 Grad, Sonne pur. Dann auch morgen durch Donnerstag durch, wieder mit um die 30 Grad und Sonne pur. Übrigens, Frauen, die wollen wissen, wegen dem Schlafen, temperaturmässig so in den frühen Morgenstunden sind wir morgen bei um die 15, 16 Grad.
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4: Am 2 Minuten nach der 4 das Update aus der Region Zürich-Aargau. Zuerst der Blick auf die A1 Richtung Zürich-Aarau West bis mit Lenzburg stockt schon mal. Dann weiter, wenn du auf der A1 Richtung St. Gallen abbiegst, ab Dietike bis mit dem Gubrist-Tunnel stockt, sie gegen Richtung ab Frätike bis mit Zürich-Ost. Dann noch einmal A1 durch den Aargau, durch Richtung Bern, ab Dietike bis mit Wettigen geht es länger, weil gebaut wird. Die A3 meldet hier, der Westring fährt Richtung Basel, ab Burdorf Süd bis mit dem Limmatalkreuz. Ein paar Minuten oben.

0: Auf. Dann schauen wir in die Region Bern-Mittelland, dort auf der A1, fahrt Richtung Zürich, ab Kirchberg bis und mit Herkingen, immer wieder in diese. Heisst schlussendlich gute Halbstunde oben drauf. Rückstau übrigens von der A1, immer um Solothurn auf der A5, wenn du von Biel herkommst. Ab Solothurn Ost wird schon ziemlich zähflüssig, das Ganze sicher bis Lutherbach. Dann meldet Basel A2 Richtung Basel rein, ab Pratteln bis und mit dem Schwarzwaldtunnel Stop and Go, aber auch in die Gegenrichtung Richtung Luzern, ab Basel-Kleinhüningen bis und mit Basel-Wettstein. Dann da drüber verstopft Richtung Zürich, ab der Drei-Rosen-Brücke bis und mit der Verzweigung Wiese. Auch fahrt Richtung Basel zwischen Eiken und Rheinfelden geht es länger, weil dort eben aktuell noch gerade gebaut wird. In der Zentralschweiz an der Meldung von der A14, Zug Richtung Luzern, ab Buri bis und mit der Verzweigung Rotsee. Und dort immer wieder heute schnell anbremsen. Viel Geduld, eine grosse Karre.
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0: Das haben wir schon mal zum Mutig angespitzt, weil Achtung, da kommt der. Und wir machen mit der Dua Lipa und dem Calvin Harris One Kiss in dieser Halbstunde. Dazu kümmern wir uns ja um die Sommerduft. Meine, habe ich vorher schon gesagt, absolute Sommerduft. Ich habe heute Morgen wieder von oben bis runter eingecremt mit Sonnencreme. Endlich mal, soll ja der Haut helfen, so oder so, auch wenn man drinnen hockt. Aber eine Sonnencreme-Duft finde ich den besten Duft im Sommer. Nach wie vor. Welches ist deine und wieso? Gib mir es einfach schnell durch.
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0: Hallo, ist mein Name, schön bestanden.

0: Gruppe, wie ist das englische Musik dort viel besser tönen als Mundart. One Kiss, Calvin Harris und Dua Lipa. Ich meine, wenn ich würde sagen, Ace München von Calvin Harris und Dua Lipa, es kommt einfach nicht gleich rüber. Das ist Energy Down und habe jetzt eine 10-4.
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3: Auf der Leitung der André. Willkommen in der Show. Sali, hoi.
4: Hallo, Sascha.
3: So im Dialekt, wir haben jetzt gerade ein bisschen diskutiert, wo Musik gelaufen ist, würde ich dich jetzt nicht per se in Zürich einsortieren?
4: Nein, nein. Ursprünglich aufgewachsen im Baselbiet, aber heute im Aargau.
3: Aber man hört den Dialekt schon ein bisschen.
4: Das ist jetzt... Ja, das gehst du nicht mehr weg, wenn einmal das ist.
3: Ja, aber du willst es ja auch nicht, oder? Weil ich meine, wenn du würdest quasi als Baslerin für ein Schlusszeichen Richtung Zürich tendieren, vom Dialekt darfst du nicht mehr heimgehen. Also sonst gibt es Puff, oder?
4: Nein, nein, so schlimm ist es nicht.
3: Jetzt hättest du wenigstens ein bisschen über die Übertreibung können mitmachen können. Ein bisschen Drama drin tun, ein bisschen wenigstens. Vielleicht gibt es wenigstens ein bisschen Drama zu deiner heutigen Frage. Wir wollen ja... Dass du dich richtig schön gut auskennst mit dem Zürich-Dialekt, das ist der Sinn von dem ganzen Spiel, das wir hier machen. Wie immer auf der Grundlage vom Zürich-Slängikon gibt es ein Zürich-Wörtli oder einen Satz, den du uns im weitesten Sinn musst übersetzen. Wenn der Zürcher oder eine Zürcherin vom Silizium-Mech redet, was ist damit gemeint? Was ist ein Silizium-Mech oder Mechaniker? Was denkst du?
4: Elektroniker.
3: Ja, wäre ich auch in die Richtung gegangen, oder? Also das Silizium ist also der Grundbaustein, Achtung Klugscheisse, aus dem Nerd-Podcast, Energy Digital, für alle oder fast die meisten technischen Komponenten, also jeder Mikrochip und so weiter, hat Silizium drin. Domenico Blass, Autor vom Zürich-Slängikon, klär auf.
5: Ja, ein Silizium-Mech arbeitet mit Silizium, ist ein Mechaniker oder Mechanikerin, die mit dem Material arbeitet, wenn man die englische Übersetzung kennt, wo Silikon, Silicon heisst, dann kommt man drauf, dass das jemand schon mit der Informatik zu tun hat. Ja, weil Silikon in vielen Computern wahrscheinlich vorkommt.
3: Also Silikon, nicht Silikon. Wichtig, aber ist natürlich korrekt.
4: Wow.
3: Gratulation, lieber André. 50 Stutz vom Seal City gibt es für dich noch einen Grund mehr, um mal wieder auf Zürich zu kommen.
4: Ja, das ist klar. Das geht gut. Danke
3: vielmals. Tschüss, Tagli.
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0: Im Normalfall, da hast du den Lohn noch auf dem Konto, den, den du zum Eigen ausgezahlt hast, bekommen, vorgestern oder so. Oder? Aber brauchen wir schon 10 oder andere Fränkli, wenn wir da mitziehen. 4 Top 4.
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0: Genau das jetzt ist der Moment, wo wir Fashion zusammen mit Sport vermischen. Respektive, das wird für uns so gemacht. Wir schauen in unser Nachbarland. Dort werden momentan in Frankreich, in Paris, die French Open gespielt. Tennis haben wir gestern schon vom Stan Wawrinka gehabt und einen minutenlangen Applaus, weil er ja den zurücktritt. Heute gibt es wahrscheinlich einen minutenlangen Applaus für ein was? Kleid auf dem Tenniscourt, Luzi Frick aus der Energy News Redaktion.
4: Genau, läuft, also unsere Tennisfrauen, die sind ja im Rock, im Gegensatz zu den Männern, kennen wir dabei. Aber andere Schweizer Männer sorgen für den French Open für Furore. Es geht um einen Walliser Designer, Kevin Germaniet. Der ist fast ein Star-Designer, absolute Koryphäe, hat auch für ESC Basel rund 200 Outfits entwickelt. Heidi Klum hat schon diverse Kleider von ihm getragen. Und jetzt, eben auch an der French Open, hat er für Naomi Osaka, die ehemalige Nummer 1 aus Japan, ein spektakuläres Kleid hergezogen.
0: Also, was ist das für ein Kleid? Also, wie kann man ein spektakuläres Sportkleid?
4: Also es ist so gummudig, fast wie ein Zuckerstock am 1. August. Also Naomi hat selber gesagt, wie ein Eiffelturm, der in der Nacht funkelt. Also so braun mit so gummudigen Streifen. Nachher hat sie plus noch einen schwarzen Rock zuerst angelegt, der bis an den Boden kommt. Aber mit dem Spielen wäre natürlich schwierig. Der hat sie dann schon abgezogen vor dem Match, schön auf das Bänkli da. Aber ja, alle reden jetzt über das Outfit und ich muss zugeben, obwohl ich überhaupt nicht modeaffin bin, ja, ich habe doch aber noch Nasentücher aber raushängen aus den Hosen.
0: Ich würde sagen, wenn es um Mode geht und wir zwei drüber schnurren.
4: Sockenbohrlöcher haben von dem her, aber ich muss sagen, wirklich sehr, sehr schön gelungen, unbedingt mal anschauen.
0: Jetzt ist ja das schön, wenn das auch die Tennis-Stars oder so anhaben, aber kann man den Eiffelturm, der glitzert wie in der Eiffelturm eben in der Nacht, das Kleid, kann man das auch als Normalsterbliche erwerben?
4: Ja, es ist auch nicht ganz billig, wie alle die Stars das haben. Auch in der Serie Emily in Paris ist ein Kleid schon vorgekommen und ja, wird auch recht teuer werden, so ist es erwerben.
0: Aber wer auch mal in die Fashion-Show eintauchen will, schaltet einfach ein. Roland Garros, die French Open, momentan am Laufen. Zumindest punkto Kleider, da sind wir aus der Schweiz auf dem Main.
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0: du musst einfach irgendein Pillen nehmen, das dir wieder ein bisschen besser geht. Singen einmal zwingst den Stress und zieh an Haut. Liebe Grüße an dieser Stelle auch ins Weisse Haus zum Donald Trump. Vielleicht müsste der nochmal das Pillen. Also ich weiß es nicht, aber er macht jetzt schon den dritten Gesundheitstest en suite in der kürzester Zeit. Zum dritten Mal lässt er sich auf Herz und Nieren überprüfen. Das nachdem es mir das letzte Jahr auch aus der Öffentlichkeit immer wieder gehört hat, US-Präsident geht es nicht ganz so gut. Was ist wirklich dran? Bleiben natürlich für die Täter am Start im Weißen Haus und Donald Trump, er, der ja selber sagt, so Intelligenztest, den er immer damit angeht.
1: I'm the only president to take a cognitive test. Aha. I took three of them. Aced all of them, by the way.
0: Ja, drei habe ich schon gemacht von diesen Intelligenztests. Alle mit Bravour bestanden und sowieso die anderen Präsidenten können das nicht.
1: Biden is not give me a break.
0: Ja, Joe Biden sicher nicht, oder? Barack Obama kann der wäre auch nicht durchkommen. Übrigens, von diesen Intelligenz in Anführungs- und Schlusszeichen testen, die er hat müssen machen, kann ich schon sagen, ist zum Beispiel eine Aufgabe. Bitte zeichnen Sie eine Uhr und stellen Sie die Zeiger auf 10 nach 11. Sollte jetzt so ein US-Präsident schon noch herüberkommen, oder? Er weiss es selber auch, also in den USA. Also wenn es nicht mehr geht, dann wäre er auch nicht mehr im Weißen Haus.
1: No, it's a tough test, so I took it. And then and it's, everyone said, all right, good, he's smart. And I put out yesterday a statement. I think anybody running for president or vice president should be forced to take a cognitive examination.
0: Gut, weil er aber schon so gut abgeschnitten hat, fordert Donald Trump ja jeder, der im Weißen Haus sitzt, sollte irgendeiner so einen Intelligenztest eben auch machen. Und zum Beispiel auch, bitte zählen Sie von 100 rückwärts in Schritten von 7. Gut, da müsst ihr jetzt selber auch noch. 93. Shit, der steht schon. Also Donald Trump, offenbar wieder einen Gesundheitstest machen. Wie der da rauskommt, selbstverständlich, behalten wir dich auf dem Laufenden. 6 Minuten bis halb jetzt.

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2: Da holst du halt einfach schon ziemlich schnell den Brenner momentan von aussen. Ist doch so, oder? Schon noch im T-Shirt, einer ist zu lange in der Sonne raus und zack, schon zündet rot. Geht mir auch mal als Weisskäse genau so, oder? Darum schon aufpassen, immer mal wieder eincremen. Sonst, wettertechnisch, also Bomben, Sonne, Vollgas, heute noch bis weite Abend rein, morgen sowieso bis weite Abend rein, morgen dann noch einmal bei um die 30 Grad.
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2: Halb 5 Übersicht von unterwegs. Da schauen wir zuerst noch schnell in der Region Zürich-Aargau vorbei. Auf der A1 fahrt Richtung Zürich rein, ab Aarau West bis mit Lenzburg. Da stocken sie jetzt schon vor. Feierabendverkehr, sagen wir mal so. Rund um den Gubrist-Tunnel rum, sowieso fährt es schon an. Dann haben wir auch noch die A1, wenn du Richtung St. Gallen unterwegs bist, ab Zürich-Seebach bis mit Zürich-Ost, wo sie immer wieder stocken. Dasselbe in Grün übrigens geht in Gegenrichtung. Am Rastplatz Balterswil-Nord bis und mit Zürich-Ost. Dann, wenn du durch den Aargau auf der A1 Richtung Bern willst, ab Dietike bis mit der Verzweigung bei Erfeld, da sind wir momentan bei gut 20 Minuten plus. Auf dem Westring Richtung Chur, stehst du ab Burdorf Nord bis und mit Zürich West, dann um Westring Gegenrichtung Richtung Basel, ab Burdorf Süd bis und mit dem Limmataler Kreuz. Dann habe ich dir die Westumfahrung Zürich Süd Richtung Wiedike, zwischen Bruno und Wiedike, wo du ebenfalls länger hast. Wir schauen durch das Mittelland durch, auf der A1 Richtung Bern, Richtung Zürich, ab Kirchberg bis und mit Herkingen, immer wieder abbremsen, brauchst du summa um bis zu 3/4 Stunden länger dort. Dann stehen jetzt natürlich auch retour von der A1 auf die A5 in der Region Solothurn. Freude von Biel her kommen ab Solothurn Ost bis und mit Lutherbach. Mittlerweile auch im Seeland gemeldet, A5. Alle die, die Richtung Solothurn unterwegs sind, auf der Neuenburgstrasse zwischen Biel-Seevorstadt und der Verzweigung Brückmoos, brauchst du dort länger. Dann Region Basel, die A2 Richtung Basel rein, Pratteln bis mit dem Schwarzwaldtunnel 15 Minuten oben drauf. In Gegenrichtung ab Basel-Kleiningen bis mit Pratteln ebenfalls schon am Stauen, wie auf der A3 Richtung Zürich, ab der Dreirosenbrücke bis und mit der Verzweigung Wiesen. Dann A3 Richtung Basel, ab Eiken bis und mit Rheinfelden Ost, wird eben noch bauen, darum geht es auch dort länger. Zentralschweiz, dort haben wir die Meldung von der A2 vom Gotthard Richtung Basel-Wosch, ab dem Schlundtunnel bis und mit dem Südstocken, wie auf der A14, fahrt Richtung Luzern am Rastplatz St. Katharina Nord bis und mit der Verzweigung Rotsee. Längt auf einmal mehr.
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0: Weißt du, eigentlich ist es schon wahnsinnig, oder? Am Mittwochnachmittag mittlerweile ist das so dermassen bei uns in der Nation einbürgert. 20 vor 5, es braucht 2 Sekunden und alle wissen, um was es geht. Abba-Tocke-WM.
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0: Unterwegs Richtung Weltmeistertitel. Es ist ja schon wirklich wahnsinnig, was da aktuell gerade abgeht. In Zürich, aber auch in Freiburg selbstverständlich. Die Eishockey-WM mit der Schweiz, unseren Eisgenossen. Zürich mit im Fokus drin. Gestern haben wir einfach auch noch Finnland mit 4-2 runtergelassen. Energy-Sportchef Luzi Fricker. Friede, Freude, Eierkuchen, holen wir den Titel.
2: Oder das tapfer Schneiderlein. Wie geht jetzt, Bomo? 7 auf einen Streich. Genau, kann man ja sagen. Aber einfach, der Streich hat jetzt erfolgt, dass wir wie sagt man so, das ist nicht ein Bienenstich, sondern ein Schwedentorte müssen verbauen und die ist bis jetzt immer schwer aufgelegen, ja. Aber das erste Mal, die müssen so richtig verdrücken, ja. Würde ich sagen, letzte 30 Matches, 26 Niederlagen, aber jetzt ist endlich mal Zeit, ja. Der Schwedenfluch für immer und ewig zu besiegen.
0: In dem WM-Viertelfinale. Morgen ist dann einer so weit, oder wir gehen einfach getreue Motto von ihm.
3: Schöner, den putzen wir, den machen wir klein.
0: Die machen wir klein. Die Bündner, die sind noch leicht aggressiv unterwegs.
2: Genau, nicht, er hat noch vorher, er hat gestern nach dem Match angetroffen, der Fan noch so ein Güterli Rötel runtergespült. Okay, so, ja, ja. Du hast guten Mut.
0: So oder so. Vielleicht wäre das Erfolgsrezept nach gestern auch definitiv klar, auch für die weiteren Runden, die dann noch hoffentlich anstehen für die Schweizer Eishockey-Nationalmannschaft. Lad dir einfach den Bühnenhuber von der Patent Ochsner in die Kabine ein.
4: Es ist eine riesengroße Ehre. Ich sehe eine Mannschaft, so viele Matches schaut jetzt. Und ich habe gesehen, wie ein Tigersippe, der angreift auf der Jagd. Und es hat so geil gebraucht. Ich habe so Freude an diesem Team. Ich finde, es sind so geile Siechen.
0: Ja, finde ich ja so geile Siechen.
2: Ja, vielleicht sollte er noch singen. Venus von Bümplitz in der Kabine, das wäre dann noch zu steigen.
0: Das wäre dann einer, vielleicht auch nach erfolgreichem Viertelfinale, selbstverständlich. Morgen wissen wir mehr, morgen am Abend 20:08. Optimale Vorbereitung für das kapitale WM-Spiel von der Schweizer Eishockey-Nationalmannschaft. Ab sofort überall dort, wo es Podcasts gibt. Der Luzi und ich sind nämlich zu oben zusammengehockt. Die neueste Folge vom Ersatzbankflüster ist draussen.
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0: wenigstens schwitzen wir uns gemeinsam in der Feierabend. Schönste Downtown und mittlerweile 4:45 in dem Moment, wo der Schweißflecken unter der Achsel halt immer grösser wird, ist so.
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0: Vorläufig aber auch der mit der Hitze einfach wirklich noch nicht vorbei. Im Gegenteil, erst mehr oder weniger angefangen. Heute Abend haben wir aktuell um die 30 Grad rum. Richtig schön zum Wedeln. Noch heute schnell von außen, wer kann, kumpelt noch schnell rein. Sonst auch morgen noch absolut gut zum Baden. Die Temperaturen durch den Tag dann nämlich wieder bei um die 30 Grad. Das wieder nach einer warmen Nacht. Die Temperatur in der frühen Morgenstunde so um die 15, 16 Grad rum. Es sieht dann eher nach dem Freitag auch noch einmal bei um die 30 Grad rum aus. Auch am Samstag heizt es noch einmal auf, aber dann bilden sich eben dann so langsam die Quell- und Schleierwolken. Heisst das spätestens auf den Sonntag mal heute schnell der Tipp, temperaturmässig und auch wettermässig zu der Sonne kommt nämlich noch die eine oder andere Gewitterwolke dazu und auch temperaturmässig, da sind wir dann ja, bei 26 Grad, wenn du mich fragst, immer noch angenehm warm. Updates und noch heute schnell, vor allem die, die vielleicht gerade unterwegs sind, Richtung Feierabend am Fahren. Da stehst du nämlich hier und da schon ein bisschen an. Durch den Aargau auf der A1 Richtung Bern ab Dietikon bis und mit Megenwil schon jetzt eine Viertelstunde oben drauf. Das Gleiche gilt übrigens in der Region Basel auf der A2 Richtung Basel ab Ratteln bis und mit dem Schwarzwaldtunnel. Und dann noch vorsorglich Achtung für alle die, die gerade in der Region Gotthard unterwegs sind, Zentralschweiz. Auf der A2 Gotthard Richtung Luzern auf der Höhe von Amsteg. Da liegen nämlich irgendwelche Sachen auf der Fahrbahn. Darum gut aufpassen. Der
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0: komm, jetzt ist ein guter Zeitpunkt. Drück noch einmal schnell auf die Tube drauf. Tönt nie wirklich sexy, wenn man halt so Sonnencreme... Aber helfen tut es ja definitiv, oder? Der grosse Sonnencreme-Faktor. Ich habe ja vorher schon gesagt, Sonnencreme ist für mich der Sommerduft Nummer 1. Ich finde, nichts schmeckt geiler als Sonnencreme. Darum haben wir natürlich auch mal schnell wissen, es gibt so viele Mythen und so weiter und so. Welcher Sonnenschutzfaktor? Muss es 50er sein? Länge 30er? Was ist mit dem 20er? Wenn ich braun werde, kann ich auch mit 10er? Oder was ist mit Öl? Und vor allem, soll es aus der Tube kommen? Soll es aus dem Roll-On kommen? Was für eine Sonnencreme brauche ich überhaupt? Für das habe ich unsere Reporterin Tanna Mahorti schnell mit dem Sonnencreme-Wissensdurst in den Dr. Andres Apotheke Stadelhofen geschickt zum Leo Grossrubatscher.
1: Was ist eine gute Sonnencreme?
2: Ja, das ist eine sehr gute Frage. Es muss der richtige Sonnenschutz drin sein, also der nicht unbedingt umweltschädlich ist. Mittlerweile gibt es wie so Netztechnologien, der sich wie ineinander greift und sozusagen die Haut so am besten schützt. Das sehe ich als einen guten Sonnenschutz an.
1: Mhm. Und dann sind sie noch angeschrieben mit allem Möglichen. Kann man nicht einfach eine für alles buchen?
2: Im Prinzip schon. Also es geht von mir aus medizinisch rein um den Sonnenschutz. Aber natürlich, wenn man zum Beispiel eine Körperlotion im Gesicht auftragt, die rinnt einem noch gern in die Augen und dann brennt es einfach.
1: Wie funktioniert denn da mit dem Schutz? Also wenn ich 50er benutze, hebt die denn länger als eine 20er Sonnencreme oder stärker als eine 20er Sonnencreme?
2: Es macht wie beides. Es hebt stärker und ist dadurch auch länger. Wir empfehlen im Prinzip bei den Tagen, wie sie jetzt sind, immer ein 50+. Und da gibt es verschiedene Firmen, die beim 50+ auch schon 80 drinnen haben zum Beispiel. Oder es gibt mittlerweile auch 100er Cremen, wenn man starke Hautprobleme hat.
1: Also eigentlich kann ich gerade von Anfang an die stärkste nehmen.
2: Ja, im Prinzip schon. Und warum? Weil man unsere Haut einfach dadurch besser schützt. Also es geht immer um den Eigenschutz von deiner Haut. Und wenn man zum Beispiel einen keltischen Hauttyp hat, zum Beispiel wie bei dir jetzt, da ist deine Eigenschutzzeit sowieso nicht so hoch wie bei mir zum Beispiel. Ich bin eher ein mediterraner Typ.
1: Also würdest du mir sagen, ich bin Bleichschnabel?
2: Nein, gar nicht. Ich will einfach sagen, wir haben unterschiedliche Hauttypen. Ich muss weniger nachcremen und kriege wahrscheinlich automatisch auch weniger Sonnenbrand wie du.
1: Also ich habe schon allen gesagt, dass ich relativ bleich bin. Das ist kein Geheimnis mehr. Aber auch ich habe das Bedürfnis, zum braun werden. Wie kann ich mich schützen, aber gleichzeitig vielleicht eine schöne Brüne bekommen?
2: Indem du eigentlich genau das machst. Also du sollst dich einfach mit 50+ Sonnencreme eincremen und die Bräune kommt von allein. Und du bist auch schon braun, wie man sieht.
1: Das Schminke!
2: Das glaube ich nicht, aber...
1: Und wenn man es dann jetzt doch irgendwie ein bisschen, ja, sagen wir mal, versemmelt hat mit dem Eincremen und doch einen deftigen Sonnenbrand hat, was empfiehlst du als Pflege für den Sonnenbrand?
2: Das ist auch ganz einfach. Es ist eine Verbrennung, oder? Wie wenn man sich mit Wasser verbrennt. Da sollte man die Haut eigentlich möglichst gut nachpflegen, also befeuchten und das auch mehrfach. Und automatisch genug trinken, also Wasser trinken, dass man von der Blutseite auch noch hydriert. Das passiert und das ist auch nicht eine Katastrophe, wenn es passiert. Das sollte einfach nicht zur Regel werden.
1: Gut, dann bin ich jetzt beruhigt und ausgestattet mit den besten Tricks. Danke dir viel mal, Leo, fürs Zeit.
2: Sehr gern, sehr gern.
1: Dann lege ich mich jetzt mal in die Sonne, bitte. Aber mit Sonnenschutz.
0: Unbedingt. Einfach, dass wir mal heute schnell den Mythos über die Sonnencreme mal definitiv geklärt haben. Für mich der Sommerduft schlechthin Sonnencreme. Was ist es bei dir?
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0: Lass den Sommer nicht nur spüren, lass uns den Sommer auch ein bisschen mehr noch schmecken. 6 Minuten und dann hast du 5.
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1: Das ist für ein Update mit Luzi Fricker.
2: Die Schweizer Sportvereine können aufschnaufen. Der Bundesrat hat angekündigt, dass er für das Sportförderprogramm Jugend und Sport pro Jahr 25 Millionen Franken mehr zur Verfügung stellt. Insgesamt 142 Millionen Franken. Mit diesem Geld werden beispielsweise Sportkurse und Lager finanziert. 700'000 Kinder bekommen Zugang zu gegen die 100 verschiedenen Sportarten. Eigentlich hätte der Bundesrat die Gelder kürzen wollen, dagegen hat es aber grossen Widerstand gegeben. Der Schweizer Extrembergsteiger Karl Egloff muss im Mount Everest-Weltrekordversuch schon wieder abbrechen. Der 45-Jährige ist gestern von seinem Basislager aufgebrochen, für den höchsten Berg der Welt in einer Rekordzeit ohne Sauerstoff zu erklimmen. Wie es im Update von seinem Team heisst, hat der Kletterpartner von Karl Egloff nach 13 Stunden und 41 Minuten aber gesundheitliche Probleme bekommen. Darum sind die beiden umgekehrt. Schon vor einem Jahr ist der Weltrekord wegen dem garstigen Wetter gescheitert. Die Schweizer Tennisfrauen sorgen an der French Open in Paris weiterhin für Furore. Vier kämpfen heute und morgen um Einzug in die dritte Runde. Das hat es in diesem Jahrhundert noch nie gegeben. Und die Schweizerinnen sind weiterhin erfolgreich. Belinda Bencic fegt die US-Amerikanerin Katie McNally 6-4, 6-0 vom Platz. Und auch Viktoria Golubic kann gegen Amerikanerin jubeln. 6-2 und 6-2 gegen Alicia Parks.
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4: Heiss, heisser Energy Downtown Land. Ist halt einfach so. Temperaturen bei um die 30 Grad. Lieber Grüße Grillfront, Bodyfront für alle die, die sich irgendwie sich zu helfen wissen. Abkühlen ist da. Und so wird es übrigens am Morgen dann wieder der Fall sein. Gehen nämlich wieder bis zu 30 Grad den ganzen Tag durch. In der frühen Morgenstunde können wir auch schon mal die Leitung mal schwitzen zum Aufstehen. Also, für alle, die auch noch früher aufstehen, so um die 15, 16 Grad, dann schnell bei 20 Monaten.
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4: Am 2 Minuten nach der 5. Nord ist die Energy Verkehrskarte aktualisiert. Es ist ein Puff unterwegs. Alleine, wenn du in der Region Zürich unterwegs bist, so oder so, rund um Gubrist, aber dann noch um das Limmatal, Kreuz Brütisel, Kreuz stehst so oder so. Zusätzlich noch auf der A1 Richtung Zürich, rein durch den Aargau, ab der Verzweigung Wickertal bis mit Lenzburg auf mehreren Abschnitten immer wieder bremsen. Dann weiter auf der A1 Richtung St. Gallen, ab Zürich-Seebach bis eben mit dem Brütisel Kreuz. Stop and go, auch in Gegenrichtung am Rastplatz Balterschwil bis und mit Zürich-Ost. Dann schauen wir auf die Westumfahrung Zürich-Süd Richtung Wiedecken, zwischen Bruno und Wiedecken stehst wie jeden Abend. Auch auf der Flughafenautobahn, fahrt Richtung Zürich ab der Werft bis und mit Zürich-Nord geht es dort länger. Dann ab in die Region Bern, dort auf der A1 fahrt Richtung Zürich ab Kirchberg bis und mit Herkingen bis zu 3 Viertelstunden insgesamt oder da länger.

0: du brauchst. Selbstverständlich, wenn es dermaßen auf der A1 klemmt, in die Richtung, stehen so retour in der Region Solothurn auf der A5, freut die, die von dort herkommen, also respektive auf der A5, freut die, die von Biel herkommen. So ist es richtig, ab Solothurn Ost bis Mittellauterbach. Dann die Meldung auch für alle die, die im Seeland unterwegs sind. Dort habe ich die Fahrt Richtung Solothurn am Kreisverkehr Biel-Seevorstadt bis und mit der Verzweigung Brückmoos auch schon wieder ein Stocker drin. Dann schauen wir in die Region Basel. Dort Gmulden, in Schmeda, 2 Richtung Basel rein, ab der Verzweigung Augstbissl mit dem Schwarzwaldtunnel haben wir 20 Minuten oben drauf. Gegenrichtung Richtung Luzern, Basel, Kleinhüningen bis mit Pratteln ebenfalls Stau. Wie auf der A3 Richtung Zürich ab der Dreirosenbrücke bis und mit der Verzweigung Wiesen. Die 18 meldet sich auch. Grellingen Richtung Verzweigung Hagenau. Zwischen Muttenz und der Verzweigung Hagenau stehst dort momentan an. Dann der Blick in Zentralschweiz auf der A2. Gotthard Richtung Basel zwischen Spiertunnel und Emmen Süd. Jetzt schon 4 Stunden plus. Auch da 14 Zug Richtung Luzern ab der Verzweigung Rütihof bis und mit der Verzweigung Rotsee geht es gute 10 Minuten länger. Mittlerweile hat sich auch die Ostschweiz eingeschaltet auf der A1, fahrt Richtung St. Margrethe zwischen Winkeln und Neudorf stehst aktuell ebenfalls an.
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0: Schön, du bist mit beim Brutzeln ist gemeinsam. Mehr oder weniger eigentlich in den Feierabend rein. Energy Downtown am Start mit dem passenden Sound dazu. Für alle, die in dem Moment vielleicht den Grill ansäckeln. Hört mich schnell. In den nächsten paar Minuten Avicii Addicted to You dazu. Mr. Jason Derulo in my head, ebenfalls am Start. Roger Schücher ist mein Name. Guten Rutsch in den Feierabend.

0: machen noch Französisch heute Abend. Aber heute ist ein bisschen Französisch duschen nach all dem Schwitzen heute durch den Tag. Einfach mal heute ein bisschen Parfüm draufknallen, oder? So oder so, einfach Deo nachher machen, schon mal einen guten Anfang, aber dann noch das Parfüm. Es muss dann auch noch einfach richtig gut duften für heute Abend. Oder für alle, die noch an eine Grillparty gehen wollen. Einfach nicht so, dass dann von deinem Duft die Fliegen und die Mucken angezogen werden auf der Dachterrasse. Das ist darum auch noch wichtig. Gell? Also, schnell nachgeschaut, was ist so der Trend, wie muss Mann zum Beispiel schmecken? So ein bisschen hölziger Duft. Obendrauf könnte es dann noch etwas Blumiges sein, so ein bisschen Rosen etc. Und sonst, wie die Frauen immer im Trend, halt so ein bisschen Zitrusmässiges. Es darf dann mal ein bisschen blumig unterwegs sein. Ja, nur, kommt es so oder so drauf an. Je nachdem, lenkt er schon nur eine Schurte schnell schmecken und hast schon gering weh. Oder? Auf der anderen Seite geht sofort, muss ich haben, 100 Stutz, hier, take my money, gib mir das Fläschchen. Aber, das ist ja nur das eine, das richtige Parfüm nachher kaufen, jetzt so wie diesen heissen Tag. Das andere ist ja noch das. Wo trage ich es auf? Für das habe ich extra den Experten zu suchen geholt, der Toni Lamboridakis.
1: Ja, Parfum, die treibt man am besten dort auf, wo das Blut pulsiert. Das heisst, am Handgelenk, an der Innenseite der Ellenbogen oder am Hals. Das sind die Stellen, wo die Haut am wärmsten ist und wo durch die Wärme sich die Duftmoleküle am besten entfalten können.
0: Einfach, weil du ab sofort immer alles tiptop am richtigen Ort aufdrehst. Parfüm 2026 durch den Sommer durch. Nicht nur, für dass wir den Muckenspray mal übertönen, sondern dass es auch richtig gut ankommt, dann auf der nächsten Grillparty zum Beispiel. 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

0: Übrigens, ganz, ganz viel von dieser Liebe hier. Give me love. Sie ja verlangt ja. 4:45 in der Zwischenzeit. Wir geben wirklich das Herz offen, oder? Eine dermassen grosse Bandbreite an Emotionen, die da jetzt kommen. Vor allem in der Podcast-Sportwelt.
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0: Euphorie und Hass. So heisst die neueste Folge vom Ersatzbankgeflüster, Luzi.
2: Keine krasse Tipps, aber es passt, wo halt Freude und Leid oder Ärger im Sport so nahe beieinander sind. Wir fangen an mit der Euphorie.
0: Ja.
2: Schweizer ist auch kein Nazi. Eruptionen pur. Wir müssen ein aufpassen, dass wir nicht zu fest überborden. Aber nach dieser Gruppenphase, 7 Spiele, 7 Siege, ja, Weltmeisterträume sind schon vorhanden. Es sei denn eben die Donnerschweden verderben uns die Weltmeistersuppe.
0: Schweden knacken, wie es funktioniert, wie wir wirklich alle Schräubchen bei dem IKEA-Möbel den einen noch zusammen und aufs Eis bringen, haben wir schon mal analysiert. Dazu der Hass. Er ist vor allem mit der Fußball-Ostschweiz
2: gegangen. Genau, wobei hat sich jetzt zum Glück entspannt. Der Matthias Wippi bleibt Präsident, aber das ganze Vorgeplänkel nach dem Cup-Sieg, eine ganze Welle an Hass und Ärger, das hat St. Gallen nicht verdient. Aber zum Glück jetzt gleich ein Happy.
0: Und schon mal ein Ausblick, wie du da draussen die WM wirst schauen. Alles das in der neuesten Folge. Würde uns freuen, würdest du reinlassen.
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0: schon um 11 Uhr hier bei dieser Klimaanlage. Energy Downtown ist es. Es ist der Mittwochabend, 20 ab 5 Uhr.
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2: Bei mir heute zwei Männer. Salut miteinander.
3: Hoi.
4: Hoi.
2: Hoi, das klingt sehr aufgestellt. Erzähl mal Thomas und Kevin. Ja, was macht ihr bei dieser Hitze? Geht es euch gut?
3: Ja, ich bin Malorboden. Ein Chauffeur.
2: Als Chauffeur war das der Thomas?
3: Ja.
2: Okay, Kevin, und dir geht es einfach gut?
4: Ja, mir geht es auch gut.
2: Super.
4: Ich bin definitiv im Wetter.
2: Also, los jetzt. Jemand von euch kann einen 50 Franken Gutschein vom Tres Amigo gewinnen, um mexikanisch essen, der mehr Sachen richtig weiss. Ganz einfach. Ich würde sagen, wir starten mit dem Thomas. Kevin schaltet dich ganz kurz aus und holt dich gleich wieder zurück. Ist gut?
4: Wunderbar, ja.
2: Bis gerade, super. Thomas, du bekommst von mir 20 Sekunden Zeit über. Kannst du mir den Countdown geben und dann starten wir?
3: Ja, also 1, 2, 3.
2: Welcher Schweizer Olympiasieger hat im Ski auf Social Media verkündet, dass er Papi geworden ist? Also welcher Skifahrer hat auf Social Media verkündet, dass er Papi geworden ist?
3: Ui, das ist schwierig.
2: Kannst du auch weiter sagen? Nein, falsch.
3: Weitersagen.
2: Okay, auf welchem Platz ist die Schweiz nach dem gestrigen Sieg gegen Finnland in der Gruppenphase an der Eishockey WM?
3: Gegen Schweden?
2: Ja, sind aber, weißt du, auf welchem Platz die Schweiz ist in der Gruppe?
3: Platz erste Gruppensieger.
2: Erste, also komm, dann geben wir dir, Thomas. Ein Punkt ist es für dich. Ich spiele rasch mit dem Kevin, hol dich gleich wieder ab. Ist gut?
3: Ja, ist gut.
2: Also, bis gerade. Super. Sali, Kevin.
4: Hoi.
2: So kannst du mir den Countdown geben und dann geht's los.
4: 3, 2, 1.
2: Welcher Schweizer Olympiasieger im Ski hat heute auf Social Media verkündet, dass er Papi geworden ist? Welcher Skifahrer?
4: Marc Odermatt.
2: Nein, falsch. Kannst du auch weiter sagen?
4: Weiter.
2: Auf welchem Platz ist die Schweiz nach dem gestrigen Sieg gegen Finnland in der Gruppenphase?
4: Auf welchem?
2: Richtig. Fußballknatsch riesig. Welcher Ex-SRF-Moderator bleibt Präsident beim FC St. Gallen?
4: Der Hüppi.
2: Richtig. 2 Punkte sind das für dich, Kevin. Holen wir kurz den Thomas zurück. Thomas, da bist du wieder.
3: Ja.
2: Eine klare Sache. Es gibt einen Sieg, und zwar für den Kevin. 2-1. Gratuliere.
4: Super, danke.
3: Ja.
2: Ja, das sagt Thomas auch nicht mehr viel. Also auf jeden Fall, schön haben ihr mitgemacht. Merci. Tschüss miteinander.
4: Danke auch.
3: Tschüss zusammen. Tschüss.
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0: Das ist okay, ne? Du weißt, es wird langsam aber sicher Sommer, wenn der Jason Derulo wieder überall läuft. Für mich ist es einfach Sommer-Soundtrack. Oder so, also mit dieser Hit. Auch gerade vielleicht eine gute Ausrede für alle, die sagen so, Sport eigentlich hätte ich, eigentlich müsste ich heute Abend noch einmal schnell säcken, aber so null Bock. Dann beziehe dich doch einfach auf einen Meteo-News-Experten, der Reto Vögeli.
1: Mit dem sonnigen und heissen Wetter haben wir natürlich erhöhte Ozonbelastungen, jeweils den Tag durch, vor allem in den urbanen Gebieten. Also Sport dann eher am Morgen oder am Abend treiben. Auf dem Land sieht es ein bisschen anders aus. Dort gehen die Konzentrationen in der Nacht nicht so stark zurück. Allerdings hat der Tag durch ein bisschen weniger stark drauf als eben jetzt in einer Stadt. Also wie gesagt, das dann ein bisschen beachten, die Ozonbelastung bezüglich Sport.
0: Ja, oh nein, oh, heute kann ich gar nicht. Die Ozonbelastung ist viel zu hoch. Heute komme ich leider nicht in die Laufschuhe rein. Wird meine Ausrede für heute Abend auf alle Fälle sein. Wie fest schwitzt denn die Schweiz eigentlich wirklich bei diesen Temperaturen? Und wo geht es denn her? Wir liefern eine Antwort in gut 10 Minuten. Jetzt noch 3, dann ist es halb. 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

0: ready für den Mittwochabend.
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0: Also gut, ehrlich, ich meine, viel braucht es ja nicht. Ein gutes T-Shirt, kurze Hose im Optimalfall und dann noch ein bisschen irgendwo Sonnenbrille und eine Sonnencreme. Tag fertig. 30 Grad aktuell von aussen, 30 Grad auch morgen noch einmal. Heiss, dann noch oder die Nacht durch zum Schlafen, so 15 bis 17 Grad in den frühen Morgenstunden. Können wir dann gleich halt noch über. Übrigens, Freude, ich sage so, wieder mal eine kleine Abkühlung. Es sieht aus, also ob das so Gewitter langsam aber sicher aufzieht, also langsam aber sicher ist vor allem so im Berner Oberland gebirgige Sachen, sonst dann im Flachland erst auf das Wochenende, wo es zwischendurch mal brätschen
1: kann. 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
0: Das Update vom 17:30 Uhr. Ja, da brauchst du vor allem in der Region Zürich-Aargau ziemlich länger auf der A1 Richtung Zürich rein. Ab der Verzweigung Wickertal bis mit Lenzburg bremst da nämlich immer wieder ab. Denn sowieso rund um den Gubberist, um den Brütisellenkreuz und dem Limmatalenkreuz, wo du da in alle Himmelsrichtungen eigentlich mehr oder weniger stehst. Dazu obendrauf auf der A1 fahrt Richtung Zürich von St. Gallen her. Ab dem Rastplatz Baltenschwil Nord bis mit Zürich-Ost immer wieder bremsen. Rollen angesagt auch für alle die, die auf der A1 unterwegs sind, durch Aargau durch Richtung Bern ab dem Limmatalen Kreuz bis mit Meggenwil. Stehst du nämlich das erste Mal schon mal an, heisst 20 Minuten oben drauf. Der Rollen ist gar nicht einmal mehr Rollen. Dann auf der Umfahrung Zürich-Ost Richtung Letten, zwischen Zürich-Ost und dem Milchbuchtunnel. Auf der Westring, Basel Richtung Chur, zwischen dem Limmatalen Kreuz und Zürich-West geht es länger. Dann auch noch gerade Fahrt Richtung Basel, zwischen Urdorf Süd und dem Limmatalen Kreuz Stop and Go. Weiter habe ich dir die Westumfahrung Zürich-Süd Richtung Wiedeke, zwischen Bruno und Wiedeke, wo du stehst. Auch auf der Flughafenautobahn immer noch mühsam. Jetzt sogar in beide Richtungen. Zuerst Fahrt Richtung Bülach, zwischen Bülach West und Bülach Nord, wo du stehst. Dann auch noch Fahrt Richtung Zürich, ab Gladbruck bis und mit Zürich Nord. Richtig viel Geduld brauchst du allerdings in der Region Bern-Mittelland auf der A1 Richtung Zürich, ab Kirchberg bis und mit Herkingen. 3/4 Stunde punkto Feierabendverkehr oben drauf. Dann in Gegenrichtung auf der A1 Richtung Bern, ab Bönsingen bis und mit Wangen an der Aare und dort immer wieder bremsen. Jetzt geht reinkommen, Achtung, hat getatscht für alle die, die Richtung Berner Oberland raus wollen. Auf der A6 fahrt Richtung Thun, ab Rubigen bis und mit Kissen stehst nach dem Unfall. Dann aus der Region Solothurn A5, Freude von Biel herkommen, ab Solothurn Ost bis und mit Lauterbach, dort momentan Stau, Rückstau von der A1 im Seeland, die Meldung von der A5 Richtung Solothurn, ab Bielsee-Vorstadt bis und mit der Verzweigung Brückmoos auch immer wieder bremsen. So, das ist ja das Motto in der Region Basel, auf der A2 Richtung Basel selber, ab der Verzweigung Augst bis und mit dem Schwarzwaldtunnel, 20 Minuten plus. Dann in Gegenrichtung, ab der Verzweigung Wiese bis und mit der Verzweigung Hagnow, dort immer wieder bremsen. Eine Viertelstunde oben drauf auf der A3 Richtung Zürich, am Grenzübergang Basel-Saint-Louis bis und mit der Verzweigung Wiese. Wir schauen noch die A18, Grellingen Richtung Verzweigung Hagnow, zwischen Muttenz und der Verzweigung Hagnow stehst. Dann Update Zentralschweiz, A2, Chiasso Richtung Gotthard, zwischen Quinto und Airolo momentan einen Kilometer stehen. Das heisst für alle die, die um Gotthard herumfahren. Sonst A2 Richtung Basel, ab dem Lopper bis und mit dem Süd, gute Viertelstunde, die du da länger brauchst. Für den Verkehr aber auf der A14, Zug Richtung Luzern, ab der Verzweigung Rüttihof bis und mit der Verzweigung Rotsee, und dort eine knappe Viertelstunde plus. So, hör ich auf, nein. 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

0: Das ist noch ein bisschen mehr auf. Aber wo? Nur bei Fahrtwind, oder? Weil wenn du jetzt daheim die Wohnung lüften, glaube ich, es ist noch zu heiß für uns. Einfach, ist schon mal gesagt, 20 vor 6.
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0: Schon das heisst einfach für so einen Mai, oder? Ein Mai, der jegliche Temperaturrekorde schlägt. Stell dir nochmal vor gut 10 Tagen hat es hier und da noch Schnee gegeben. Temperaturen nur Gefrierpunkt rum. Jetzt sind wir bei 30 Grad. Seit Pfingsten knackt das Thermometer schweizweit jeden Tag die 30 Grad Grenze. Ich war über Pfingsten sogar noch im Berner Oberland gewesen. Dann noch den höchsten Berg ausgesucht. Sogar dort habe ich noch geschwitzt. Wie rekordverdächtig die Temperaturen im Mai jetzt aber tatsächlich sind und wie man am besten mit dieser Hitze umgeht, die Franzi Schweizer aus der Energy News Redaktion weiss.
2: Ja, die Schweiz schwitzt und zwar wortwörtlich überall. Der Eindruck täuscht nicht, es ist tatsächlich rekordverdächtig heiß für den Mai, wie der Klimatologe Elias Zobler von Meteo Suisse sagt.
3: Also es hat diverse Stationen, die einen neuen Mai-Rekord gemessen haben. Die findet man zum Teil im Jura, in der Ostschweiz, im Wallis, in Graubünden. Also praktisch verteilt über die ganze Schweiz. Auch auf der Alpen-Südseite hat es neue Rekordwerte gegeben. Von denen sind einige über 30 Grad Celsius. Das wäre also dann ein Hitzetag.
2: Heißer und heftiger ist das Motto, könnte man fast sagen.
3: Früher, also zum Beispiel in den 70er oder 80er Jahren, ist es normal gewesen, dass ein erster Hitzetag erst so ab der 2. Juni-Hälfte oder sogar erst im Juli auftreten ist. Dass das heute schon im Mai passiert, das ist wirklich ein Phänomen, wo man sieht, dass das immer früher passiert. Also die Hitze, die kommt immer früher, sie tritt immer grösserer Höhe auf, sie wird intensiver und dauert länger. Und das ist eindeutiges Zeichen von der Klimaänderung.
2: Und darum hat der Klimatologe Elias Zobler auch gerade selber noch ein paar Tipps, auf was man bei diesen Temperaturen besonders muss achten.
3: Dass man genug Wasser trinken sollte, dass man probieren sollte, den Körper kühl zu behalten, also an Schatten gehen, kühle Räume aufsuchen, Kopfbedeckung braucht es, Sonnenschutz ist auch immer eine gute Sache. Dann sollte man körperliche Anstrengung zu der heissesten Tageszeit meiden und Vorsicht, meistens ist es nicht am Mittag am heissesten, sondern eher gegen Nachmittag oder oben sogar.
2: Weiter wichtig, bitte nie einfach überhitzt ins kalte Wasser springen und auch nie Kinder oder Tiere im Auto lassen, wenn es so heiss ist. Das dürfte nämlich bis und mit dem Wochenende noch so bleiben.
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0: für Abendklassen abmachen, da Energy Dance. Und dann wieder noch 5:45.
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0: Und man muss schon abklären, ja, wie heiß wird denn die Geschichte eigentlich wirklich noch sehr heiß? Kann ich dir jetzt schon mal sagen. Die 30 Grad von außen, das wird sich der morgen noch einmal wiederholen. Nicht nur morgen, sondern auch die ganze Restwoche. Bis und mit dem Freitag, Samstag wahrscheinlich auch noch. Aber am Samstag durch den Tag dann langsam, aber sicher die ersten höheren Quellschleierwolken, die aufziehen. Wo dann spätestens auf den Sonntag eben auch mal zwischen ein bisschen Gewitter und Regen mit sich bringen sieht oder alles. Also ab der Woche startet die neue Woche dann noch so danach daherkommt. Aber eben, ist noch ziemlich weit weg. Kristallkugeln lesen machen wir ja nicht. Darum sage ich es einfach so, vorläufig der Chase und richtig viel, viel Sonne am Start. Update übrigens auch noch schnell für alle, die im Karren hocken, für Abendverkehrsmässig. Dann schauen wir in die Region Bern, weil dort hat es ja noch getatscht. Achtung, Gegenstände auf der Fahrbahn, auf der A6, für alle, die Richtung Bern unterwegs sind. Ab Kissebis und mit rubigen Gegenständen auf der Fahrbahn ein Velo auf der Höhe von der Einfahrt Kissen. Gleichzeitig hat sie diese Richtung auch noch getatscht. Behaltet die Augen und Ohren selbstverständlich für die Offen.
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0: für den Soundtrack. Das ist Energy Downtown an diesem Mittwoch, 27. Mai, bei 30 Grad von uns. Und einen passenden Sound dazu. Abkühlung durch die Hörgänge, auch zumindest nur, wenn wir den Sound nehmen, der an der diesjährigen Eishockey-WM gespielt wird. Ja, nach jedem Schweizer Goal. Und es hat so viele Schweizer Goal gegeben bis jetzt. Was allerdings viel zu wenig gespielt ist worden. Der Grund ist es nämlich zu wenig Goal hier. Soundtrack, Go Soundtrack von der USA. Richtig, richtig wild.
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0: Heute spielfrei, weil ab Montag geht es dann in die WM-Viertelsfinals. Da treffen wir auf Schweden und da müssen wir uns natürlich auch fashiontechnisch dementsprechend ausrüsten, Luzi. Bei 30 Grad von außen. Was würdest du empfehlen?
2: Flipflops, so T-Shirt, Lenke. Gestern eine ganze Armada an Kleidern mitgenommen. Lange Hosen, Pulli etc. Aber es hat gelangt hier am Abend, um 10:30 noch, was die Schlussphase war. T-Shirt, Flipflops. Kein Problem, ich denke immer, ah, oh, das ist so kein Stadion. Ja, ja. Aber es ist angenehm warm.
0: Ist angenehm. Holen wir die Schweden weg.
2: Ja, du hast es vorhin gesagt, die Stube, der Gang 39 Mal. Ich habe es ausgerechnet, 54 Sekunden geht es, bis die Stube, der Gang kommt, bis zur Bekanntgabe vom Goalschutz. Das heisst, allein etwa 34 Minuten Stube, der Gang haben bis jetzt die Fans können singen. Über eine halbe Stunde.
0: Wahnsinnig. Hoffen wir, dass die dann in der Viertelfinalserie gegen die Schweden auch immer und immer und immer und immer wieder kommen.
2: Und am Schluss wird länger, solange wir hinten dicht sind.
0: Ja, was ja wichtig ist, Musik ist, dass am Schluss, nach dem Match, wenn die Schweiz siegreich ist, Venus von Bümplitz noch nicht gespielt wird.
2: Noch dreimal.
0: Morgen Abend, 20:08, Puck Drop.
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0: Das Krasse ist ja bei der Eishockey-WM, bei all diesen Stubbetengangs, bei diesen Patent-Ochsners etc. und diesen Goal-Hymnen kommt der eigentlich offizielle Soundtrack viel zu kurz weg. Der Bastian Baker. Time to shine! Ja, aufdrehen. Schön, dass du mit dabei bist. Schön, dass du mit dabei bist.

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1: Das ist das Update mit dem Luzi Fricker.
2: Für zahlreiche kleine Sportvereine in der Schweiz gibt es einen zusätzlichen Geldsegen. Der Bundesrat schießt pro Jahr rund 25 Millionen Franken mehr ins Sportförderprogramm Jugend und Sport als besitzen, nämlich insgesamt 142 Millionen Franken. Dank dem Geld bleiben Kursulager gesichert und rund 700'000 Kinder kommen weiterhin in Genuss von knapp 100 Sportarten. Der Schweizer Extrembergsteiger Karl Egloff hat schon wieder kein Weltrekordglück. Der 45-Jährige hat gestern sein Vorhaben, den Mount Everest in einer neuen Rekordzeit ohne Sauerstoff zu besteigen, vorzeitig müssen beenden. Wie sein Team mitteilt, hat sein Kletterpartner nach über 13 Stunden gesundheitliche Probleme bekommen. Darum sind die beiden umgekehrt. Vor einem Jahr hat dem Karl Egloff das schlechte Wetter einen Strich der Rechnung gemacht. Schweizer Tennisfrauen sorgen an den French Open zu Paris weiterhin für Furore. Vier kämpfen heute und morgen um Einzug in die dritte Runde. Das hat es in diesem Jahrhundert noch nie gegeben. Und die Schweizerinnen sind weiterhin erfolgreich. Belinda Bencic fegt die US-Amerikanerin Katie McNally 6-4, 6-0 vom Platz. Und auch Viktoria Golubic kann gegen Amerikanerin jubeln 6-2 und 6-2 gegen Alicia Parks.
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4: Abkühlung in Sicht, sagen wir mal so. Weil morgen soll scheint dann der Beise wieder ein bisschen kommen. Heisst aber bis morgen, der Chase. Heute Abend noch bei um die 30 Grad. Morgen durch den Tag selber auch um die 30 Grad. Aber eben, weil es dazwischen mal so eine Beiseböe durch den Wind, durch den Weid, dann kommt es ein bisschen weniger heiss vielleicht über. Sonst aber trocken bleibt es bis Ende Woche sicher. Eben auf dem Thermometer zeigt es immer so um die 30 Grad an.
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4: 2 Minuten an der 6 Update von unterwegs. Achtung für alle, die in der Region Bern unterwegs sind. Auf der A6 hat sie auf der einen Seite eben getatscht, wenn du Richtung Thun rausfährst. Dort stehst du momentan gerade Richtung Thun zwischen Rubigen bis und mit Kissen. In Gegenrichtung, dort jetzt aber mittlerweile auch aufpassen. Der hat noch LKW der Geist aufgegeben. Heisst, der fährt Richtung Bern ab Kissen bis und mit Rubigen. Gleichzeitig dort auch noch gerade aufpassen, liegt noch ein Velo auf der Fahrt. Fahrbahn. Zusätzlich, wenn du in der Region Bern unterwegs bist, auf der A1 Richtung Zürich, ab Kirchberg bis und mit Herkingen, brauchst du momentan immer noch bis zu 3-4 Stunden länger. In Gegenrichtung A1 Richtung Bern, ab Herkingen bis und mit Dönsingen stockt es. Dann Rückstau von der A1 in der Region Solothurn auf der A5. Für alle die, die von Biel herkommen, wird es auch dort schwierig beim Autobahnzubringen für Richtung A1 zu fahren. Obendrauf haben wir auch noch Meldung, wenn du da gerade im Längholz Holztunnel ist unterwegs. Geht momentan nicht. Der Längholztunnel, der ist nämlich Bio Richtung Solothurn. Der Tunnel momentan gesperrt. Update aus der Region Zürich-Aargau. Dort stehst du sowieso rund um den Gubrist, aber oben Limmatal, Kreuz, Brütisell, Kreuz, zusätzlich noch auf der A1 Richtung Zürich durch den Aargau, ab der Verzweigung Wickertal bis und mit Lenzburg auf mehreren Abschnitten. Dann weiter auch Fahrt Richtung St. Gallen auf der A1 ab Dietikon bis und mit dem Gubrist, aber schon das erste Mal. Weiter dann auch noch ab Zürich-Seebach bis und mit dem Brütisell Kreuz. Dann habe ich dir aber auch noch

0: A1 in Gegenrichtung, Richtung Zürich, aber Frätigen bis mit dem Rastplatz Balterswil Nord, wo du stehst. Zusätzlich auch noch gerade ab Balterswil Nord bis und mit Zürich Ost. Weiter auf der A1, wenn du Richtung Bern unterwegs bist, durch den Aargau durch, schon am Limmataler Kreuz bis mit Lenzburg, mindestens eine halbe Stunde oben drauf. Dann auf der Umfahrung Zürich Ost Richtung Letten, zwischen Zürich Ost und dem Milchburgtunnel ist schwierig zum durchkommen. So oder so auch noch gerade auf der Westumfahrung Zürich-Süd Richtung Wiedeken. Zwischen Bruno und Wiedeken stehst du ebenfalls an. Genau gleich wie auf der Flughafenautobahn. Fahrt Richtung Bülach, zwischen Bülach-West und Bülach-Nord. Dann schauen wir in die Region Basel auf. Da 2 Richtung Basel rein, ab der Verzweigung August bis mit dem Schwarzwald-Tunnel 20 Minuten plus. In Gegenrichtung ab der Verzweigung Wiese bis mit der Verzweigung Hagenow ebenso. Eine Viertelstunde oben drauf auf der A3 Richtung Zürich am Grenzübergang Basel-Saint-Louis bis und mit der Verzweigung Wiese. Auf der A18 fahrt Richtung Verzweigung Hagenow zwischen Muttenz und der Verzweigung Hagenow Stockitz. Dann aber auch noch gerade Fahrt Richtung Grellingen zwischen Rheinach Süd und Esch Süd. Wir schauen noch schnell in die Zentralschweiz rein. Dort meldet sich da 2 Gotthard Richtung Basel zwischen Ergiswil und Emmen Süd. Geht es eine Viertelstunde länger. Ebenfalls eine Viertelstunde plus auf der A14 Richtung Luzern zwischen Gisikenroth und der Verzweigung Rothsee. Ja, guter Zeitpunkt für Überstunden zu machen, Mevra.
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0: Das Bierabendbier heute Abend extra kühl. Energy Downtown. Selbstverständlich mit der an diesem Mittwochabend. Oh, da geht als nächstes David Guetta, Teddy Swim, Tones and I, Gone, Gone, Gone. Oder Justin Bieber mit Nicki Minaj. Alles das. Legen wir los.

0: fast keine drei Tage aktuell hören. Spotify. Als Justin Bieber und Nicki Minaj, Beauty and the Beat. Aktueller Platz 2 der Spotify-Charts und auch der Schweizer Single-Charts. Plötzlich wieder auf Platz 4. Die Nummer ist vor 14 Jahren rausgekommen. Alles das nur, weil es der Coachella am Coachella-Festival vor ein paar Wochen mal wieder vorgenommen hat. Ja, nun ist ja alles gut, oder? Coachella-Festival, dann schon der Sommer, auch zumindest in den USA eingeläutet. Bei uns machen wir das definitiv seit Pfingsten. Es brennt oben ab mit Temperaturen von um die 30 Grad. Was brauchen wir? Das, was am besten schmeckt von mir aus, gesehen durch den Sommer, durch so oder so, oder die heiße Temperaturen. Sonnencreme. Literweise am besten. Aber die richtige muss es sein. Und da gibt es ja viele Mythen, oder? Lichtschutzfaktor hier. Längt der Rollo? Was ist mit diesen Sprays? Bringt es überhaupt etwas? Oder brauche ich wirklich die, die so aussieht wie einfach eine dicke Milch, die wir da einstreichen? Für das habe ich die Hanna vom Energy Downtown Team Horti zu unserem Edel-Apotheker von Dr. Andres Apothek, Leo Grossrubatscher, geschickt. Sie meint,
1: was ist eine gute Sonnencreme?
2: Ja, das ist eine sehr gute Frage. Es muss der richtige Sonnenschutz drin sein, der nicht unbedingt umweltschädlich ist. Mittlerweile gibt es wie so Netztechnologien, der sich wie ineinander greift und sozusagen die Haut so am besten schützt. Das sehe ich als einen guten Sonnenschutz.
1: Mhm. Und dann sind sie noch angeschrieben mit allem Möglichen. Kann man nicht einfach eine für alles buchen?
2: Im Prinzip schon. Also es geht von mir aus medizinisch rein um den Sonnenschutz, aber natürlich, wenn man zum Beispiel eine Körperlotion im Gesicht auftragt, die rinnt einem noch gern in die Augen und dann brennt es einfach.
1: Wie funktioniert denn da mit dem Schutz? Also wenn ich 50er benutze, hebt die denn länger als eine 20er Sonnencreme oder stärker als eine 20er Sonnencreme?
2: Es macht wie beides. Es hebt stärker und ist dadurch auch länger. Wir empfehlen im Prinzip bei den Tagen, wie sie jetzt sind, immer ein 50+. Und da gibt es verschiedene Firmen, die beim 50+ auch schon 80 drinnen haben zum Beispiel. Oder es gibt mittlerweile auch 100er Cremen, wenn man starke Hautprobleme hat.
1: Also eigentlich kann ich gerade von Anfang an die stärkste nehmen?
2: Ja, im Prinzip schon. Und warum? Weil man unsere Haut einfach dadurch besser schützt. Also es geht immer um den Eigenschutz von deiner Haut. Und wenn man zum Beispiel einen keltischen Hauttyp hat, zum Beispiel wie bei dir jetzt, da ist deine Eigenschutzzeit sowieso nicht so hoch wie bei mir zum Beispiel. Ich bin eher ein mediterraner Typ.
1: Also würdest du mir sagen, ich bin Bleichschnabel?
2: Nein, gar nicht. Ich will einfach sagen, wir haben unterschiedliche Hauttypen. Ich muss weniger nachcremen und kriege wahrscheinlich automatisch auch weniger Sonnenbrand wie du.
1: Also ich habe jetzt schon allen gesagt, dass ich relativ bleich bin. Das ist kein Geheimnis mehr. Aber auch ich habe das Bedürfnis, zum braun werden. Wie kann ich mich schützen, aber gleichzeitig vielleicht eine schöne Brüne bekommen?
2: Indem du eigentlich genau das machst. Also du sollst dich einfach mit 50+ Sonnencreme eincremen und die Bräune kommt von allein. Und du bist auch schon braun, wie man sieht.
1: Das Schminke! Ja,
2: das glaube ich nicht, aber...
1: Und wenn man es dann jetzt doch irgendwie ein bisschen, ja, sagen wir mal, versemmelt hat mit dem Eincremen und doch einen deftigen Sonnenbrand hat, was empfiehlst du als Pflege für den Sonnenbrand?
2: Das ist auch ganz einfach. Es ist eine Verbrennung, oder? Wie wenn man sich mit Wasser verbrennt. Da sollte man die Haut eigentlich möglichst gut nachpflegen, also befeuchten und das auch mehrfach. Und automatisch genug trinken, also Wasser trinken, dass man von der Blutseite auch noch hydriert. Das passiert und das ist auch nicht eine Katastrophe, wenn es passiert. Das sollte einfach nicht zur Regel werden.
1: Gut, dann bin ich jetzt beruhigt und ausgestattet mit den besten Tricks. Danke dir viel mal, Leo, fürs Zeit.
2: Sehr gern, sehr gern.
1: Dann lege ich mich jetzt mal in die Sonne, aber mit Sonnenschutz.
2: Unbedingt, bitte.

0: Public Runaway, gut, mit Flip-Flops sieht es halt einfach schon nicht ganz so elegant aus. Aber bei diesen Temperaturen von außen, da darf man das mal 18 Minuten nach der 6. Jetzt, wir kümmern uns um den Sport.
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2: Röschel, du hast einmal mehr deine Gesangsqualität unter Beweis gestellt. Mir bringt es nicht mehr aus dem Ohr, der Ritchie Gold-Song. 39 Mal, oder? Haben wir noch können geniessen. So häufig wie kein anderes Team. Die Frage ist einfach, wird es zum Weltmeistertitel krönen?
0: Schweizer Eishockey-Nationalmannschaft mit dem Spirit von der Venus von Bümplitz und dem Bühnenhuber. Wir schreien sie zum Sieg in diesem WM-Viertelfinal. Wie kann man die Schweden knacken?
2: Ich weiss es, wir müssen ein bisschen Voodoo-Zauber anwenden. Ich tue heute Abend mein IKEA-Schränkli anfluchen bis zum geht nicht mehr.
0: Wir probieren wirklich alles in der neuesten Folge. Dazu selbstverständlich auch noch, was passiert aktuell gerade in der Fußball-Ostschweiz rund um Matthias Hüppi und den FC St. Gallen, die grossen Querelen. Eins von diesen Themen, aber auch schon mal ein Ausblick Richtung WM. 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

0: Tiffany, Aris, Vertigo, das ist Energy, Downtown Adam. Richtig tätscheissen Mittwochabend mit immer noch Temperaturen von lokal bei um die 30 Grad. Um 8 Minuten und dann ist halb.
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3: Auf der Leitung der André. Willkommen in der Show, Salihoi.
4: Hallo, Sascha.
3: So im Dialekt, wir haben jetzt gerade ein bisschen diskutiert, wo Musik gelaufen ist, würde ich dich jetzt nicht per se in Zürich einsortieren.
4: Nein, ursprünglich aufgewachsen im Baselbiet, aber heute im Aargau.
3: Aber man hört den Dialekt schon ein bisschen.
4: Also jetzt... Ja, das gehst du nicht mehr weg, wenn einmal das ist.
3: Ja, aber du willst es ja auch nicht, oder? Weil ich meine, wenn du würdest quasi als Baslerin auf ein Schlusszeichen Richtung Zürich tendieren, vom Dialekt darfst du nicht mehr heimgehen, sonst gibt es Puff, oder?
4: Nein, so schlimm ist es nicht.
3: Jetzt hättest du wenigstens ein bisschen über die Übertreibung können mitmachen können. Ein bisschen Drama drin tun, ein bisschen wenigstens. Vielleicht gibt es wenigstens ein bisschen Dramas in der heutigen Frage. Wir wollen ja, dass du dich richtig schön gut auskennst mit dem Zürich-Dialekt. Das ist der Sinn von dem ganzen Spiel, das wir da machen. Wie immer auf der Grundlage vom Zürich-Slängikon gibt es ein Zürich-Wörtli oder einen Satz, den du uns im weitesten Sinn musst übersetzen. Wenn der Zürcher oder eine Zürcherin vom Silizium-Mech redet, was ist damit gemeint? Was ist ein Silizium-Mech oder Mechaniker? Was denkst
4: du? Elektroniker.
3: Ja, wäre ich auch in die Richtung gegangen, oder? Also das Silizium ist also der Grundbaustein, Achtung Klugscheisse, aus dem Nerd-Podcast, Energy Digital, für alle oder fast die meisten technischen Komponenten, also jeder Mikrochip und so weiter, hat Silizium drin. Domenico Blass, Autor vom Zürichs Längikon, klär auf.
5: Ja, ein Silizium-Mech arbeitet mit Silizium, ist ein Mechaniker oder Mechanikerin, die mit dem Material arbeitet, wenn man die englische Übersetzung kennt, wo Silikon, Silicon heisst, dann kommt man drauf, dass das jemand ist, der mit der Informatik zu tun hat. Ja, weil Silikon in vielen Computern wahrscheinlich vorkommt.
3: Also Silicon, nicht Silikon. Wichtig, aber ist natürlich korrekt. Wow. Gratulation, lieber André. 50 Stutz vom Seal City gibt es für dich noch einen Grund mehr, um mal wieder auf Zürich zu kommen.
4: Ja, das ist klar. Das tschüss. Gut. Danke
3: schön. Tschüss, Tagli.
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0: zusammen richtig neuen Schutz schnell den auch machen. Halb bis 7 ist.
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0: Und hast du dich heute schon einmal verbrannt? Du weißt doch jetzt auf dem Karren, oder? Vor allem die Leder lässt grüssen. Schön mit der Kurzhose. Oder das Steuerrad manchmal. So Feuer heisst das Ding, oder? Bei Temperaturen von aktuell immer noch knapp um die 30 Grad herum. Und durch die Nacht durch, es wird nicht viel kälter. 15 bis 17 Grad in den frühen Morgenstunden angesagt. Morgen dann auch noch trocken. Allerdings spüren wir dann hier und da so ein bisschen Beissen. Das heisst, die 30 Grad, die angesagt sind, nicht überall wirklich so der Scheiss dann gespürt.
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0: Update von unterwegs, noch heute schnell. Weil hier in der Region Bern immer noch richtig mühsam. Wegen einem Unfall auf der A6 stehst du zuerst mal Fahrtrichtung Thun, aber Rubigen bis und mit Kissen. Dann aber in die Gegenrichtung auch noch gerade ein LKW, der den Geist aufgegeben hat. Heisst ab Kissen bis und mit Rubigen, wo du dort mit längerer Zeit oder respektive eben heute schnell Wartezeit musst einberechnen. Zusätzlich noch aufpassen, dort liegt irgendwo noch ein Velo auf der Fahrbahn rum. Bleiben wir noch schnell in der Region Bern, dort auf der A1, wenn du Richtung Zürich warst, ab Kirchberg bis und mit Herkingen, immer noch bis zu 3-4 Stunden oben drauf. Immer wieder abbremsen, aber auch in die Gegenrichtung, A1 Richtung Bern, ab Herkingen bis und mit Niederbipp. Sowieso auch in der Region Solothurn, dort hast du momentan Rückstau von der A1 auf der A5, frei von Biel herkommen, zwischen Solothurn Ost und der Verzweigung Lutherbach. Dann habe ich dir dort auch noch gerade auf der A5 den Längholztunnel. Bier Richtung Solothurn ist momentan gesperrt nach einem Unfall. Das heisst selbstverständlich auch rund um den langen Holztunnel um momentan gerade am Stauen. Zusätzlich auch noch das Seeland. A5 fährt Richtung Solothurn, Abbiel-Seevorstadt bis und mit der Verzweigung Brücke Moos immer wieder bremsen. Dann schauen wir in die Region Zürich-Aargau, dort immer noch rund um den Gubrist, Limmatalenkreuz und Brütisellenkreuz, wo du stehst. Zusätzlich auf der A1 Richtung Zürich, aber auch Trist bis mit Lenzburg, Stop and Go auf mehreren Abschnitten. Auch noch gerade passiert auf der A1 St. Gallen Richtung Zürich ein Unfall. Zwischen Frederik und dem Rastplatz Balderswil-Nord stehst du wegen genau dem. Dann habe ich dir auch noch in die Fahrt Richtung Bern durch den Aargau durch. Er steht zuerst ab Zürich-Seebach bis mit dem Limmataler Kreuz, dann aber auch noch ab Dietikon bis und mit dem Meggenwil. Auf der Umfahrung stehst du auch Zürich-Ost Richtung Letten zwischen Zürich-Ost und dem Milchbuck-Tunnel. Dann an der A3 der Westring Richtung Chur ab Burdorf-Nord bis und mit Zürich-West ebenfalls verstopft. Dann auch noch gerade Westumfahrung. Zürich-Süd Richtung Wiedecken. Zwischen Brunnow und Wiedecken stocken es aktuell auch immer noch. In der Region Basel langsam ein bisschen ruhiger. Trotzdem immer noch 40 Stunden plus auf der A2 Richtung Basel rein. Am Schweizer Hallentunnel bis mit dem Schwarzwaldtunnel. Wir schauen noch schnell in die Zentralschweiz rein. Dort A14 Zug Richtung Luzern. Zwischen Buri und der Verzweigung Rotze. Stop and Go. Gleichliges gilt übrigens auch in der Ostschweiz. Auf der A1 Zürich Richtung St. Margrethe. Zwischen Winkeln und Neudorf. Vielleicht irgendwann mal gut ankommen.
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0: Heisse Temperaturen und dafür aber, es ist das, was du daraus machst, oder? Hey, komm, ist einfach so. 9 Minuten nach der halben 7 haben wir mittlerweile, oder? Tammy hat sich gemeldet.
1: Hallo zusammen, hoi, hoi. Hier ist Tammy und ich chill mein Leben auf meinem Balkon mit meinem Whirlpool im 6. Stock. Ah. Geniessen zusammen, ciao.
0: Sorry, Whirlpool im 6. Stock. Du musst einmal zu weit geschwommen und dann, einfach, dass wir das schon mal erklärt haben. Sonst wird viel, viel, viel an Orten momentan gute Laune gemeldet, etwa so gut wie eben die Temperaturen.
2: Hallo zusammen, ich bin Diana und ich gehe heute Abend nach dem Arbeiten mit ein paar Kollegen, gehe picknicken, sünnele und einfach den Feierabend geniessen.
0: Vorhin noch gerade heute mit dem Domi der Manager Downtown hören, sagt, schon gute Laune, aber Hauptsache irgendwo der Ventilator, der Vollgas läuft, oder? Hey, ich halte mich selbstverständlich auf dem Laufenden, wie sich diese Sache entwickelt.

0: Oh, fährst einen guten Tag, das ist Energy Downtown, jetzt gerade 10 Minuten vor der 7.
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0: Schnaufen am Mittwoch für Abend jetzt 7.
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0: Wer ist der Luzi Fricker?
2: Nach wochenlangem Homeoffice ist der Bundesrat Albert Rösti wieder zurück im Bundeshaus. Nach einer Rückenoperation hat der 58-Jährige nur von daheim aus arbeiten können und viel Ruhe gebraucht. Wie der SVP-Magistrat auf Instagram schreibt, hat er heute zum ersten Mal wieder physisch an einer Bundesratssitzung teilnehmen. Öffentliche Auftritte und externe Termine werde er im Juli wieder wahrnehmen. Schweizer Sportvereine können aufschnaufen. Der Bundesrat hat angekündigt, dass er für das Sportförderprogramm Jugend und Sport pro Jahr 25 Millionen Franken mehr zur Verfügung stellt. Insgesamt 142 Millionen Franken. Mit diesem Geld werden beispielsweise Sportkurse und Lager finanziert. 700'000 Kinder bekommen Zugang zu gegen die 100 verschiedenen Sportarten. Eigentlich hätte der Bundesrat die Gelder kürzen wollen, dagegen hat es aber grossen Widerstand gegeben. Der Schweizer Extrembergsteiger Karl Egloff muss im Mount Everest-Weltrekordversuch schon wieder abbrechen. Der 45-Jährige ist gestern von seinem Basislager aufgebrochen, für den höchsten Berg der Welt in einer Rekordzeit ohne Sauerstoff zu erklimmen. Wie es im Update von seinem Team heisst, hat der Kletterpartner von Karl Egloff nach 13 Stunden und 41 Minuten aber gesundheitliche Probleme bekommen. Darum sind die beiden umgekehrt. Schon vor einem Jahr ist der Weltrekord wegen garstigen Wetter gescheitert.
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0: Zündet halt schon immer noch oben runter, oder? Jetzt in der Nacht allerdings den von diesen 30 Grad nicht mehr viel zu spüren. Das heisst, also zum Glück, kleine Erfrischung gibt es dann gleich. 15 bis so 17 Grad in den frühen Morgenstunden, die wir erwarten, morgen durch den Tag wieder bis zu 30 Grad. Aber hier und da geht eben auch noch ein bisschen Beisen. Heisst, es ist dann nicht ganz so heiss, zumindest zum Spüren.
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0: Ja, wir haben 2 Minuten an der 7 langsam, aber endlich mal ein bisschen Auflockerung da, Punkt auf Feierabendverkehr in der Region Zürich, der ist immer noch am längsten an, zum Beispiel auf der A1 Richtung Zürich rein, durch den Aargau, Barau West bis mit Lenzburg, immer noch Stop and Go auf mehreren Abschnitten, dann noch Nordring Richtung Zürich, also das heisst Fahrt Richtung St. Gallen, am Limmataler Kreuz bis mit dem Kuber ist Stop and Go, und auf dem Westring Richtung Basel, an Burdorf Nord bis mit dem Limmataler Kreuz und dann auch noch auf der Westumfahrung Zürich Süd Richtung Wiedeke zwischen Bruno und Wiedike. In der Region Bern, dort haben wir noch die Nachwehen von dem Unfall, was auf der A6 hat gegeben. Fahrt Richtung Bern rein, von Thun her, ab Kissen bis mit Rubigen stehst dort momentan noch an. Sonst noch in der Region Basel, 4 Stunden oben drauf, auf der A2 Richtung Basel rein, am Schweizer Hallentunnel bis mit dem Schwarzwaldtunnel. Gleich ein gutes Ankommen.
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0: Das Maximum aus dem anbrochenen Mittwochabend rausholen machen wir. Roger Schöcher ist mein Name, schön bist du mit dabei. Let's go!

0: Schön, einfach, schlicht, aber Hauptsache bequem und nicht heiß. Das muss die Kleiderwahl sein, auch heute Abend bei diesen heissen Temperaturen. Energy Downtown mit dir. Am jetzt sagen 10 Minuten nach der 7. Wenn es ein bisschen extravaganter soll sein, ja, dann kann man mal über den Tauerrand oder über die Landesgrenzen rüber schauen.
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0: Genau das jetzt ist der Moment, wo wir Fashion zusammen mit Sport vermischen. Respektive, das wird für uns so gemacht. Wir schauen in unser Nachbarland. Dort werden momentan in Frankreich, in Paris, die French Open gespielt. Tennis haben wir gestern schon vom Stan Wawrinka gehabt und einen minutenlangen Applaus, weil er ja dann zurücktritt. Heute gibt es wahrscheinlich einen minutenlangen Applaus für ein, was, Kleid auf dem Tenniscourt. Luzi Frick aus der Energy News Redaktion.
5: Genau, also unsere Tennisfrauen, die sind ja im Rock, im Gegensatz zu den Männern, kennen wir dabei. Aber andere Schweizer Männer sorgen für einen French Open für Furore. Es geht um einen Walliser Designer, Kevin Germanier. Der ist ja, fast ein Star-Designer, absolute Koryphäe, hat auch für ESC Basel rund 200 Outfits entwickelt. Heidi Klum hat schon diverse Kleider von ihm getragen. Und jetzt, eben auch an der French Open, hat er für Naomi Osaka, die ehemalige Nummer 1 aus Japan, ein spektakuläres Kleid hergezogen.
0: Also, was ist das für ein Kleid? Also, wie kann man ein spektakuläres Sportkleid?
5: Also, es ist so gutig, fast wie ein Zuckerstock am 1. August. Also, Naomi hat selber gesagt, wie ein Eiffelturm, der in der Nacht funkelt. Also, so braun mit so gutigen Streifen. Nachher hat sie plus noch einen schwarzen Rock zuerst angelegt, der bis an den Boden kommt. Aber mit dem Spielen wäre natürlich schwierig. Der hat sie dann schon abgezogen vor dem Match, schön auf das Bänkli da. Aber ja, alle reden jetzt über das Outfit und ich muss zugeben, obwohl ich überhaupt nicht modeaffin bin. Ja, ich habe doch aber noch ein Nasstüchchen oben, das raushängt aus den Hosen.
0: Ich würde sagen, wenn es um Mode geht und wir zwei drüber schnurren.
5: Sockenlöcher haben von dem her, aber ich muss sagen, wirklich sehr, sehr schön gelungen. Unbedingt mal anschauen.
0: Jetzt ist ja das schön, wenn das auch die Tennis-Stars oder so anhaben, aber kann man den Eiffelturm, der glitzert wie in der Eiffelturm eben in der Nacht, das Kleid, kann man das auch als Normalsterbliche erwerben?
5: Ja, es ist auch nicht ganz billig, wie alle die Stars das haben. Auch in der Serie Emily in Paris ist ein Kleid schon vorgekommen. Und ja, wird auch recht teuer werden, so ist es zu erwerben.
0: Aber wer auch mal in die Fashion-Show eintauchen, schaltet einfach ein. Roland Garros, die French Open, momentan am Laufen. Zumindest punkto Kleider, da sind wir aus der Schweiz auf dem Eis.
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0: Und wir schnell einen Zwischenroller. Wir wollen schnell den auspacken, weitermachen einen mit dem Mittwochabend Energy Downtown um 20 Minuten nach der 7. Also jetzt schon, Ende Mai, schon so touch, hey.
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0: Wenn ich mir überlege, dass wir vor ungefähr 10 Tagen ja noch hier und da Schnee hatten, Temperatur um den Gefrierpunkt herum, und jetzt schwitzen wir uns einen ab bei 30 Grad, 30 Grad plus. Ein Mai, der gerade Rekorde schlägt. Seit Pfingsten knackt das Thermometer schweizweit nämlich jeden Tag die 30 Grad Grenze. Wie rekordverdächtig die Temperaturen im Mai allerdings wirklich sind und wie man am besten mit dieser Hitze umgeht, das weiss die Franzi Schweizer aus der Energy News Redaktion.
2: Ja, die Schweiz schwitzt und zwar wortwörtlich überall. Der Eindruck täuscht nicht, es ist tatsächlich rekordverdächtig heiß für den Mai, wie der Klimatologe Elias Zubler von Meteo Suisse sagt.
3: Also es hat diverse Stationen, die einen neuen Mai-Rekord gemessen haben. Die findet man zum Teil im Jura, in der Ostschweiz, im Wallis, in Graubünden. Also praktisch verteilt über die ganze Schweiz. Auch auf der Alpen-Südseite hat es neue Rekordwerte gegeben. Von denen sind einige über 30 Grad Celsius. Das wäre also dann ein Hitzetag.
2: Heißer und heftiger ist das Motto, könnte man fast sagen.
3: Früher, also zum Beispiel in den 70er oder 80er Jahren, ist es normal gewesen, dass ein erster Hitzetag erst so ab der 2. Juni-Hälfte oder sogar erst im Juli auftreten ist. Dass das heute schon im Mai passiert, das ist wirklich ein Phänomen, wo man sieht, dass das immer früher passiert. Also die Hitze, die kommt immer früher, sie tritt in immer grösserer Höhe auf, sie wird intensiver und dauert länger. Und das ist eindeutig ein Zeichen von der Klimaänderung.
2: Und darum hat der Klimatologe Elias Zubler auch gerade selber noch ein paar Tipps, auf was man bei diesen Temperaturen besonders muss achten.
3: Dass man genug Wasser trinken sollte, dass man probieren sollte, den Körper kühl zu behalten, also an Schatten gehen, kühle Räume aufsuchen, Kopfbedeckung braucht es, Sonnenschutz ist auch immer eine gute Sache. Dann sollte man körperliche Anstrengung zu der heißesten Tageszeit meiden und Vorsicht, meistens ist es nicht am Mittag am heißesten, sondern eher gegen Nachmittag oder oben sogar.
2: Weiter wichtig, bitte nie einfach überhitzt ins kalte Wasser springen und auch nie Kinder oder Tiere im Auto lassen, wenn es so heiß ist. Das dürfte nämlich bis und mit dem Wochenende noch so bleiben.
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1: Bei mir heute zwei Männer. Salut miteinander.
2: Hoi.
3: Hoi.
1: Hoi, das klingt sehr aufgestellt. Erzähl mal Thomas und Kevin. Was machen ihr bei dieser Hitze? Geht's euch gut?
2: Ich bin Chauffeur.
1: Als Chauffeur ist das der Thomas gewesen?
2: Ja.
1: Okay, Kevin, und dir geht's einfach gut?
3: Ja, mir geht's auch gut.
1: Super.
3: Ich bin definitiv dem Wetter.
1: Also, los jetzt. Jemand von euch kann einen 50-Franken-Gutschein vom Tres Amigo gewinnen, um mexikanisch essen, der mehr Sachen richtig weiss. Ganz einfach. Ich würde sagen, wir starten mit dem Thomas. Kevin schaltet dich ganz kurz raus und holt dich gleich wieder zurück. Ist gut?
3: Wunderbar, ja.
1: Bis gerade. Super. Thomas, du bekommst von mir 20 Sekunden Zeit über. Kannst du mir den Countdown geben und dann starten wir?
2: Ja, also 1, 2, 3.
1: Welcher Schweizer Olympiasieger hat im Ski auf Social Media verkündet, dass er Papi geworden ist? Also welcher Skifahrer hat auf Social Media verkündet, dass er Papi geworden ist?
2: Ui, das ist schwierig.
1: Kannst du auch weiter sagen? Nein, falsch.
2: Weitersagen.
1: Okay, auf welchem Platz ist die Schweiz nach dem gestrigen Sieg gegen Finnland in der Gruppenphase an der Eishockey-WM?
2: Gegen Schweden?
1: Ja, sind aber, weißt du, auf welchem Platz die Schweiz ist in der Gruppe?
2: Ah, Platz 1, Gruppensieger.
1: 1, also komm, dann geben wir dir, Thomas. Ein Punkt ist das für dich. Ich spiele rasch mit dem Kevin, hol dich wieder ab. Ist gut?
2: Ja, ist gut.
1: Also, bis gerade. Super. Salut, Kevin.
3: Hoi.
1: So kannst du mir den Countdown geben und dann geht's los.
3: 3, 2, 1.
1: Welcher Schweizer Olympiasieger im Ski hat heute auf Social Media verkündet, dass er Papi geworden ist? Welcher Skifahrer?
3: Marc Odermatt.
1: Nein, falsch. Kannst du auch weiter sagen?
3: Weiter.
1: Auf welchem Platz ist die Schweiz nach dem gestrigen Sieg gegen Finnland in der Gruppenphase?
3: Auf welchem?
1: Ja, richtig. Fußballknatsch riesig. Welcher Ex-SRF-Moderator bleibt Präsident beim FC St. Gallen?
3: Der Hüppi.
1: Richtig. 2 Punkte sind das für dich, Kevin. Hol dir kurz den Thomas zurück. Thomas, da bist du wieder.
2: Ja.
1: Eine klare Sache. Es gibt einen Sieg, und zwar für den Kevin. 2-1. Gratuliere.
3: Super, danke.
1: Ja, das sagt der Thomas auch nicht mehr viel. Also auf jeden Fall, schön haben wir mitgemacht. Merci. Tschüss miteinander.
3: Danke auch.
2: Tschüss zusammen. Tschüss.
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